0: Zeit. Es ist 2.03 Uhr.
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2: Die A27 Bremerhaven-Bremen ist zwischen Bremen-Hornlehe und Fahr wegen Bauarbeiten in beiden Richtungen bis 5 Uhr gesperrt. A29 Wilhelmshaven Richtung Oldenburg. Die Ausfahrt Oldenburg-Hafen ist wegen Bauarbeiten bis zum 5. Juni gesperrt. A29 Oldenburg Richtung Ahlhorner Heide. Die Einfahrt Oldenburg-Hafen ist wegen Bauarbeiten bis zum 5. Juni gesperrt. A270 Blumenthal Richtung Ilpol. Die Ausfahrt Bremen-Fegesack-Mitte ist wegen Bauarbeiten bis 29. Mai gesperrt.
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3: 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Und das Popnacht-Package wartet auf euch. Es ist wieder poliert. Es ist perfekt. Es glänzt vor meinen Augen in diesem Moment. Und in wenigen Minuten gehört es euch. Unter 07221 2011 spielen wir drum. Wer möchte mitspielen? Um ein PPPPP, ein fantastisch perfekt poliertes Popnacht-Package. 07221 2011.
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0: Don't be so shy, hier ist die Popnacht.
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0: Wir rasen durch die Jahrzehnte nach hinten an diesem 7.5. Was war denn da so los? Manfred aus Braunschweig wird zwei Fragen beantworten können. Mal locker, davon gehe ich aus. Guten Morgen, Manfred.
3: Guten Morgen, Bennybär.
0: Da du ja nachts unterwegs bist, immer bist du ja in diesem Bildungsprogramm verhaftet sozusagen und kriegst ja alles mit, was im Leben so passiert ist in den vergangenen Jahren. Wie lange machst du schon Nachtschichten als Taxifahrer?
3: Das ist noch gar nicht so lange, 6 Jahre.
0: Naja, 6 Jahre ist schon eine ordentliche Zeit, ne?
3: Ja, man gewöhnt sich dran.
0: Wollte ich mal sagen. Und du bist jetzt am Bahnhof in Braunschweig?
3: In Braunschweig, direkt am Bahnhof. Wir warten auf den verspäteten Regionalzug aus Hannover.
0: Was hatten wir, eine halbe Stunde?
3: Nicht ganz 20 Minuten.
0: Ansonsten konnte man sich auf die Regionalzüge doch eigentlich noch verlassen. Da waren es doch die ICEs. Ne? Machen die schlapp oder was? Ach, kann man sich auch nicht drauf verlassen auf die Regionalzüge?
3: In Hannover wird gebaut, wegen einen neuen Bahnsteig zusätzlich und 2 neue Gleise. Ja. Und das hat jetzt schon die ersten Auswirkungen. Das geht auf alles dann.
0: Da kämpfst du dann mit deinen Kollegen. Sind viele Kollegen noch da, die auf Fahrgäste warten um diese Zeit?
3: Wir sind gerade zu dritt.
0: Oh, das geht ja, ne? Also das müsst ihr hinkriegen. So, die 2 Fragen. Von 69 Jahren, als du noch ganz klein warst, um die Ecke bei dir, da gab es die Hannover-Messe, die eröffnete 1957 ihre Pforten. Und was war denn auf dieser Büromaschinenfachausstellung, das ist auch schon der Hinweis, der Renner? Da wurde ein Gerät bewundert, von dem sagte man aber, das wird sich nicht durchsetzen. War das A, das Internet, B, die elektrische Schreibmaschine oder C, die Computermaus? Also 1957 nochmal als Hinweis.
3: Ach, 57? Ja. Das kann ja dann nur die Schreibmaschine
0: gewesen sein. Das war die elektrische Schreibmaschine, so ist es. Ich meine, Internet hat ja auch Angela Merkel, glaube ich, gesagt, wird sich nicht so durchsetzen, aber das ist ein bisschen später gewesen. 54 Jahre ist es her.
3: Ja.
0: Da hat Reginald Twight seinen Namen geändert. Reginald Twight änderte seinen Namen zu einem Künstlernamen, den du auch kennst.
3: A. Ich habe den ersten Teil nicht verstanden.
0: Ja, schlägst du gerade auf dein Auto oder was ist da los?
3: Nein, ich habe ein paar Gäste jetzt.
0: Ach so, dann mach ich schnell mal.
3: Erzähl weiter, wir fahren noch nicht.
0: Reginald Twight, dieser Name, ja, das ist der Name eines Künstlers, der sich jetzt nennt A. Freddie Mercury oder nannte, B. Elton John oder C. Udo Lindenberg. Reginald Twight hat seinen Namen geändert vor 54 Jahren in Freddie Mercury, Elton John oder Udo Lindenberg.
3: Also Elton...
0: Ich glaube schon.
3: Vermutlich mal Elton John, also Udo Lindenberg könnte ich mir nicht vorstellen und Freddie Mercury heißt ganz anders.
0: Ja, genau. Also Freddie Mercury heißt
3: irgendwie was aus Madagaskar.
0: Farod, ich weiß irgendwie so. Auf jeden Fall, genau. Ja. Und Elton John ist richtig, genau. Udo Lindenberg heißt eigentlich Udo Gerhard Lindenberg. So, aber ansonsten, Udo Lindenberg stimmt schon. Dann bekommst du ein schönes Popnacht-Package. Wo geht's denn hin mit der Fahrt? Frag doch mal deine Fahrgäste, wo die hinwollen.
3: Ich frage mal meine Fahrgäste, wo geht's denn hin? In die Luisenstraße.
0: Oh, das ist eine kleine Fahrt.
3: Oh.
0: Hau rein, dass du noch eine bekommst. Schau, Manfred.
3: Ja, mach ich. Okay, tschüss.

0: Drive Safe, Miles Smith und Niall Horan in der Popnacht. Wolfgang und Gabriele, die sind ein glückliches Pärchen, doch schon seit vielen Jahren. Die kommen aus Wetter in Hessen und sind auf dem Weg nach Düsseldorf an den Flughafen. Guten Morgen, Wolfgang.
1: Hallöchen.
0: Stimmung ist gut, so kurz vorm Urlaub.
1: Wunderbar. Ja, wir laden gerade noch das Auto auf, damit wir auf dem Rückweg durchstarten können.
0: Ach ja, das wollte ich mal sagen. Wenn, nicht, dass es sich selbst entleert oder jemand dir das abzapft, den Strom. Ne? Ich weiß nicht, ob es das gibt. Vielleicht so Adapter, wo man jemand anderem Strom klauen kann, gibt es bestimmt auch noch.
1: Richtig.
0: Ich weiß nicht, ob das passiert, aber wahrscheinlich ist man will auch niemanden auf die Idee bringen. Aber,
1: also mein Auto kann das noch nicht, Strom abgeben.
0: Das ist gut. So, Wolfgang und Gabriele, ihr wart auf Rhodos, wart ihr schon mal, ne?
1: Ja.
0: Und wann war das?
1: 2020.
0: Da ist mir noch vermummt gewesen, mit Maske.
1: Richtig, mit Maske. Und dann bist du an den Flughafen gekommen und dann stand da einer mit Fingern links raus, rechts raus.
0: Ja.
1: Rechts raus war gut, links raus Quarantäne.
0: Ach du je, du, da hast aber Glück gehabt, dass du dann in die richtige Richtung kamst, also in Rhodos an. Und jetzt wollt ihr euch nochmal Rhodos anschauen, mal so ohne Maske. Vielleicht hat man ja einiges verpasst, gar nicht gesehen, weil die Maske so weit über die Augen gezogen war. Ne? Man
1: richtig, weiß, genau.
0: Und dann den Geruch hat man nicht wahrgenommen, das Meer genießen aufs Neue.
1: Ja, genau.
0: Toll, aber ihr habt hoffentlich an den Urlaub noch eine gute Erinnerung von damals, von 2020.
1: Wunderbar, ein wunderschönes Hotel, neu gebaut. Mhm.
0: Alles nochmal
1: lecker,
0: nacherleben.
1: Lecker essen, das gehört. Also, damals war es ein anderes Hotel, hier sind wir zum ersten Mal.
0: Natürlich, so auch gut, nach 6 Jahren ist so ein Hotel auch runtergekommen, das ist ein einstürzender Neubau, da muss man sofort zum anderen, wenn man weiß, dass man das Zimmer damals runtergelebt hat. Aber ihr seid auch Nachtmenschen, wie lange habt ihr Nachtschichten gemacht? Wie viele Jahre?
1: Fast 12 Jahre.
0: Gut, und ihr wart immer dabei hier?
1: Ja, in der Show. Dabei.
0: Sehr fein.
1: In der Show.
0: Dann verabschiede ich euch.
1: Ja. Montag bis Samstag von 3 bis 6 Uhr waren wir unterwegs.
0: Sehr gut, dann verabschiede ich euch jetzt hier mit einem großen Applaus und einem virtuellen Buffet jetzt noch, das euch zufliegt in euer Auto. Und einen guten Flug, habt Spaß auf Rhodos, ja?
1: Dankeschön, Benni. Mach's gut, gell?

Es ist 2.27 Uhr, eine Gefahrenstelle von der A5. Kassel in Richtung Frankfurt. Da steht ein defektes Fahrzeug mit Pferdeanhänger auf der Fahrbahn. Auf der Autobahn zwischen Westkreuz Frankfurt und Frankfurt am Main-Westhafen. Defektes Fahrzeug mit Pferdeanhänger auf der Fahrbahn A5 Kassel in Richtung Frankfurt. 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

0: Beyoncé um 2.31 Uhr.
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9: Heute zieht örtlich letzter leichter Regen Richtung Aller rasch südostwärts ab. Dahinter bleibt es bei einer Mischung aus mal mehr, mal weniger Wolken mit Sonne, meist trocken. Richtung Küste ist erneut am meisten Sonnenschein zu erwarten, bei 11 Grad auf Wangerooge bis 16 Grad in Papenburg. Dazu weht oft schwacher, zeitweise auch mal mäßiger nordöstlicher Wind. Am Freitag werden bei Sonne und Wolken 14 bis 18 Grad erreicht. Am Samstag geht es freundlich und trocken weiter und mit 17 bis 21 auf den Inseln um 15 Grad wird es wärmer.
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10: Die A27 Bremerhaven-Bremen ist zwischen Bremen-Hornlehe und Fahr wegen Bauarbeiten in beiden Richtungen bis 5 Uhr gesperrt. A29 Wilhelmshaven Richtung Oldenburg. Die Ausfahrt Oldenburg-Hafen ist wegen Bauarbeiten bis zum 5. Juni gesperrt. A29 Oldenburg Richtung Aalhorner Heide. Die Einfahrt Oldenburg-Hafen ist wegen Bauarbeiten bis zum 5. Juni gesperrt. A270 Blumenthal Richtung Ilpol. Die Ausfahrt Bremen-Fegesack-Mitte ist wegen Bauarbeiten bis 29. Mai gesperrt.
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0: Und die am meisten unterschätzte Temperatur höchstens 10 Grad in Lunzenau heute in Sachsen. Hier ist die Popnacht. Mein Name Ben Sträubel.

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1: 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Hier ist die Popnacht, es ist 2.39 Uhr in Krefeld. Vielleicht habt ihr es auch schon mitbekommen im Verkehrsfunk. Da gibt es seit dem gestrigen Abend eine Warnung. Es brennt eine Recyclinganlage in der Nähe des Hafens und der Schrott sorgt für sehr viel Qualm. Malte Dedicek aus dem ARD-Aktuell-Team, wie ist denn der aktuelle Stand?
2: Ich habe gerade mit der Leitstelle gesprochen. Die Löscharbeiten werden noch mehrere Stunden dauern, wahrscheinlich bis in den Morgen rein. Der Schrott muss mit einem Greifkran auseinandergezogen werden. Es gibt noch viel Rauch. Bisher zeigen die Messungen aber nichts besonders Gefährliches an. Das ist aber noch keine Entwarnung. Deshalb gilt da weiterhin auch die Warnung, Fenster und Türen geschlossen zu halten. Für Anwohner ist auch das Bürgertelefon aktiv geschaltet. Alle Infos dazu gibt es auf der Seite der Stadt Krefeld. Und laut Leitstelle dreht in der nächsten Stunde der Wind. Dann wird es auch östlich in Richtung Düsseldorf mehr nach dem Brand riechen. Auch davor wird schon gewarnt.
1: Wir halten euch natürlich hier in der Popnacht auf dem Laufenden. Der Brand in Krefeld. Hier ist die Popnacht.

30 Seconds to Mars und Seasons. Ich habe was Kultisches gesehen. Gleich hören wir es gemeinsam. Vorsicht auf der A7 Fulda in Richtung Kassel zwischen Kirchheimer Dreieck und Bad Hersfeld West. Da liegt eine Warnbarke auf der Fahrbahn. Take me home tonight. Eddie Money in der Popnacht am Donnerstag.

0: Andy Money und Take Me Home Tonight, hier ist die Popnacht. Hattet ihr schon was zu lachen in den vergangenen 2 Stunden und 50 Minuten? Noch nicht? Das kann doch wohl nicht wahr sein. Ich glaube, der Thomas beschwert sich schon.
1: So Leute, und jetzt gibt's bestimmt was Lustiges,
0: genau,
1: wo ihr lachen könnt.
0: Genau.
1: Und wenn nicht, Benny zahlt euch euer Geld zurück.
0: Das habe ich nicht gesagt.
1: Und reingehauen.
0: Nee, diesmal zahle ich nichts zurück. Es geht um Caroline Kebekus und wie sie mit Kind essen kann überhaupt noch. Ja, das ist gar nicht so einfach. Und wenn es nicht lustig wird, okay, dann zahle ich Geld zurück.
2: Wenn man dann Hunger bekommt, das ist auch ein Problem, weil du kannst ja auch nur mit einer Hand essen. Ja? Also musst du voll aufpassen, was du isst, weil du kleckerst halt super viel immer aufs Baby. Ja, ist doch so. Ich habe irgendwann angefangen, das aufzuschreiben, weil es absurd, zwar absurd viel. Ich habe diese Liste gemacht, weil, ich habe angefangen damit, weil irgendwann war mal eine Freundin bei mir, ne? Und dann hat sie das Baby so gehalten und dann meinte sie so, kriegt dein Baby schon Essen? Und ich war so, nein, das ist 3 Wochen alt, wird noch vollgestillt. Und sie so, ach so, weil das hat eine Spaghetti hinterm Ohr. Also Spaghetti, habe ich ja schon gesagt. Beefy Roll, nicht schlimm, rollt ab, ist gepolstert. Tut nicht weh, erschrickt sich ein bisschen. Keine bleibenden Schäden. Käse? Ah, warte, nee, das war Absicht. Käse war Absicht? Ja, weil ich habe so eine TikTok-Challenge gesehen und da haben die einem schreienden Baby so als Lifehack so eine Scheibe Scheiblettenkäse ins Gesicht geklatscht und dann war das so aufgerissen, so erschrocken. Es tat ja nicht weh, aber es war so, hat so aufgehört zu weinen. Vorher so, und dann klatsch. Das musste ich ausprobieren. Funktioniert, was soll ich sagen? Und das, was mir wirklich mit Abstand am meisten auf dieses Baby gefallen ist, kann sich jemand denken? Das Handy. Das ist so oft, auch immer auf den Kopf. Mir ist so oft das Handy auf dieses Baby gefallen. Aber es ist Gott sei Dank nichts passiert. Ja, das hat ja so eine Panzerschutzfolie drauf, ne? Teuer. Die Dinger sind auch echt.
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Ist schon böse. 2.55 Uhr, Vorsicht bitte, auf der A72 Chemnitz in Richtung Leipzig. Dort ist ein Unfall passiert zwischen Penich und Rochlitz. Da ist die Unfallstelle noch nicht gesichert. Jetzt könnte man mal den Flügel wieder reinschieben. Lange nicht mehr gemacht, ne? Ach, ist das schön. Endlich ist der Flügel wieder da. Ich fege mal drüber und mache dann Platz für Birdie. People help the people. Hier ist die Popnacht am Donnerstag. Oh.

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1: Um 3 Uhr mit Christine Beith. Der Bundestag berät heute erstmals über geplante Änderungen am Behindertengleichstellungsgesetz. Damit will die Bundesregierung die Barrierefreiheit in Deutschland verbessern. An den Plänen gibt es seit Wochen Kritik. Aus Berlin Andreas Fischer.
2: Die Bundesregierung will mit der Änderung am Behindertengleichstellungsgesetz jetzt erstmals auch private Anbieter zu Barrierefreiheit verpflichten, zum Beispiel Läden, Restaurants oder Arztpraxen. Allerdings soll das nur gelten, wenn dadurch keine unverhältnismäßigen Belastungen entstehen, zum Beispiel hohe Kosten für Umbauten. Behinderten- und Sozialverbände sowie die Opposition kritisieren das. Sie befürchten, dass sich die Barrierefreiheit damit kaum verbessert. Und auch aus den Regierungsfraktionen selbst gibt es Kritik an den Plänen, zum Beispiel daran, dass die Gebäude des Bundes erst bis 2045 vollständig barrierefrei sein müssen und nicht wie im Koalitionsvertrag vorgesehen bis 2035.
1: Israel hat zum ersten Mal seit Beginn der Waffenruhe vor 3 Wochen einen Vorort der libanesischen Hauptstadt Beirut angegriffen. Dabei wurde nach israelischen Angaben ein hochrangiger Kommandeur der Hisbollah-Miliz getötet. Medien berichten, bei dem Angriff sei ein Wohnhaus in einem dicht besiedelten Gebiet bombardiert worden. Trotz der Waffenruhe kommt es immer wieder zu gegenseitigen Angriffen zwischen Israel und der Hisbollah. Frankreich schickt einen Flugzeugträger samt Begleitschiffen in Richtung Persischer Golf. Die sogenannte Koalition der Willigen hatte zuletzt in Paris eine internationale Marinemission beschlossen, um nach einem Ende der Kämpfe in der Region die Schifffahrt an der Straße von Hormus abzusichern. Aus Paris Kai Rienecker.
3: Die französische Armee veröffentlichte Bilder, auf denen der Flugzeugträger Charles de Gaulle und seine Begleitschiffe den Suezkanal durchfahren. Die französischen Marineeinheiten seien auf dem Weg ins Rote Meer und zum Golf von Aden. Aus dem Élysée-Palast hieß es, dies sei ein Zeichen, dass Frankreich und seine Partner nicht nur bereit, sondern auch in der Lage dazu seien, die Sicherheit in der Straße von Hormus zu gewährleisten. Frankreich schlage dem Iran und den USA vor, die Frage nach einer Wiedereröffnung der Meerenge unabhängig vom aktuellen militärischen Konflikt zu behandeln. Auch die USA müssten zunächst ihre Gegenblockade aufheben.
1: Fußball-Bundesligist Bayern München ist im Halbfinale der Champions League ausgeschieden. Das Rückspiel am Abend gegen Paris Saint-Germain endete 1:1. Das Hinspiel hatten die Münchner mit 4:5 verloren. Damit trifft im Finale am 30. Mai Paris auf den Londoner Club FC Arsenal. Das Wetter für Deutschland. In der Nacht oft Regen, im Südosten anfangs auch Gewitter, die Tiefstwerte 11 bis 3 Grad. Tagsüber an Nord- und Ostseeküste häufig Sonne, auch vom Bodensee bis zum Bayerischen Wald sowie im Rheinland sonnige Phasen, sonst größtenteils bewölkt, gebietsweise Regen oder einzelne kräftige Schauer, im Erzgebirge Gewitter, dazu maximal 8 bis 18 Grad. Die Zeit, es ist 3:03 Uhr.
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4: Die A27 Bremerhaven-Bremen ist zwischen Bremen-Hornlehe und Fahr wegen Bauarbeiten in beiden Richtungen bis 5 Uhr gesperrt. A29 Wilhelmshaven Richtung Oldenburg. Die Ausfahrt Oldenburg-Hafen ist wegen Bauarbeiten bis zum 5. Juni gesperrt. A29 Oldenburg Richtung Aalhorner Heide. Die Einfahrt Oldenburg-Hafen ist wegen Bauarbeiten bis zum 5. Juni gesperrt. A270 Blumenthal Richtung Ilpol. Die Ausfahrt Bremen-Fegesack-Mitte ist wegen Bauarbeiten bis 29. Mai gesperrt.
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5: 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Da hat er gleich eine Chance, unser Bäckermeister mich in seine Backstube zu locken, falls ich versage und den Hit nicht erkenne, den er spielt auf einem Instrument seiner Wahl. Unser Bäcker-Musikquiz in wenigen Minuten hier in der Popnacht.
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0: Die No Angels in der Popnacht.
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0: Ich steige gerade aus dem virtuellen Flieger aus, bin gelandet neben der Backstube von Eckhard Holland Kunz in Meiningen in Thüringen zum musikalischen Rätsel. Guten Morgen, lieber Ecki.
3: Ja, guten Morgen, Benny Bär.
0: Wie ist es denn gelaufen mit deinem, gestern sprachen wir doch über das Spargelbrot, das nicht funktioniert hat bei dir, das nicht schmeckte.
3: Ja, ich kann nur immer wieder sagen, Popnachthörer sind die Besten. Ich hatte gestern einen Anruf und ich sag einfach, hast du eine Frage zum Tage, dann frag den Rabe.
0: So.
3: Der Bäckermeister Rab, den ich jetzt mal hier grüße, der auch schon wieder am Maloren ist.
0: Ja, der hat dich angerufen.
3: Der hat mich angerufen, hat mir einen Tipp gegeben, wie man dieses Spargelbrot geschmacklich verfeinern kann.
0: Kannst du es in einem Satz sagen?
3: Das hat was mit dem Sud, mit der Brühe zu tun, die ich eigentlich immer weggeschüttet habe.
0: Ach so,
3: Ja. Aber wenn man die als Schüttflüssigkeit nimmt, für den Teig, da also hat man ja schon ein gewisses Aroma.
0: Und Spargelwasser.
3: Ich bin da nicht drauf gekommen.
0: Okay, ja. Logisch.
3: Und jetzt habe ich das ausprobiert und es ist natürlich eine Geschmacksbombe.
0: Das könnte ich also mit meinem Brotbackautomaten genauso probieren, so ein Glas Spargel mit Spargelwasser.
3: Du hast doch dieses Teil. Ich glaube, ich muss dich doch mal besuchen.
0: Nein, das bleibt schön bei mir zu Hause. So kleine Versuche mache ich ja auch damit. Also, das ist ja toll. Das heißt, du wirst also ein schönes Spargelbrot dann später übergeben können an einen Hörer, der gewinnt.
3: Aber diese Brotbackautomaten, das ist ja mein Lebensziel, diese Dinger von unserem Planeten zu verbannen.
0: Mhm.
3: Brotbackautomat.
0: Das geht wahrscheinlich nur durch Stromabschaltung oder sowas.
3: Naja, habt ihr noch ein bisschen Zeit?
0: Welches Instrument hören wir denn?
3: Also, wenn KI will, werde ich heute das Keyboard von dieser Maschine mal programmieren. Mal sehen, dass das wird.
0: Ich glaube nicht, dass das mit KI irgendwas zu tun hat. Dass dieses Keyboard hat überhaupt von sehr Intelligenz befreit, wird das sein.
3: Ja, aber es hat ja mal die der Maschine gespielt.
0: Na gut, dann bin ich gespannt, was rauskommt. Ich bin ja froh, dass nicht die Bärblockflöte da bei dir in Einsatz kommt. Dann hören wir noch zwei schöne Songs vorher. Michael Schulte mit 5 AM und noch Felix Jenner mit Whitney Houston. Bis gleich.

0: Ich brenne für deine Liebe. I burn for your love. 5 a.m. Schulte.
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0: Und dann sind wir wieder in der Backstube von Eckhardt, unserem Bäckermeister in Meiningen in Thüringen. Der spielt auf einem umstrittenen Instrument, auf einem Keyboard. Und wenn ich den Song erkenne, erspiele ich euch wertvolle Backwaren. Ansonsten dürft ihr gerne mich hier beraten als Telefonjoker unter 07221 2011. Also, lieber Eckhardt,
3: so, spiel mal. Ja, ich hab's kurz vergessen. Ich hatte gestern noch Besuch vom Lothar, der das nicht ganz fertige Spargelbrot gekriegt hat. Aber ich hab's ja perfektioniert. Ja. Aber er hat mir einen schönen Musikvorschlag dagelassen. Es wird kultisch.
0: Gut.
3: Also, liebe KI, jetzt spiel mal auf die KI macht's nicht. Ja, ich muss selber spielen. Ja. Pass auf. Jetzt bricht auch noch der Schlauch ab.
0: Der Schlauch?
3: Ich bin verrückt. Warte, kurze Reparatur.
0: Du stehst auf dem Schlauch.
3: So, ach jetzt so. Geht's wieder los.
0: Ja.
3: Nochmal von vorne.
0: Tut mir leid.

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1: So. Da, da. Eine Melodie für Millionen.
0: Könnte weitergehen mit. Da, da, da, da. Hm, mal ein Telefonjoker, ne? Ah. Hallo, hier ist die Popnacht.
2: Ja, hallo, Benny, ist der Christian aus Schwerte.
0: Ja, Christian, was hast du erkannt?
2: Ich habe keine Lösung, aber ich wollte mal fragen, welchem Fußballverein du angehörst.
0: Fußballverein? SV Winkelsprobach-Lillehausen, das ist so ein Sportverein. Die haben also im.
2: Jetzt mal ernsthaft.
0: Ich hab, sag mal, was ist denn los? Du fragst mich was, ich gebe dir eine ernsthafte Antwort und zweifelst das an. Wo bin ich denn hier? Bin ich ja vom Tribunal oder was?
2: Mainzer oder was?
0: Ich habe gesagt, ich bin SV Winkelsprobach-Dillhausen im Westerwald und die haben in Probach einen Fußballplatz, total verwildert. Die haben da eine Bude stehen, okay. Da saufen die ganze Zeit. Eine Bierkiste nach der anderen. Die Fußballer werden immer fetter in diesem Dorf und der Verein, ich weiß nicht, ob der überhaupt noch irgendwo spielt in irgendeiner Liga, aber an dem hänge ich nun mal.
2: Ja. Eckart, ruf nie wieder an.
0: Ruf nie wieder an, Christian. Ich sowas. Solche Antworten, ja, Unverschämtheit. Ja. Ich sag dem, zu welchem Verein ich halte.
1: Ja.
0: Und dann zweifelt er das an. Hast du sowas schon mal gehört?
1: Ja, gut. Zweifelhafte Menschen. Aber ich brauche jetzt bitteschön eine Lösung.
0: Achso, ich darf mich ja nicht aufregen.
1: Ja,
0: so,
1: nicht
0: also,
1: aufregen.
0: Das waren die Thompson Twins hier. Did you take me? Ja, da, da, das wäre danach.
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0: So, was bekommt denn der Erste in deine Backstube rein? Brüllt Popnacht?
1: Ja, es gibt heute ein leckeres Bärlauchbrot nochmal mit extra viel frischen Bärlauch.
0: Na, fantastisch. Wir hören uns irgendwann mal wieder, weil morgen ein bisschen Urlaub. Ja, bis bald. Ciao, ciao.

akustisches Lied. Die Thompson Twins, You Take Me Up. 3.27 Uhr ist es, Vorsicht in beiden Richtungen auf der A28 Oldenburg-Leer. Da laufen Rehe auf der Fahrbahn zwischen Dreieck Oldenburg-West und Oldenburg-Wechloy. Dieser Hit hier ist aktuell von Noah Kahn, heißt The Great Divide in der Popnacht. Okay.

0: Noah Kahn, The Great Divide. Es ist 3.31 Uhr.
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2: Heute zieht örtlich letzter leichter Regen Richtung Aller rasch südostwärts ab. Dahinter bleibt es bei einer Mischung aus mal mehr, mal weniger Wolken mit Sonne meist trocken. Richtung Küste ist erneut am meisten Sonnenschein zu erwarten, bei 11 Grad auf Wangerooge bis 16 Grad in Papenburg. Dazu weht oft schwacher, zeitweise auch mal mäßiger nordöstlicher Wind. Am Freitag werden bei Sonne und Wolken 14 bis 18 Grad erreicht.
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3: Die A27 Bremerhaven-Bremen ist zwischen Bremen-Hornlehe und Fahr wegen Bauarbeiten in beiden Richtungen bis 5 Uhr gesperrt. A29 Oldenburg Richtung Ahlhorner Heide. Die Einfahrt Oldenburg-Hafen ist wegen Bauarbeiten bis zum 5. Juni gesperrt. A270 Blumenthal Richtung Ilpol. Die Ausfahrt Bremen-Fegesack-Mitte ist wegen Bauarbeiten bis 29. Mai gesperrt.
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0: Und die am meisten unterschätzte Höchsttemperatur in Vogtsdorf in Mecklenburg-Vorpommern werden es heute 13 Grad. Hier ist die Popnacht. Ich bin Ben Sträubel. 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
1: Don't call me up on Mabel. Hier ist die Popnacht. Kai aus Ilmenau in Thüringen, der ist in einem Hotel tätig als Nachtportier. Und da muss er natürlich so Sachen machen wie, irgendwelche, ich vermute mal, irgendwas polieren oder auch mal, wenn nichts zu tun ist, Zimmerkarten programmieren. Was machst du gerade, Kai? Guten Morgen.
2: Ja, manchmal gibt's auch den Aufdeckservice. Weißt du, was das ist?
1: Nee,
2: Bettdecke zurückschlagen.
1: Ach so. Okay, aber ich meine, das nachts, wenn du schläfst.
2: Mach ich aber nur bei ganz besonderen Gästen.
1: Kann das sein, dass derjenige dann schon im Bett liegt und dann kommst du rein, heimlich, und schlägst die Bettdecke zurück?
2: Nein.
1: Das ist der Aufdeckservice.
2: Das gibt's nur aus dem Film.
1: Ja, nee,
2: kennst du noch ein Concierge zum Verlieben?
1: Ich kenne, mein Toter spielt Klavier und da gibt's den Abdeckservice, wenn die Mafia gekommen ist.
2: Ja, so schlimm ist es nicht. Aber gestern war ein schönes Ding. Also wir können ja auch die Sauna benutzen hier als Personal. Ja. Und da habe ich gestern den Gute-Nacht-Aufguss um 20 Uhr mit Lavendel genutzt.
1: Oh.
2: Und da sagt der Saunameister, zum Runterkommen, zum superschön Einschlafen, ich hänge hier voll in den Seilen gerade.
1: Ich war
2: so müde.
1: Das ist aber schön.
2: Also Lavendelduft zieht dich wirklich runter.
1: Ja, natürlich. Und das ist alles so, was so nachts im Hotel passiert, so zwischen den Türen, der Aufdeckservice und dann auch noch eben der erweiterte persönliche Gefühlsservice, wenn man in der Sauna dann Lavendel genießt. Aber dann macht es genau so weiter. Ne? Dein Chef kriegt ja nichts mit. Das ist ja das Gute. Wenn wir über sowas sprechen, dann ja immer erst nach 3 Uhr.
2: Ich würde ja nicht alles, was in der Pop macht, passiert, bleibt in der Pop.
1: So soll das sein. Dann wünsche ich dir eine gute Nacht weiter und viel Spaß.
2: Ich dir auch.
1: Mach's gut. Grüß mir jeden, den du triffst da beim Aufdeckservice.
2: Tschüss.

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Oder war es in der Popnacht? Hört ihr es schon? Dieses Lied von den Cranberries? Habe ich jetzt 3 Stunden und 44 Minuten drauf gewartet, aber ich freue mich drauf. Yeah, Zombie! Vorsicht noch auf der A6 Mannheim in Richtung Heilbronn. Da ist ein Unfall passiert. Die Unfallstelle ist nicht abgesichert zwischen Mannheim-Schwetzingen und Schwetzingen-Hockenheim. Und Menschen sind auf der Fahrbahn in beiden Richtungen auf der B312 Stuttgart-Reutlingen zwischen Metzingen-Nordtangente und B28-B312 Metzingen-West. Menschen auf der Fahrbahn.

Der DJ Topic und All By Head in der Popnacht. Oh, da hört noch jemand zu unserer Zeit zurück. Bei uns ist es 3.50 Uhr in Deutschland, 19.50 Uhr in Kanada, in Saskatchewan. Mark und Gail Elder, die waren im vergangenen Jahr Oktober mal in Deutschland, haben dann die Popnacht entdeckt. Da waren sie in der Nähe von Hügelsheim und haben ordentlich zugehört im Auto. Und jetzt sind sie Favorite Listeners hier, wie sie schreiben gerade, in Kanada. Also dann Greetings to Canada, to such lovely people like the Elders in Saskatchewan. Und Saskatchewan kommt, glaube ich, auch Kiefer Sutherland her. Die Mutter hat da, glaube ich, gelebt. Gibt einen schönen Song von Kiefer Sutherland über Saskatchewan, als er nach Hause geflogen ist. Und dann dachte er erst, der Mama geht's nicht so gut. Und dann kam er da hin und sagt, ja, hallo, was machst du denn hier? Und dann war alles in Ordnung. Also Grüße mal dorthin und vielleicht ist noch ein bisschen Aura, Flora, Fauna, weil ich bin so ein großer Kiefer Sutherland-Fan. Jack Bauer. Ich fühle mich manchmal so im Leben wie Jack Bauer aus 24. Wer es nicht gesehen hat, sollte sich mal irgendwann antun im Leben. 9 Staffeln kriegt man doch hin in einem Jahr. Also, dann haben wir noch ein wichtiges Happy Birthday. Happy Birthday, liebe Kerstin. Happy Birthday to you. Kerstin ist in Kleinrinderfeld jetzt eben gerade noch wach geworden um 3.51 Uhr. Sie feiert nämlich ihren 37. Geburtstag in einem Wohnmobil. Das steht abgemeldet auf dem Grundstück des Onkels und da hat sie eine sehr gute Zeit gerade und würde sich jetzt zu ihrem Geburtstag noch Michael Patrick Kelly gerne reinziehen. Und dann gibt's das erste Frühstück und nachher Party. Okay, also dann Grüße nach Kleinrinderfeld mit Tracy.

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1: Um 4 Uhr mit Christine Beitsch. Bundeskanzler Merz hat um Geduld bei den Reformplänen der Bundesregierung gebeten. Der CDU-Chef äußerte sich beim nordrhein-westfälischen Unternehmertag in Düsseldorf. Dort betonte Merz erneut, er werde keine anderen Mehrheiten im Bundestag suchen als die, die es gerade gebe. Er wolle das Land nicht den Radikalen überlassen. Aus Düsseldorf Antje Passenheim.
2: Er würde den Prozess der dringend nötigen Reformen, vor allem zur Entlastung der Wirtschaft, gern beschleunigen. Doch in einer Demokratie ließen sich nicht von einem autoritären System von oben anordnen. Das möge schneller gehen, sei aber am Ende des Tages immer die schlechtere Lösung. Zuvor hatte Nordrhein-Westfalens Unternehmerpräsident Arndt Kirchhoff die Bundesregierung aufgefordert, endlich ihre Reformangst zu überwinden. Viele Unternehmer zeigten sich frustriert und enttäuscht über das langsame Tempo, mit dem die versprochenen Reformen angegangen würden.
1: Die Bundesregierung will die Barrierefreiheit in Deutschland verbessern. Über Änderungen am Behindertengleichstellungsgesetz berät heute der Bundestag. Die schwarz-rote Koalition plant, erstmals auch private Anbieter zur Barrierefreiheit zu verpflichten, zum Beispiel Läden, Restaurants und Arztpraxen. Allerdings nur, wenn dadurch keine unverhältnismäßigen Belastungen wie hohe Kosten für Umbauten entstehen. Behinderten- und Sozialverbände befürchten, dass sich die Barrierefreiheit dadurch kaum verbessert. Die Gewerkschaft Verdi weitet die Warnstreiks bei der Telekom aus. Die Beschäftigten in 12 Bundesländern sollen heute die Arbeit niederlegen. Nicht betroffen sind Hessen, das Saarland, Baden-Württemberg und Rheinland-Pfalz. Wegen der Streiks könne es längere Wartezeiten bei Hotlines, Verzögerungen beim technischen Kundenservice sowie Terminabsagen geben, hieß es. Der deutsche Fußballrekordmeister Bayern München ist im Halbfinale der Champions League ausgeschieden. Die Münchner spielten am Abend im Rückspiel gegen Paris Saint-Germain 1:1. Das Hinspiel hatten sie 4:5 verloren. Sehr bitter, sagt Bayern-Torwart Manuel Neuer.
3: Ich glaube, dass wir nah dran gewesen sind und es auch ein Duell auf Augenhöhe gewesen ist. Ich glaube, jetzt, wenn man die letzte halbe Stunde in Paris gesehen hat und jetzt auch vielleicht die letzte halbe Stunde hier, dann wäre schon irgendwie mehr drin gewesen. Allerdings ist es jetzt ein Ausscheiden, aber sicherlich gegen eine der besten Mannschaften der Welt, ist klar.
1: Damit trifft im Finale am 30. Mai Paris auf den Londoner Club FC Arsenal. Das Wetter für Deutschland. Die Tiefstwerte liegen am Morgen zwischen 11 und 3 Grad. Tagsüber an Nord- und Ostseeküste häufig Sonne, auch vom Bodensee bis zum Bayerischen Wald sowie im Rheinland sonnige Phasen, sonst größtenteils bewölkt, gebietsweise Regen oder einzelne kräftige Schauer, im Erzgebirge Gewitter, dazu maximal 8 bis 18 Grad. Die Zeit 4.03 Uhr.
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4: Die A27 Bremerhaven Bremen ist zwischen Bremen-Hornlehe und Fahr wegen Bauarbeiten in beiden Richtungen bis 5 Uhr gesperrt. A29 Wilhelmshaven Richtung Oldenburg. Die Ausfahrt Oldenburg-Hafen ist wegen Bauarbeiten bis zum 5. Juni gesperrt. A29 Oldenburg Richtung Ahlhorner Heide. Die Einfahrt Oldenburg-Hafen ist wegen Bauarbeiten bis zum 5. Juni gesperrt. A270 Blumenthal Richtung Ilpol. Die Ausfahrt Bremen-Fegesack-Mitte ist wegen Bauarbeiten bis 29. Mai gesperrt.
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5: Mit Ben Streubel. Da haben wir noch 2 Hits in einer Sekunde. Das sind 2 Nummer-1-Hits des heutigen 7.5. aus der Musikgeschichte. Erkennt ihr beide? Wenn sie schnell an euch vorbeirauschen, dann verdient ihr euch das letzte Popnacht-Package, das ich für heute Nacht noch da habe. Steht neben meinem linken Schuh. Also das in 7 Minuten unser kleines Rätsel.
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0: Ich mag diesen Hit. Die französische Sängerin Jane und Makepa.
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0: Und da ist es schon das Rätsel für das letzte Popnacht-Package in dieser Nacht. Welche beiden Songs sind das, die heute Geburtstag haben, sind zwei Nummer-1-Hits des 7.5. aus der Musikgeschichte Konzentration. 07221 2011. Wer beide Songs erkannt hat, 07221 2011.

0: Der Dermot Kennedy in Funeral in der Popnacht.
1: Yeah, yeah, yeah, yeah, yeah. 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Kommt gleich hier. Salt and Pepper, what a man. 4:17 Vorsicht auf der A2 Hannover in Richtung Berlin. Da steht ein defekter LKW zwischen Königslutter und Renau. Hier ist die Popnau mit...

0: Money Good Man. Geld gut Mann, ne? Salt and Pepper, What a Man. Hier ist was Kultisches in der Popnacht. Jetzt wird es noch kultischer.
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0: Welche beiden Songs haben denn da heute Geburtstag? Waren Nummer 1 Hits in der Musikgeschichte an diesem
3: 7.5.
0: Dominik lebt in Upstadt-Weiher. Guten Morgen.
4: Hi, guten Morgen.
0: Du hast es als erster erkannt. Dann darfst du es jetzt hier ganz laut raushauen.
4: Das war einmal Nathan Evans mit Wellerman und die Eagles mit Hotel California.
0: Jawohl, und schon gehört dir das letzte Popnacht-Package, das ich besonders poliert habe. Und du
4: Danke. Träumst
0: schon so ein bisschen vom Urlaub. Wo geht's hin?
4: Nach Kreta.
0: Okay, mit der ganzen Family. Wie groß ist denn die Family?
4: Ja, genau. Zwei Kinder und die Frau gehen mit.
0: Ah ja, ist doch schön. Warst du schon mal auf Kreta oder ist es das erste Mal?
4: Ja, wir waren da schon mal letztes Jahr.
0: Und geht ihr dann immer an denselben Ort und vor allen Dingen selbes Hotel oder...
4: Nee, eigentlich nicht. Wir probieren was Neues aus.
0: Muss man auch. Wenn man einmal irgendwo ist, dann kann man sich schon das Bessere raussuchen. So mache ich das meistens. Sucht man sich schon ein schönes Häuschen. Ach, das könnte einem ganz gut gefallen. Manchmal steht dann auch dran, kostet 3,5 Millionen. Dann muss man Abstand nehmen nochmal 2 Monate. Ne?
4: Genau.
0: Bis du das drin hast. Ja. Und wenn du nach Hause kommst, dann schläft die Familie?
4: Nein, die sind wach.
0: Das ist auch logisch, ne? Weil ihr wohnt ja bei den Schwiegereltern, also bei deinen Schwiegereltern in der ersten Etage. Und ist das sehr anstrengend gewesen, da einzuziehen? Also bist du da beobachtet ab und zu mal?
4: Nein, eigentlich gar nicht. Wir haben eine eigene Wohnung, unseren eigenen Eingang und da können wir zumachen und sagen, wir wollen uns da.
0: Ja, also ist nicht so, wo bist du denn gewesen so lange und so? Das kommt da nicht von den Schwiegereltern.
4: Nein, gar nicht.
0: Und helfen musst du auch nicht, das ist auch schon mal gut. Ja.
4: Genau.
0: Die können also dann die Wohnung sauber machen, während ihr im Urlaub seid. So muss das sein. So funktioniert das. Ne? Dann wünsche ich dir auf jeden Fall jetzt schon mal einen tollen Flug nach Kreta und ich schicke dir was zu. Vielleicht kommt es vorher noch an. Bis bald.
4: Ja, super. Vielen Dank.

Stay of My Life. 4.28 Uhr ist es, ne? Gefahrenstelle noch von der A5 Karlsruhe in Richtung Frankfurt. Da ist gesperrt zwischen Karlsruhe Mitte und Karlsruhe Nord. Hier ist die Popnacht.

0: Jetzt ist es 4.31 Uhr.
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2: Heute zieht örtlich letzter leichter Regen Richtung Aller rasch südostwärts ab. Dahinter bleibt es bei einer Mischung aus mal mehr, mal weniger Wolken mit Sonne, meist trocken. Richtung Küste ist erneut am meisten Sonnenschein zu erwarten, bei 11 Grad auf Wangerooge bis 16 Grad in Papenburg. Dazu weht oft schwacher, zeitweise auch mal mäßiger nordöstlicher Wind. Am Freitag werden bei Sonne und Wolken 14 bis 18 Grad erreicht. Am Samstag geht es freundlich und trocken weiter und mit 17 bis 21 auf den Inseln um 15 Grad wird es wärmer.
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3: Die A27 Bremerhaven-Bremen ist zwischen Bremen-Hornlehe und Fahr wegen Bauarbeiten in beiden Richtungen bis 5 Uhr gesperrt. A270 Blumenthal Richtung Ilpol. Die Ausfahrt Bremen-Fegesack-Mitte ist wegen Bauarbeiten bis 29. Mai gesperrt.
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0: Und die am meisten unterschätzte Höchsttemperatur heute in Sandau an der Elbe bekommen wir 10 Grad. Hier ist die Popnacht. Mein Name Ben Sträubel.

0: macht das schön. Wenn der Flügel wieder rausgeschoben wird, dann kommt ja auch noch eine neue Dynamik. Das war eben hier John Legend und All of Me. Hat sich Michael Kölkes ja darüber gefreut. Es ist ja so ein bisschen derjenige, der mich hier vertreten könnte, wenn ich mal in der Südsee lebe. Und dann könnte der unter meinem Namen oder als Submoderator übernehmen. Mein zweites Ich sozusagen.
1: Hallo Benny Bär, Grüße in den Therapiekreis. Ich wünsche euch allen einen wunderschönen Donnerstag.
0: Genau, so stelle ich mir das nämlich vor. Das reicht dann eigentlich auch schon. Dann füttern wir die KI damit, mit dieser Stimme, und dann ist alles in Ordnung. Also auf jeden Fall Michael Kölkes, der hat sich auch noch einen Song ausgesucht für seinen Kollegen Silvio, der unterwegs ist auf der A5 in Richtung Basel, und der würde sich über Dancing in the Dirt freuen.
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0: Nicht erschrecken, bei mir piept's.
1: Eine Gefahrenstelle noch von der A96 München Richtung Lindau. Da steht ein defekter PKW zwischen Leutkirch Süd und Kiesleck auf der Fahrbahn.

0: Brüder und Schwestern, feels like I'm falling in love on Coldplay. Es gibt einen Ort auf diesem Planeten, mit dem bin ich mehr verbunden als mit meinem eigenen Blutdruck, weil nämlich Didi aus Güren auf Rügen immer seinen schönen Wettermelder hier schickt. Das ist so eine ganze Wetterstation, die er zu Hause hat. Da sehe ich 6,6 Grad ist es da gerade auf Rügen in Güren und 82% Luftfeuchtigkeit, was dazu führt, dass wenn er jetzt einen Schritt raus macht, wahrscheinlich der Regen von oben runterkommt. Hallo Didi, guten Morgen.
1: Ja, moin.
0: Aber gerade regnet es noch nicht, ne?
1: Nee, noch ist es ja trocken, aber die schwarzen Wolken ziehen auf.
0: Ja, ich sehe das.
1: Das wird wohl.
0: Auf deiner Wetterstation sehe ich das hier. Aber die Luftfeuchtigkeit bei dir in der Wohnung ist ja ordentlich hoch. 50%, da kann man ja eine Zigarre lagern, so, wenn man will.
1: Ja,
0: fast schon, ne?
1: Wenn man das möchte, ja. Ne? Also
0: ja.
1: Ohne Heizung und ja, gut.
0: Würdest du denn ohne deinen Hund Moritz auch um diese Zeit aufstehen und spazieren gehen?
1: Mhm. Wenn Moritz nicht da wäre, da ich das seit 60 Jahren täglich mache, ja.
0: Ja, würdest du auch. Okay, das heißt, das ist Routine. Jo. Und dann immer um diese Zeit stehst du auf und dann zwei Kaffee und dann geht's raus. Okay, das ist in Ordnung. Darf der Hund schon baden jetzt oder macht er das?
1: Ja, das machen wir gleich. Wir gehen jetzt ein bisschen durchs Höft, heißt das hier.
0: Ja.
1: Ein bisschen durch den Wald und gehen dann runter zur Schwedenbrücke und da darf er dann baden, wenn die Wellen nicht zu hoch sind. Also gestern waren sie sehr hoch und da ist das nicht so.
0: Da findet man dich gleich. Also wenn man jetzt kurz vor der Vereinsamung ist, dann würde man jetzt zur Schwedenbrücke latschen und da findet man dich um diese Zeit um 4.47 Uhr, findet man Didi. Ruft mir mal kurz Didi und alles ist in Ordnung wieder. Muss natürlich aufpassen, der Hund
1: ist das.
0: Welche Rasse ist der Hund nochmal?
1: Rottweiler.
0: Da muss man sehr zärtlich Didi rufen, ne? Liebevoll. Ich wünsche dir viel Spaß, ja? Ciao. Tschüss.

4.49 Uhr. Piep. Vorsicht auf der A8. Stuttgart Richtung München sind Menschen auf der Fahrbahn im Kreuz Ulm-Elchingen. Bitte aufpassen. Habt ihr noch was für die letzte Amtshandlung? Ich bin noch ein bisschen da, dann gerne eine WhatsApp schicken oder Signal, WhatsApp-Audio geht natürlich auch sehr fein, weil da muss ich nicht so viel sprechen. 07221 2011.

0: Years and Years and King. Es ist ja schon 5 vor 5. Ich glaube, ich muss wieder schnell mal zusammenpacken. Notaustaste ist abgeklemmt, Schuhe habe ich angezogen, Lichtstimmung auf OP, letzte Amtshandlung für Daniel aus Frankfurt-Sachsenhausen. Der sucht eine Wohnung schon die ganze Nacht und schon die letzten Nächte. Und deswegen würde er gerne diesen Motivationssong hier hören. Und KI, was machst du noch?
1: Nach Haus. 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
0: Ich komme mit. Okay, das war die Popnacht. Mein Name ist Ben Sträubel. Und ein schönes Leben in Deutschland.

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1: Um 5 Uhr mit Christine Beit. Das von Hunter-Virus-Fällen betroffene Kreuzfahrtschiff ist auf dem Weg nach Teneriffa. Dem hatte die spanische Regierung wegen eines Hilfegesuchs der Weltgesundheitsorganisation zugestimmt. An Bord sind rund 150 Menschen, die vor Kap Verde tagelang auf eine Weiterfahrt gewartet hatten. Spanien-Korrespondentin Julia Macher berichtet.
2: 3 mutmaßlich mit dem Hunter-Virus infizierte Menschen wurden in 2 Flugzeugen bereits in die Niederlande evakuiert, mit einem ungeplanten Zwischenstopp auf den Kanaren. Am Sonntag soll das Kreuzfahrtschiff im Nebenhafen Granadilla de Arbona einlaufen. Passagiere und Crewmitglieder, die keine Symptome zeigen, werden von Teneriffa in ihre Heimatländer zurückgeführt, unter strengen Sicherheitsauflagen. Ob und wie lange die Reisenden des Kreuzfahrtschiffes dort in Quarantäne müssen, obliegt den Herkunftsländern.
1: Bundeskanzler Merz hat um Geduld bei Reformen gebeten. Der CDU-Chef sagte beim nordrhein-westfälischen Unternehmertag in Düsseldorf, er würde den Prozess gerne beschleunigen, Demokratie sei aber manchmal langsam. In einem autoritären System etwas von oben anzuordnen gehe schneller, sei am Ende des Tages aber die schlechtere Lösung. Nordrhein-Westfalens Unternehmerpräsident Kirchhoff hatte von der Bundesregierung zuvor Mut gefordert. Die mangelnde Reformfähigkeit frustriere viele Unternehmer. Der Bundestag debattiert heute erstmals über die Absenkung der Luftverkehrssteuer. Dadurch soll der Standort Deutschland für die Luftfahrtbranche attraktiver werden. Die Steuer war vor 2 Jahren erhöht worden, nun soll sie wieder auf das Niveau von damals sinken. Hauptstadtkorrespondentin Caroline Dünnebier berichtet.
3: Dabei gilt, je weiter die Flugstrecke, desto größer die Entlastung. Am meisten profitieren also Langstreckenflüge. Für Reisende fällt die Ersparnis allerdings eher gering aus. Pro Ticket sind es je nach Strecke zwischen 2 bis 12 Euro. Die Airlines sind nicht verpflichtet, die Steuersenkung an ihre Passagiere weiterzugeben. Das Finanzministerium betont zwar, es sei wichtig, dass die Entlastung bei den Reisenden ankommt, durchsetzen lässt sich das aber nicht. Der Luftfahrtbranche geht der Plan nicht weit genug. Sie spricht von einem ersten notwendigen Schritt, fordert aber weitere Entlastung, etwa bei Gebühren für Flugsicherung oder Sicherheitskontrollen.
1: Und noch ein Ergebnis aus der Fußball-Champions League. Bayern München hat gegen Paris Saint-Germain 1:1 gespielt. Die Münchner sind damit im Halbfinale ausgeschieden. Das waren die Nachrichten mit Christine Beit.
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4: Und hier ist die Bremen 4 Morgenshow für euch am Start. Es ist gleich 5:03 und da ist die A27 Bremerhaven-Bremen zwischen Bremen, Hornlehe und Fahr wegen Bauarbeiten in beiden Richtungen gesperrt.
5: Blitze habt ihr uns noch keine gemeldet. Wenn ihr einen seht, dann ruft an unter der 0421 246 666. Gute Fahrt.
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4: Und willkommen im Donnerstagmorgen. Hier sind für euch Elisa Knöckel.
5: Guten Morgen.
4: Ike Pauli.
5: Hallo.
4: In den 4 News ab jetzt Sabrina Prinzen-Ferreira.
6: Guten Morgen.
4: Und ich bin Malte Jansen. Moin.

Moin zusammen, wir sind's, die vier am Morgen. Schon mal das Wichtigste vorweg. Heute bleibt es so gut wie immer trocken im Bremen-Vierland. Und die Sonne kann auch mal rauskommen, vor allem wieder Richtung Küste. Da gibt's die meisten Chancen und es wird auch wieder ein bisschen wärmer. Temperaturen heute maximal 16 Grad. Jetzt gerade haben wir so 6 bis 8 Grad draußen. Und für alle, die sich freuen, dass heute trocken bleibt, hier ein bisschen Partymusik von LMFAO auf Bremen 4 um 5.16 Uhr.

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1: 5:26 Uhr, Vorsicht bitte, und zwar auf der A270 Blumenthal Richtung Ilpol. Zwischen Iletal und B74 Bremen Nord liegt Metall, also fahrt hier bitte vorsichtig.

0: Alvaro Soler und Lavinia. Adios. Vorsicht bitte, und zwar auf der A27 Bremen-Bremerhaven. Zwischen Rastplatz Achterkempe und Bremen-Hornlehe kommt es aufgrund eines Brandes in der Haferwende zu Sichtbehinderungen durch Rauch.
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0: Jetzt gerade haben wir in Bremen und auch in Diepholz und Rothenburg und Cuxhaven 8 Grad, in Bremerhaven und Wilhelmshaven 7 und in Oldenburg 6.

0: Grad. Bis zu 16 Grad sind heute möglich, dazu eine Mischung aus Wolken und ein bisschen Sonne und es bleibt heute trocken.
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0: Und jetzt Sabrina Prinzen-Ferreira für euch.
2: Guten Morgen. Das Fußball-Champions-League-Finale findet ohne deutsche Beteiligung statt. Bayern München hat es nicht ins Finale geschafft. Das Team kam im Halbfinal-Rückspiel gegen Paris Saint-Germain nicht über ein 1:1 hinaus. Das Hinspiel hatten die Bayern mit 4:5 verloren. Der Bundestag beschäftigt sich heute in erster Lesung mit der geplanten Senkung der Luftverkehrssteuer. Diese Steuer fällt bei jedem verkauften Ticket an und hängt von der Länge des Fluges ab. Die Entlastung dürfte zwischen 2 und 12 Euro liegen, wenn die Fluggesellschaften die Senkung ganz an die Kunden weitergeben. Die Eisbären Bremerhaven haben in der zweiten Basketball-Bundesliga gegen die Adler Dragons aus Quakenbrück gewonnen. Mit einem 78:74 haben sich die Bremerhavener den ersten Sieg in der Viertelfinalserie der Playoffs geholt. Das nächste Spiel der Serie ist am Sonntag. Ausführliche 4 News gibt's um 6.
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0: Jetzt ist es 17:55. Vorsicht bitte auf der A270 Blumenthal Richtung Ilpol. Zwischen Iletal und B74 Bremen Nord liegt Metall. Die A27 Bremerhaven-Bremen ist zwischen Bremen-Hornlehe und Fahr wegen Bauarbeiten in beiden Richtungen gesperrt. Und ab Bremen-Hornlehe müsst ihr mit Sichtbehinderungen durch Rauch rechnen. Ja, es brennt in der Haferwende in Hornlehe und deswegen kann es nicht nur zu Rauchentwicklung, sondern auch zu einer Geruchsbelästigung kommen. Wenn ihr hier wohnt oder euch gerade aufhaltet, haltet bitte Fenster und Türen geschlossen und macht Lüftungen und Klimaanlagen aus.
3: Blitze habt ihr uns noch keine gemeldet. Wenn ihr einen seht, dann ruft an unter der 0421 246 666. Gute Fahrt.
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0: Moin zusammen für euch am Start, Elisa Knöckel.
3: Guten Morgen.
0: Ike Pauli.
3: Hallo.
0: Sabrina Prinzen-Ferreira.
3: Moin.
0: Und Malte Jansen. Moin.
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0: Das ist gute Laune-Musik und das passt irgendwie auch zur Stimmung, die ich immer noch habe seit gestern Abend, denn ich war gestern Abend in Bremen in der ÖVB-Arena beim Basketball.
1: Ah, oh, das ist immer toll, ne? Das ist irgendwie so ein Ding, selbst wenn die Eisbären nicht gewinnen, wo man gute Laune kriegt, weil einfach viel los ist, viel Sounds und so.
0: Es geht so schnell immer, ne? Jeder Angriff darf ja nur 24 Sekunden dauern, da ist immer was los, da ist ständig auch mal dann so in den Unterbrechungen kommt dann Musik von DJ Schoko und so und Wolle, der Hallensprecher, macht da immer eine super Stimmung und alle klatschen mit den Klatschpappen und das war echt cool gestern. Das war ja das erste Playoff-Spiel gestern um die Meisterschaft und um den Aufstieg in die erste Bundesliga. Gestern Abend die Eisbären Bremerhaven gegen die Adland Dragons Quakenbrück. Das erste Spiel in dieser Playoff-Runde und das war die ganze Zeit knapp. Am Ende haben dann die Eisbären gewonnen mit 4 Punkten Vorsprung.
2: Schön, da ist ja die Stimmung noch viel besser.
0: Total, also es war wirklich gestern, also es war also auch von den Quakenbrück-Fans, neben uns saßen auch welche und so, das war, also wir haben alle irgendwie Stimmung gemacht.
1: Einziges Problem dann, konntest du pennen, weil danach ist man ja erstmal ganz schön aufgekratzt.
0: Ich war noch aufgekratzt, aber auch so ein bisschen durch so vom Feiern und von der Euphorie, also ich konnte dann doch irgendwann pennen, aber es hat auf jeden Fall Spaß gemacht und noch ist ja auch für Quakenbrück nichts verloren, denn es wird ja Best of 5 gespielt, also welches Team von den beiden als erstes 3 Spiele gewonnen hat, zieht dann eine Runde weiter, insofern es bleibt spannend, vor allem, man merkt ja auch, dass die ziemlich auf Augenhöhe waren gestern. Das war eine knappe Kiste auf jeden Fall.
2: Man merkt dir deine Euphorie richtig an. Das ist toll.
0: Sonntag ist das nächste Spiel dann schon in Quakenbrück. Hier sind die 4 am Morgen mit Olivia Rodrigo. 20:06 ist es. 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

Alanis Morissette aus den 90ern, Hand in my pocket. Auf Bremen 4, 5.46 Uhr. Heute wird das Wetter ein bisschen besser als gestern, denn es gibt wohl keinen Regen. Temperaturen gehen auch ein bisschen weiter rauf, auf maximal 16 Grad heute. Es sind auch wieder Wolken am Start, klar, aber auch Sonne. Es gibt so einen Wechsel heute. Jetzt gerade haben wir so 6 bis 8 Grad draußen. Hier ist Bremen 4 mit Alex Warren, Fever Dream.

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Heute mit Malte, Ike, Elisa und Sabrina. 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

0: Giant Rooks Mind Control auf Bremen 4 um 5:05.
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0: Vorsicht bitte auf der A29, Oldenburg Richtung Wilhelmshaven. Zwischen Jaderberg und Varel-Oben-Strohe liegt ein Tier.
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0: Heute maximal 16 Grad, dazu so ein Wechsel aus einigen Wolken und auch ein bisschen Sonne. Die besten Chancen gibt es mal wieder an der Nordsee. Dafür bleibt es heute fast überall auch trocken im Bremen-Vierland. Also wird ein bisschen besser tendenziell. Wir gucken mal auf die nächsten Tage. Morgen am Freitag bis zu 18 Grad, Samstag bis zu 21 Grad.
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0: Mit Sabrina Prinzen-Ferreira. Das Fußball-Champions-League-Finale findet ohne deutsche Beteiligung statt.
2: Ja, Bayern München ist gestern Abend rausgeflogen. Dann will die EU KI-Anwendungen zum Erstellen von sexualisierten Deepfakes verbieten. Und die Brücke am Bremer Weserwehr wird heute Morgen gesperrt. In der Fußball-Champions League hat es Bayern München nicht ins Finale geschafft. Die Münchner spielten im Halbfinal-Rückspiel gegen Paris Saint-Germain 1:1. Im Hinspiel gab es aus Bayern-Sicht eine 4:5 Niederlage. André Siems fasst die Partie von gestern Abend zusammen.
3: Paris ging früh durch Dembélé in der dritten Minute in Führung. Wieder mal war die Bayern-Abwehr zu sehr aufgerückt und lief in einen Konter. Gute Chancen durch Diaz, Musiala und vor allen Dingen Tah, der aus 6 Metern per Kopf das Tor verfehlte, ließen die Münchner anschließend liegen. In der zweiten Halbzeit spielte Paris dann richtig stark, verteidigte alles weg und ließ fast keine Chancen zu. Erst in der Nachspielzeit traf Kane zum 1:1. Zu spät, denn da war das Spiel schon so gut wie gelaufen. Die Franzosen stehen damit im Finale und spielen in Budapest gegen Arsenal London.
2: KI-Anwendungen zum Erstellen von sexualisierten Deepfakes sollen in der Europäischen Union künftig verboten sein. Vertreter der Mitgliedsländer und des EU-Parlaments haben sich darauf geeinigt, das Gesetz entsprechend anzupassen, wie die zyprische EU-Ratspräsidentschaft mitgeteilt hat. Die Änderung muss noch vom EU-Parlament und den Mitgliedsländern bestätigt werden. Das gilt als Formsache. US-Präsident Donald Trump ist zuversichtlich, sich bald mit dem Iran zu einigen. Gleichzeitig hat er der Führung erneut gedroht. Irene Lottes berichtet.
4: Eine Einigung über ein Ende des Krieges mit dem Iran hält US-Präsident Trump in den kommenden Tagen für möglich. Er macht aber auch Druck. In einem Fernsehinterview hat er gedroht, gäbe es keinen Deal, müsse man wieder damit anfangen, das Land in Grund und Boden zu bombardieren. Der Iran teilt die Einschätzung Trumps offenbar nicht. Die Führung in Teheran hat die Aussagen über eine bevorstehende Einigung als überzogen bezeichnet. Aber ein US-Verhandlungsvorschlag werde geprüft. Ein entscheidender Punkt dürfte die US-Forderung nach einer Einschränkung des iranischen Atomprogramms sein. Trump sagte, der Iran habe zugesichert, keine Atomwaffen anzustreben. Die Führung in Teheran beteuert allerdings seit vielen Jahren, dass Irans Atomprogramm rein ziviler Natur sei.
2: Die Brücke am Bremer Weserwehr wird in 2 Stunden wegen Wartungsarbeiten gesperrt. Experten des zuständigen Wasserstraßen- und Schifffahrtsamtes prüfen, ob es mögliche Mängel gibt. Fußgänger und Radfahrer müssen während der Wartungsarbeiten auf die Karl-Carstens-Brücke ausweichen. Gegen 16 Uhr soll die Sperrung wieder aufgehoben werden. Die nächsten 4 News, die gibt's schon um 6:30.
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0: Jetzt ist es 6:03, da haben wir was für die A29, Vorsicht bitte, und zwar Oldenburg Richtung Wilhelmshaven, denn zwischen Jaderberg und Varel-Oben-Strohe liegt ein Tier. Die A27 Bremerhaven-Bremen ist zwischen Bremen-Hornlehe und Fahr wegen Bauarbeiten in beiden Richtungen gesperrt. Und ab Bremen-Hornlehe müsst ihr mit Sichtbehinderungen durch Rauch rechnen. Denn es brennt in Hornlehe in der Haferwende. Deswegen Rauchentwicklung und Geruchsbelästigung. Am besten Fenster und Türen geschlossen halten und Lüftungen und Klimaanlagen ausmachen oder gar nicht erst anmachen.
5: Einen Blitzer habt ihr uns auch gemeldet, in Bremen auf der Kurt-Schumacher-Allee auf Höhe der Berliner Freiheit stadtauswärts. Wenn ihr noch einen Blitzer gesehen habt, dann meldet ihn unter der 0421 246 666. Gute Fahrt.
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0: Moin und einen schönen Donnerstag wünschen euch Elisa Knöckel.
5: Guten Morgen.
0: Ike Pauli.
6: Hi.
0: Sabrina Prinzen-Ferreira.
6: Guten Morgen.
0: Und ich bin Malte Jansen. Moin.

Justice und gleich Bruno Mars. Aber vorher noch was Wichtiges, und zwar für die A1 Bremen Richtung Osnabrück. Zwischen Groß-Ippener und Wildeshausen-Nord liegt eine Leitbarke rum, also hier bitte vorsichtig fahren.

0: Ihr denkt vielleicht, die vier am Morgen, das sind schon so verrückte Nudeln im Radio.
1: What?
0: Aber dann wartet mal ab, was nächste Woche so passiert.
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0: Ja, da schenken wir euch nämlich einfach den Vatertag, also musikalisch gesehen, denn am Feiertag, am Donnerstag nächste Woche, da bestimmt ihr unsere Musik.
1: Radiosendern in ganz Deutschland machen das und da laufen dann nur die Songs, die ihr euch gewünscht habt. Und wir hier sind wirklich neidisch, weil es gibt nichts Schöneres, als den eigenen Song im Radio zu hören. Und wir dürfen das ja nie.
3: Nee, das denken ja viele, ne? Aber tatsächlich bestimmt unsere Musikredaktion das Programm. Aber Malte, so, wenn du dir jetzt was wünschen könntest, verrückte ja. Nudel, wie du hier so gesagt hast.
0: Ich bin schon so eine verrückte Nudel.
3: Was würde denn dann kommen?
0: Ich mag das neue Album von den Gorillaz total und ich feiere total die Single Orange County. Die finde ich so geil. Die hört sich so an. You know the hardest thing.
1: Ja.
0: Ich mag dieses Pfeifen aus. So.
1: Ja. Hat auf jeden Fall einen gute Laune Aspekt.
3: Ja.
1: Aber für meinen Geschmack bräuchten wir noch mehr Italo-Flair.
0: Oh, okay.
1: So nämlich.
0: Giovanotti.
1: Mit Serenata-Rap.
0: Ah, ja, das wäre so der Wunsch von Ike. Mhm. Elisa, wenn du auch jetzt sagen könntest, so, ey, Bremen 4, spiel doch mal für mich das und das. Was
3: ja,
0: wäre das?
3: Ich würde sagen, wir könnten schon ein bisschen verrückter werden. Kleinen Throwback, lass doch mal ein bisschen La Fée spielen.
0: Okay, La Fée. Ja. Bist du so ein La Fée-Fangirl?
3: Ich würde aufdrehen. Früher war ich ganz doll, ja. Ich dachte immer, ich will auch so ein Tattoo im Gesicht. Dieses La Fée-Ding.
0: Und ich glaube, es war nur aufgeklebt damals, oder?
3: Ja,
0: oder
3: gesprüht. Auf jeden Fall.
0: Wie gut, dass du es nicht gemacht hast.
1: Ja. Naja, man sieht schon, es ist ein wilder Mix. Wenn wir entscheiden könnten, wir hoffen, dass ihr auch so einen wilden Mix abliefert.
0: Bin gespannt. Vielleicht kommt wirklich La Fée von euch gewünscht. Ja. Heute in einer Woche ist es soweit. Ihr könnt jetzt schon eure Musikwünsche abgeben. Das würden wir sogar sehr begrüßen. Dann kann man es auch gut planen und so. Also checkt mal bremen4.de und dann läuft am nächsten Donnerstag am Feiertag vielleicht euer Lieblingssong schon im Radio.
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0: Joya Malin aus der Schweiz, Difficult, auf Bremen 4 am Donnerstagmorgen. Es ist 17:45 und heute bleibt es trocken. Dazu Temperaturen um die 16 Grad, also es klettert schon ein bisschen nach oben temperaturtechnisch. Morgen sogar wieder bis zu 18 Grad und am Wochenende knacken wir die 20 Grad Marke. Sehr gute Aussichten also, heute trotzdem einige Wolken, aber auch ein bisschen Sonne. The Cure jetzt auf Bremen 4. Friday, I'm in love.
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0: So, Leute.
1: Sofort mitklatschen. Ne?
0: Message ist gute Laune, Leute. Auf jeden Fall, eigentlich müssten wir den Song umtexten. Nicht, da steht ein Pferd auf dem Flur, sondern da steht ein Pferd auf der A1.
1: Ja, und es ist zum Glück nichts passiert. Da, ja, tatsächlich stand ja ein Pferd am Nachmittag. Keiner weiß bis jetzt genau, wie es aus seinem Anhänger ausgebüxt ist. Plötzlich auf der A1 Höhe Bremen-Arsten.
0: Ja, krass. Was ist dann passiert?
1: Dann hat die Polizei natürlich das gemacht, was man dann machen muss. Schnell die ganze Autobahn gesperrt und das Pferd wieder eingefangen. Uff.
2: Uiuiui, na zum Glück wurde es wieder eingefangen.
1: Ja, ja. Ne? Das ist schon krass. Stell mal vor, du bist der Besitzer, guckst nach hinten, weil so, Pferd ist ausgebüxt. Der Gaul freut sich bestimmt wieder, sicher in seiner Box zu sein. Die Pferde stärken auf der Autobahn, das war nichts für den.
0: Da wiehern manche vor Lachen.
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0: das jemand gehört? Das war ja völlig verwirrend.
1: Naja. So Leute, jetzt wird's intim.
2: Ui. Ich denke heute schon den ganzen Morgen übers Knutschen nach. Ne?
1: Och, Pitt, komm her.
2: Nein.
1: Malte, oh, Mikro ist offen. Egal.
3: Das ist Liebe.
0: Auf

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1: Im Moment haben wir in Bremen und auch in Verden und Diepholz und Cuxhaven 8 Grad, in Oldenburg und Bremerhaven 6 Grad und Wilhelmshaven 5 Grad. Immerhin bleibt es heute so gut wie immer und überall trocken. Bis zu 16 Grad sind heute möglich und die Sonne kann mal rausgucken.
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2: Guten Morgen. Das Fußball-Champions-League-Finale findet ohne deutsche Beteiligung statt. Bayern München hat es nicht ins Finale geschafft. Das Team kam im Halbfinal-Rückspiel gegen Paris Saint-Germain nicht über ein 1:1 hinaus. Das Hinspiel hatten die Bayern mit 4:5 verloren. Der Bundestag beschäftigt sich heute in erster Lesung mit der geplanten Senkung der Luftverkehrssteuer. Diese Steuer fällt bei jedem verkauften Ticket an und hängt von der Länge des Fluges ab. Die Entlastung dürfte zwischen 2 und 12 Euro liegen, wenn die Fluggesellschaften die Senkung ganz an die Kunden weitergeben. Die Eisbären Bremerhaven haben in der zweiten Basketball-Bundesliga gegen die Adlern Dragons aus Quakenbrück gewonnen. Mit einem 78:74 haben sich die Bremerhavener den ersten Sieg in der Viertelfinalserie der Playoffs geholt. Das nächste Spiel der Serie ist am Sonntag. Ausführliche 4 News gibt's um 7.
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1: Jetzt ist es 6:35, da haben wir die Gefahreninfo für Bremen-Hornlehe. Wegen eines Brandes in der Haferwende kann es zu Rauchentwicklung und Geruchsbelästigung kommen. Wenn ihr hier gerade seid, haltet bitte Fenster und Türen geschlossen und schaltet Lüftungen und Klimaanlagen ab. Es kommt auch zu Sichtbehinderungen und Rauchbehinderungen auf der A27. Und wie die Lage vor Ort genau ist, das hören wir gleich live von unserer Reporterin aus der Haferwende, gleich hier auf Bremen 4.
3: Einen Blitzer habt ihr auch schon gemeldet. In Bremen auf der Kurt-Schumacher-Allee auf Höhe Berliner Freiheit wird stadtauswärts geblitzt. Wenn ihr noch einen gesehen habt, dann meldet ihn uns unter der 0421 246 666. Gute Fahrt.
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1: Moin zusammen, für euch am Start ist Elisa Knöckel.
3: Guten Morgen.
1: Ike Pauli.
3: Moin.
1: In den 4 News Sabrina Prinzen-Ferreira.
2: Guten Morgen.
1: Und ich bin Malte Jansen. Moin zusammen, schönen Donnerstag jetzt mit Carrie Hilson und I Like.

0: In Bremen brennt es, genauer gesagt in Hornlehe. Und wir hören jetzt live, wie die Lage vor Ort ist. Da brennt nämlich eine Lagerhalle.
1: Welche Auswirkungen das zum Beispiel für euch haben könnte, für den Arbeitsweg oder ob das gesundheitsschädlich sein könnte, hören wir jetzt von unserer Kollegin Leslie Schmidt aus der Regionalredaktion Buten und Binnen. Die ist nämlich genau da, ihr merkt es schon und hört es, in Hornlehe in der Haferwende vor Ort. Leslie, was ist da los?
2: Genau, ihr habt schon gesagt, hier brennt eine Lagerhalle, da brennt wohl Papier und das brennt unterm Dach, ist wohl der Brandherd. Was die Ursache ist, weiß man noch nicht. Hier ist auch jede Menge Feuerwehr los und das sieht auch ziemlich spektakelmäßig aus. Also es ist wirklich heller Rauch, der nach oben zieht aus dieser Lagerhalle, die ist dunkelgrün. Und genau, bei mir ist jetzt Timo Zialas von der Feuerwehr Bremen. Herr Zialas, wie weit sind denn die Löscharbeiten?
3: Wir sind noch mittendrin. Der Brand ist ziemlich hartnäckig. Wir kommen schwer ran. Das Papier lagert in der Zwischenebene in dieser Lagerhalle. Die ist schwer zugänglich. Wir sind mit einem Spezialgerät, mit einem Löschroboter im Einsatz, der ins Innere der Halle gefahren ist, das Feuer eingedämmt hat. Und jetzt versuchen wir mühselig, die Lagerhalle von außen zu öffnen, um das Feuer endgültig löschen zu können.
2: Das riecht hier jetzt auch richtig rauchig nach brennendem Papier, würde ich sagen. Gibt es denn eine Warnung an die Menschen, die hier in der Umgebung wohnen?
3: Genau, wir haben eine Bevölkerungswarnung rausgegeben über das modulare Warnsystem MOVAS und über die Warn-App Nina vor der starken Rauchentwicklung. Der Rauch zieht zwar relativ senkrecht nach oben ab, nichtsdestotrotz empfehlen wir allen Anwohnern hier in der Nähe Fenster und Türen geschlossen zu halten, Klimaanlagen abzuschalten, damit der Rauch eben nicht in Gebäude zieht.
2: Genau, und das wird hier wohl auch noch 2 bis 3 Stunden dauern, wurde mir gesagt. Es gibt eine Einschränkung für Leute, die hier im Industriegebiet arbeiten, in der Haferwende. Und die Buslinie 31 Niederland, die wird umgeleitet. Ansonsten sind aber keine größeren Verkehrseinschränkungen zu erwarten. Und verletzt wurde stand jetzt auch niemand. Genau.
0: Danke, Leslie. Direkt live aus Hornlehe. Da gibt's eine große Rauchentwicklung. Da brennt eine Lagerhalle mit Papier. Ist ein hartnäckiger Brand, wie wir gerade gehört haben. Aber niemand wurde verletzt zum Glück. Deswegen aber lasst bitte trotzdem Fenster und Türen zu und schaltet Klima und Lüftungen aus. Klimaanlagen und Lüftungsanlagen oder eben gar nicht erst an. Hier sind die 4 am Morgen, 20 vor 7 haben wir es jetzt. Und das hier ist Taylor Swift, The Fate of Ophelia. Oh.

0: Findet ihr das nicht auch einfach irre, wie doll das ganze Grün im Bremen-Vierland durch diesen Regen nochmal den Turbo angeschmissen hat?
1: Ja, irre. Voll. Auf jeden Fall. Ganz grün
0: ja.
1: Auf einmal alles.
0: Ganz doll sieht man das immer an Kastanien. Die sind dann auf einmal... ich frage mich jetzt schon, wann mein Endgegner wieder um die Ecke kommen wird. Die Nacktschnecken.
2: Oh.
0: Die kommen dann auch irgendwann. Aber im Moment sind sie noch nicht so heftig.
1: Und es wird jetzt auch nicht so nass mehr, ne?
0: Ja, stimmt. Der Regen zieht langsam ab, obwohl es auch heute noch mal grau sein kann. Die Sonne ist aber auch mal dabei. So bei 16 Grad wird es auch wieder ein bisschen wärmer.
2: Oh, ja, ich hatte mich ja schon voll auf meine Sommergarderobe eingestellt. Und dann war mir auf einmal wieder mega geil.
0: Ja, dann hatte ich auf einmal gestern auch wieder eine Wärmflasche auf dem Schoß.
2: Ja, ich auch. Ich auch Wärmflasche.
0: Ja, aber auch das wird besser, denn bis Samstag werden es wieder bis zu 21
1: Toll.
0: Grad.
1: Das ist doch vom Timing her gut, oder? Wenn es Richtung Wochenende wieder besser wird.
2: Ja.
1: Temperaturen über 20. Jetzt gerade haben wir so 6 bis 8 Grad draußen. Hier

0: Ich liebe ja das Original von Faithless, Insomnia, aber ich finde diese Version auch richtig gut, muss ich sagen. New Religion, Bibi Rexha auf Bremen 4, 6 Minuten vor 7 ist es.
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1: Jetzt gerade um kurz vor sieben haben wir in Bremen, Diepholz, Verden und auch in Rothenburg 8 Grad, in Oldenburg und Bremerhaven 6 und in Hooksiel 5 Grad. Bis zu 16 sind heute möglich. Dazu gibt es eigentlich keinen Regen heute. Es bleibt fast immer und überall trocken. Und die Sonne kann ab und zu mal rauskommen. Trotzdem sind aber auch noch viele Wolken am Start.
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1: 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Die EU will die strengeren KI-Regeln.
2: Ja, und dabei geht es um das Erstellen von sexualisierten Deepfakes. Dann sieht der US-Präsident im Iran-Krieg gute Chancen auf ein Abkommen. Und das Fußball-Champions-League-Finale findet ohne Bayern München statt. KI-Anwendungen, mit denen sexualisierte Deepfakes erstellt werden können, sollen in der EU künftig verboten sein. Vertreter der Mitgliedstaaten und des Europäischen Parlaments haben sich auf eine entsprechende Anpassung des KI-Gesetzes geeinigt, wie die zyprische EU-Ratspräsidentschaft mitteilte. Aus Brüssel berichtet Katrin Schmidt.
3: Die Gesetzesverschärfungen zielen explizit auf sogenannte Deepfakes, bei denen etwa das Gesicht einer Frau in ein anderes Video, zum Beispiel eine Pornosequenz, eingefügt oder die Stimme künstlich nachgeahmt wird, sodass es wirkt, als würde sie Dinge tun oder sagen, die tatsächlich nie passiert sind. Dazu zielt das neue Verbot auch auf das Erstellen von Inhalten, die sexuellen Kindesmissbrauch darstellen. Das neue explizite Verbot von Deepfakes muss noch formal vom Europäischen Parlament und dem Rat der Mitgliedstaaten verabschiedet werden. Dann kann es ab Anfang Dezember durchgesetzt werden.
2: US-Präsident Donald Trump ist zuversichtlich, dass es in den kommenden Tagen eine Einigung mit dem Iran über ein Ende des Krieges gibt. Er machte aber auch Druck. In einem Fernsehinterview drohte er, gäbe es keinen Deal, müsse man wieder damit anfangen, das Land so wörtlich in Grund und Boden zu bombardieren. Der Iran teilt die Einschätzung Trumps offenbar nicht. Die Führung in Teheran hat die Aussagen über eine bevorstehende Einigung als überzogen bezeichnet. Aber ein US-Verhandlungsvorschlag werde geprüft. Rund 70 Feuerwehrleute sind seit heute früh im Gewerbegebiet Bremen-Hornlehe im Einsatz. Dort steht das Dach einer Lagerhalle in Flammen. Ausgebrochen ist der Brand laut Feuerwehr in einem Lager mit größeren Papiermengen. Warum, ist noch unklar. In der Fußball-Champions League hat es Bayern München nicht ins Finale geschafft. Die Münchner spielten im Halbfinal-Rückspiel gegen Paris Saint-Germain 1:1. Im Hinspiel gab es aus Bayerns Sicht eine 4:5 Niederlage. André Siems fasst die Partie von gestern Abend zusammen.
4: Paris ging früh durch Dembélé in der dritten Minute in Führung. Wieder mal war die Bayern-Abwehr zu sehr aufgerückt und lief in einen Konter. Gute Chancen durch Diaz, Musiala und vor allen Dingen Tah, der aus 6 Metern per Kopf das Tor verfehlte, ließen die Münchner anschließend liegen. In der zweiten Halbzeit spielte Paris dann richtig stark, verteidigte alles weg und ließ fast keine Chancen zu. Erst in der Nachspielzeit traf Kane zum 1:1. Zu spät, denn da war das Spiel schon so gut wie gelaufen. Die Franzosen stehen damit im Finale und spielen in Budapest gegen Arsenal London.
2: Und die nächsten vier News, die gibt's um 7:30.
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1: Jetzt ist es 7:03, A7 Hannover Richtung Flensburg, zwischen Hamburg-Heimfeld und Elbtunnel 6 Kilometer stockender Verkehr. Und wir haben hier ja auch noch die Gefahrenmeldung für Bremen-Hornlehe. Da brennt ja eine Lagerhalle mit Papier in der Haferwende, deswegen kommt es immer noch zu Rauchentwicklung und teilweise auch Geruchsbelästigung. Deswegen haltet hier bitte Fenster und Türen geschlossen, schaltet Lüftungen und Klimaanlagen ab oder gar nicht erst an. Und die Straße Haferwende ist wegen des Feuerwehreinsatzes immer noch gesperrt. Und durch den Brand kommt es auch nebenan auf der A27 zu Sichtbehinderungen durch Rauch.
5: Einen Blitzer habt ihr uns gemeldet, und zwar in Bremen auf der Kurt-Schumacher-Allee auf Höhe Berliner Freiheit stadtauswärts. Wenn ihr noch einen Blitzer gesehen habt, dann meldet ihn gerne unter der 0421 246 666. Gute Fahrt!
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1: Als wir vorhin kurz über das Spiel der Eisbären Bremerhaven gegen Quakenbrück gestern gesprochen haben, kam kurz danach eine WhatsApp.
5: Ja, von Martina aus Oldenburg. Sie schreibt: Hallo Bremen 4-Team, im Werder Bremen Fußballland muss man wirklich mal eine Lanze für den Basketball brechen. Als Dauerkarteninhaber aber in Oldenburg schon seit über 15 Jahren kann man sich immer wieder erfreuen an diesem doch cooleren Sport. Habt einen schönen Tag.
6: Ein bisschen recht hat sie ja, da passiert mehr als bei Werder.
1: Auf jeden Fall, Martina, danke dafür. Also Basketball macht wirklich Spaß, auch gestern in der ÖVB Arena in Bremen. Mehr dazu noch in dieser halben Stunde hier bei uns bei Elisa, Sabrina, Ike und Malte. Moin!

0: 10:07, für euch vielleicht Zeit jetzt für Müsli oder Brötchen, für uns Zeit für das hier. Der Grill ist an, jetzt muss nur noch was drauf.
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0: Wir haben ja diese Woche schon zwei Menschen sehr glücklich gemacht mit einem fetten Einkaufsgutschein. 250 Euro hauen wir jeden Morgen hier raus, die ihr dann wiederum fürs Grillzeug raushauen könnt. Könnt ihr ganz viel verkaufen, 250 Euro, also richtig viel Kohle fürs Grillen haben wir für euch.
2: Genau, bevor ihr damit aber in den Supermarkt dürft, müsst ihr erst noch aufmerksam zuhören, was unser Grillprofi aus Bremen heute auf den Grill schmeißt. Vier Dinge werden es insgesamt sein.
0: Und wenn ihr jetzt gerade erst das Radio angemacht habt, dann habt ihr Glück, denn wir fangen jetzt gerade erst an mit der ersten Sache. Also ab jetzt aufmerksam zuhören und am besten mitschreiben.
2: Genau, heute heißt unser Grillmeister Thomas. Er arbeitet in einem Grillfachgeschäft und sagt uns, was kommt als erstes auf den Rost?
3: Bei mir landet als erstes auf den Grill, die darf natürlich nicht fehlen, die klassische Bratwurst. Also lasst euch schmecken.
0: Okay, also die klassische Bratwurst brutzelt schon und in knapp 20 Minuten hört ihr dann, was als zweiter Grillgang dran ist.
2: Ja, und wer um kurz nach neun alle vier Dinge aufzählen kann, der oder die wird wahrscheinlich dieses Wochenende eine fette Grillparty schmeißen können.
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0: Heute könnt ihr Regenschirm und Regenjacke zu Hause lassen, denn es bleibt trocken im Bremen-Vierland. Die Sonne kann auch manchmal rauskommen, aber es sind auch viele Wolken am Start. Der Wind weht so mäßig, teilweise auch ein bisschen frischer an der Küste. Das kennen wir. Temperaturen heute maximal 16 Grad. Jetzt gerade haben wir so sowas um die 8 Grad draußen. Hier ist Bremen 4, Viertel nach 7, jetzt mit Rosella.
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0: So. Defense. Defense. Das ist meine Klatschpappe von gestern Abend vom Basketballspiel.
1: Ja, ich würde mal sagen, du bist einer der wenigen Menschen, die mit nach Hause genommen hat, weil die ist auch ganz schön labberig. Da hast du viel geklatscht gestern.
0: Viel gequatscht und viel geklatscht gestern auf jeden Fall. Aber so kann ich sie dem Bremen Vierland nochmal vorführen. Es war auf jeden Fall sehr cool gestern in der ÖVB Arena.
2: Richtig spannend.
0: Ja, kann ich nur bestätigen, das war ein Krimi. Die Eisbären Bremerhaven im ersten Playoff-Spiel gegen die Adler Dragons aus Quackenbrück.
1: Das haben sie knapp gewonnen, ne? Die Eisbären Bremerhaven, 78-74.
0: Ja, nur 4 Punkte Unterschied am Ende. Das war wirklich die ganze Zeit auch ziemlich knapp. Kein Team ist dem anderen so wirklich punktemäßig davongezogen. Man wusste bis zuletzt nicht, wer gewinnt. Und wirklich, viele hatten einen coolen Abend gestern. Mega Stimmung in der Halle. Das war richtig guter Basketball.
1: Am Sonntag steht nur das nächste Spiel an, dann ist Quakenbrück, das ist ein Quakenbrück. Wer zuerst 3 Spiele gewinnt, zieht ins Halbfinale ein. Bremerhaven hat vorgelegt, trotzdem lehnt sich bei den Eisbären keiner zurück. Das sagt der Eisbärenspieler Lorenz Brenecke.
3: Wirklich jeder weiß jetzt, worauf er sich einstellen muss. Es ist einfach ein physischer Kampf in den Playoffs und da müssen wir wieder bereit für sein und dann, glaube ich, haben wir gute Chancen.
0: Er hat gestern auch gut abgeliefert auf jeden Fall. Und es wird bestimmt wieder mega spannend, die Eisbären Bremerhaven in den Playoffs am Sonntag gegen Quakenbrück. Und es geht ja am Ende um den Aufstieg in die erste Basketball-Bundesliga.
1: Ja, machen wir auch ein bisschen hier Klatschpappe. Yes! So,
0: die Fans.
1: Musik.
0: Die Fans.

0: Post Malone, Enough is Enough auf Bremen 4 um 7.25 Uhr.
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1: Heute kein Regen, trotzdem einige Wolken, aber auch Sonne. Das Ganze passiert so im Wechsel bis zu 16 Grad. Morgen bis 18 Grad und es wird jeden Tag ein bisschen mehr. Samstag bis zu 21 Grad, dazu auch wieder mehr Sonne. Und am Sonntag auch bis 21.
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2: Guten Morgen. Die EU will KI-Anwendungen verbieten, mit denen sexualisierte Deepfakes erstellt werden können. Vertreter der Mitgliedstaaten und des Europäischen Parlaments haben sich nach Angaben der zyprischen EU-Ratspräsidentschaft darauf geeinigt, dass das entsprechende Gesetz angepasst werden soll. Das EU-Parlament und die Mitgliedsländer müssen noch zustimmen. Die Brücke am Bremer Weserwehr wird in einer halben Stunde wegen Wartungsarbeiten gesperrt. Experten des

0: zuständigen Wasserstraßen- und Schifffahrtsamts prüfen, ob es mögliche Mängel gibt. Fußgänger und Radfahrer müssen während der Wartungsarbeiten auf die Karl-Carstens-Brücke ausweichen. Gegen 16 Uhr soll die Sperrung wieder aufgehoben werden. Das Finale der Fußball-Champions League findet ohne Bayern München statt. Das Team spielte im Halbfinal-Rückspiel gegen Paris Saint-Germain 1:1. Im Hinspiel hatten die Münchner eine 4:5 Niederlage kassiert. Im Finale am 30. Mai treffen die Franzosen auf den FC Arsenal aus London. Und in der zweiten Basketball-Bundesliga haben die Eisbären Bremerhaven mit 78:74 gegen die Artland Dragons gewonnen. Es war der erste Sieg in der Viertelfinalserie der Playoffs und für den Einzug ins Halbfinale fehlen den Eisbären noch zwei weitere Siege. Ausführliche 4 News gibt's um 8.
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2: 7:30 ist es jetzt. A7 Hannover Richtung Flensburg. Zwischen Hamburg-Heimfeld und Elbtunnel 8 Kilometer stockender Verkehr. Und noch die Gefahreninfo für Bremen-Hornlehe. Da brennt es in einer Lagerhalle mit Papier in der Haferwende. Deswegen kann es zu Rauchentwicklung und Geruchsbelästigung kommen. Haltet bitte Fenster und Türen geschlossen und schaltet Lüftungen und Klimaanlagen ab oder gar nicht erst an. Die Straße Haferwende ist wegen des Feuerwehreinsatzes gesperrt. Und durch den Brand kommt es auch auf der A27 nebenan zu Sichtbehinderungen durch Rauch.
3: Zwei Blitze habt ihr uns noch gemeldet. In Bremen auf der Kurt-Schumacher-Allee auf Höhe Berliner Freiheit stadtauswärts und in Heiligenrode auf Höhe der Feuerwehr in Richtung Groß-Mackenstedt. Wenn ihr noch einen Blitzer gesehen habt, dann meldet ihn gerne unter der 0421 246 666. Gute Fahrt!
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2: Hallo zusammen, wir sind's, Ike Pauli.
4: Guten Morgen.
2: Elisa Knöckel.
4: Moin.
2: Sabrina Prinzen-Ferreira.
5: Guten Morgen.
2: Ich bin Malte Jansen und gleich haut unser Grillmeister wieder was auf den Grill, was ihr euch merken solltet, um den großen Einkaufsgutschein zu gewinnen.
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0: Also ein Klassiker aus der Grillwelt brutzelt schon, aber davon alleine wird wohl niemand satt.
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2: Wir haben 250 Euro für Würstchen, Grillkäse, Gemüsespieße, was ihr sonst noch gerne so grillt, zurückgelegt.
0: Und die 250 Euro schenken wir euch heute wieder, wenn ihr uns sagen könnt, welche vier Dinge unser Grillprofi heute Morgen aufs Rost schmeißt.
2: Ja, das sind ja immer richtig leckere, edle Dinge vielleicht auch. Und das trifft auch definitiv auf die nächste Sache zu, die Grillexperte Thomas jetzt auf die Menükarte schreibt.
3: Hi, hier ist wieder Thomas. Und bei mir landet als zweites auf dem Grill die Black Angus Burger. Das, was ich finde, darf nicht fehlen zum perfekten Familienabend. Jedes Kind hat einen eigenen Burger, einfach mit ein bisschen herzhaften Cheddar drauf, ein bisschen Tomate, ein bisschen Salat, wie jeder mag, ganz individuell gestaltet.
0: Also Thomas mag gerne Black Angus Burger und deswegen unser Tipp, schreibt's auf die Liste für das Spiel heute Morgen.
2: Ja, zwei von vier Grillspezialitäten kennt ihr jetzt schon, halbe Miete quasi und schön weiter zuhören.
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Kurt Nielsen auf Bremen 4, She's So High. Heute Temperaturen bis zu 16 Grad maximal, dazu eigentlich kein Regen, es kann vielleicht so ein paar klitzekleine Tröpfchen geben, aber die fallen ja kaum auf. Sonne gibt's auch heute ein bisschen und an der Küste vielleicht sogar ein bisschen mehr. Morgen bis zu 18 Grad und am Wochenende, Samstag, Sonntag, bis zu 21 Grad in Bremen vielleicht und dann auch mehr Sonne. Es ist 7.44 Uhr, ihr hört die 4 am Morgen, jetzt mit Michael Schulte.

0: Also das hier kann wirklich niemand mehr hören.
1: Eis, Matcha Latte zu spät beim Pilates.
2: Nee, nee, damit ist jetzt Schluss. Die grüne Matcha Latte-Ära ist vorbei. Jetzt trinken wir vom Pilates lila Uber Latte. Also zumindest, wenn es nach Instagram und TikTok geht.
3: Ja, Leute, diese Uber-Hype ist jetzt schon in ganz Europa angekommen, sogar hier in Luxemburg.
4: Ich habe heute eine Alternative für alle, die kein Matcha mögen. Und zwar handelt es sich um Uber.
5: Wir machen heute mal Uber Latte at home und schauen, wie das Ganze schmeckt.
6: Uber ist ja gerade, also nicht Uber, sondern Uber ist ja gerade so im Trend.
7: Uber gibt es nun überall.
2: Also sieht aus wie Matcha Latte, aber dann in lila. Perfekt eigentlich, ne, lila. Was ist denn eigentlich Ube? Das ist die Yamswurzel, sowas ähnliches wie eine Kartoffel, aber halt lila. Deswegen natürlich sehr aesthetic und Instagram und TikTok tauglich, weil es eben so toll aussieht. Es kommt aus den Philippinen und ist da auch wirklich gar nichts Neues. Das wird da schon längst genutzt in Getränken, beim Backen etc. so Zeug.
0: Die lachen sich da wahrscheinlich alle tot, dass die Europäer jetzt erst auf den Ube-Trip gekommen sind.
2: Ja, wahrscheinlich, aber vielleicht auch gar nicht so schlecht, weil Ube ist super gesund. Viel Vitamin C, Kalium, Antioxidantien, gut für den Darm und den Blutdruck.
8: Ja, alles schön und gut, aber auch lecker?
2: Angeblich ja.
9: Das ist voll lecker.
4: Ich spreche euch, das schmeckt nicht nach Wiese oder Gras, deswegen probiert es unbedingt einmal aus.
0: Nicht nach Wiese oder Gras, okay, das holt mich jetzt schon mal ab.
2: Ich will das probieren. Ja, wie es der Zufall natürlich so will, habe ich Ube-Pulver dabei. Ich würde uns da gleich mal eine Runde Drinks mixen. Dann können wir das später probieren.
0: Vielleicht kommen wir dann noch nicht mehr zu spät zum Pilates.
2: So.
0: 7.48 Uhr.

0: Nico Santos in der Bremen 4 Morgenshow. Es ist 7:07 und gleich Shepherd mit Geronimo.
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1: Heute gibt es so eine Mische, so eine Mischung aus Sonne und Wolken und dazu bleibt es trocken. An der Küste sind die besten Chancen auf Sonne auf jeden Fall. Das Ganze war bis zu 16 Grad heute maximal. Zum Vergleich, wir haben jetzt gerade so in Bremen 8 Grad, in Oldenburg, Bremerhaven und Wilhelmshaven 7 Grad, Cuxhaven auch 8 Grad. Morgen bis zu 18 Grad.
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1: Mit Sabrina Prinzen-Ferreira. In der EU sollen die KI-Regeln verschärft werden.
2: Und es geht da um das Erstellen von sexualisierten Deepfakes. Dann wird in Bremerhaven ein neuer Oberbürgermeister gewählt. Und das Fußball-Champions-League-Finale findet ohne Bayern München statt. KI-Anwendungen, mit denen sexualisierte Deepfakes erstellt werden können, sollen in der EU künftig verboten sein. Vertreter der Mitgliedstaaten und des Europäischen Parlaments haben sich auf eine entsprechende Anpassung des KI-Gesetzes geeinigt, wie die zyprische EU-Ratspräsidentschaft mitteilte. Katrin Schmidt mit den Einzelheiten.
3: Die Gesetzesverschärfungen zielen explizit auf sogenannte Deepfakes, bei denen etwa das Gesicht einer Frau in ein anderes Video, zum Beispiel eine Pornosequenz, eingefügt oder die Stimme künstlich nachgeahmt wird, sodass es wirkt, als würde sie Dinge tun oder sagen, die tatsächlich nie passiert sind. Dazu zählt das neue Verbot auch auf das Erstellen von Inhalten, die sexuellen Kindesmissbrauch darstellen. Das neue explizite Verbot von Deepfakes muss noch formal vom Europäischen Parlament und dem Rat der Mitgliedstaaten verabschiedet werden. Dann kann es ab Anfang Dezember durchgesetzt werden.
2: Der Bundestag beschäftigt sich heute in erster Lesung mit der geplanten Senkung der Luftverkehrssteuer. Diese Steuer fällt bei jedem verkauften Ticket an und hängt von der Länge des Fluges ab. Die Entlastung dürfte zwischen 2 und 12 Euro liegen, wenn die Fluggesellschaften die Senkung ganz an die Kunden weitergeben. Die Bremerhavener Stadtverordnetenversammlung wählt heute einen neuen Oberbürgermeister. Sehr wahrscheinlich wird es der aktuelle Sozialdezernent und ehemalige Häfensenator Martin Güntner von der SPD. Aus der Regionalredaktion Buten und Binnen, Levin Mais.
4: Neben dem Bremerhavener SPD-Chef stehen insgesamt 12 Kandidaten zur Wahl. Doch die Koalition aus SPD, CDU und FDP hat sich schon im Vorhinein auf Güntner geeinigt. Daran gibt es Kritik. Das Bewerbungsverfahren um den höchsten Beamtenposten der Stadt sei nicht fair abgelaufen, lautet die parteiübergreifende Kritik. Ein Mitbewerber will dagegen klagen. Bremerhavens aktuelles Stadtoberhaupt Melf Granz hatte wegen einer Krebserkrankung im Januar seinen Rücktritt angekündigt. Seit 15 Jahren ist der 63-Jährige im Amt. Das könnte im Juli dann Martin Güntner übernehmen.
2: Das Fußball-Champions-League-Finale findet ohne deutsche Beteiligung statt. Der FC Bayern München hat im Halbfinal-Rückspiel gegen Paris Saint-Germain 1:1 gespielt. Im Hinspiel hatte das Team eine 4:5 Niederlage kassiert. Im Endspiel am 30. Mai muss Paris gegen den FC Arsenal aus London ran. Und der frühere Fußballnationalspieler Niklas Süle beendet nach dieser Saison seine aktive Karriere. Das hat der 30-jährige Abwehrspieler vom Bundesligisten Borussia Dortmund in einem Podcast angekündigt. Er hat bisher 299 Bundesliga und 49 Länderspiele absolviert. Die nächsten vier News gibt's um 8:30.
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1: 7:58 ist es jetzt. A7 Hannover Richtung Flensburg. Zwischen Hamburg-Heimfeld und Elbtunnel 8 Kilometer stockender Verkehr. A26 Hamburg Richtung Stade. Die Einfahrt Dollern ist bis 12 Uhr gesperrt wegen Grünpflege. Und in Bremen hat es einen Brand gegeben, beziehungsweise brennt es vielleicht immer noch. Das ist ja ein sehr hartnäckiger Brand, wie wir von der Feuerwehr vorhin gehört haben. Schwer unter Kontrolle zu kriegen. Deswegen immer noch die Gefahreninformationen für Bremen-Hornlehe. Wegen dieses Brandes in der Lagerhalle mit Papier kann es zu Rauchentwicklung und Geruchsbelästigungen kommen. Haltet bitte Fenster und Türen geschlossen, macht Lüftungen und Klimaanlagen aus oder schaltet sie gar nicht erst an. Die Straße Haferwende ist wegen des Feuerwehreinsatzes immer noch gesperrt. Und durch den Brand kommt es auf der A27 nebenan immer noch zu Sichtbehinderungen durch Rauch.
5: Folgende Blitze habt ihr uns aktuell gemeldet. In Bremen auf der Kurt-Schumacher-Allee auf Höhe Berliner Freiheit Stadt auswärts und in Heiligenrode auf Höhe der Feuerwehr wird in Richtung Großmackenstedt geblitzt. Wenn ihr noch einen gesehen habt, dann meldet ihn unter der 0421 246 666. Gute Fahrt.
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1: Wir sind's, die verrückten Nudeln aus der Bremen 4 Morgenshow.
6: Kuckuck. Oh nein.
1: Falls ihr gerade erst ins Bremen Vierland gezogen seid, dürfen wir uns euch kurz vorstellen. Hier ist Elisa Knöckel.
6: Guten Morgen.
1: Ike Pauli.
7: Hallo.
1: Sabrina Prinzen-Ferreira.
7: Herzlich willkommen.
1: Ja, und ich bin Malte Jansen. Schön, dass ihr da seid. Hier ist Bremen 4 immer für euch am Start. Jetzt mit Lil Nas X und Star Walking 7:58.

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0: Also, wenn ihr auch gerne mal vergesst, dass noch was auf dem Grill liegt und dann nochmal nachgrillen müsst, weil alles andere schwarz geworden ist, dann solltet ihr jetzt gut aufpassen.
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2: Ja, denn wir spendieren euch 250 Euro für euren nächsten Grilleinkauf. Dann ist auch nicht so schlimm, wenn mal was anbrennt.
0: Nee, im Idealfall seid ihr aber genauso kreative Griller wie unser Grillprofi Thomas. Der kommt aus einem Grillfachgeschäft und hat schon zwei echte Delikatessen auf den Grill gelegt.
2: Ja, die habt ihr euch nämlich hoffentlich gemerkt, denn am Ende müsst ihr uns alle vier Dinge aufzählen, um den Grillgutschein abzuräumen. Und jetzt aufgepasst, Stift zücken, hier kommt wieder Thomas.
3: Als drittes landet bei mir auf dem Grill die Pimentos mit Feta. Eine ganz leckere Alternative, wenn man mal nicht Bock auf ein Fleisch hat. Hundertprozentige Angelegenheit.
2: Oh, Pimentos. Das sind diese milden kleinen grünen Paprika, die es immer in Tapasläden gibt. Sehr lecker, kann ich auch empfehlen.
0: Passt auch gut zu dem, was schon drauf liegt auf dem Grill. Also hoffentlich habt ihr euch das gemerkt. Denn eine Sache kommt noch, die vierte und letzte, kommt auch noch später in der Morgenshow. Und wenn ihr die gehört habt, dann dürft ihr bei uns anrufen. Hier ist Bremen 4, 11 nach 8.
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0: Sieht sehr gut aus, was hier steht.
1: Ja, wir haben ja vorher hier schon den Iced Matcha Latte ersetzt durch Ube Latte, habe ich euch vorgestellt. Und ich habe uns jetzt was zusammengemixt. Ich finde, es sieht optisch sehr schön aus. Ich habe den Farbverlauf toll hinbekommen, wenn man sich so auf die eigene Schulter mal klopfen darf. Bei Ike und mir so von lila zu weiß zu kaffeebraun. Und bei Malte, der hat nur Milch und Ube, also aber auch hübsch.
0: Weiß lila, weiß auf jeden Fall. Dazu noch ein grün-weißer Strohhalm aus Pappe. Sieht auch sehr gut aus. Macht sich
2: ehrlich gesagt, allein schon, dass es lila ist, damit hat, hast du mich schon voll.
0: Was ich ein bisschen vermisse, ist noch ein Schirmchen oben am Rand.
1: Ah, verflixt. Ja, da habe ich vergessen. Aber habt ihr optisch schon mal eine Note für mich?
0: Ja, also optisch ist das hier, dieses lila Getränk, würde ich sagen, schon so eine 9.
2: Na gut. Ja, auf jeden Fall.
1: Super. Ja. Eine 9? Hä? Ich finde schon 10. Naja, okay. Geschmacklich kommt jetzt. Ich finde, es hat ein bisschen streng gerochen, ehrlich gesagt, beim Mixen. Aber
2: was jetzt? Das Ube-Zeug?
1: Ja, das Ube-Pulver mit Wasser, das hat ein bisschen so, ja, ein bisschen eklig gerochen. Aber ja,
2: bisschen kartoffelig.
1: Mal. Das auch, ja.
0: Mal gucken, ob es auch lila schmeckt.
2: Es ist ja eine Wurzel. Also ich finde es lecker.
1: Aber vielleicht, direkt verschluckt.
2: Vielleicht täuscht mich mein Gehirn auch, weil ich einfach schon als Kind lila gerne mochte. Und deswegen ist es für mich schon total top.
0: Ihr habt ja noch ein Espresso mit drin, deswegen habt ihr vielleicht ein bisschen Kaffeegeschmack.
1: Ich bin komplett verschluckt. Ja,
2: das ist nicht scharf.
0: Ich habe nur Hafermilch mit dem Ube-Zeugs und deswegen, also es schmeckt so ein bisschen sehr nach Hafermilch immer noch. Also ich finde, Riesenunterschied schmecke ich jetzt nicht zu kalter Hafermilch, aber trotzdem so im Sommer, wenn ich mir vorstelle, so 28 Grad Terrasse und so ein lila Glas hier in der Hand, das hat was.
1: Sagen, insgesamt so eine 7, 8 von 10?
0: Ja, na gut. Das trifft es ganz gut, würde ich sagen.
2: TikTok-Trend Ube.
0: Wir haben es für euch getestet, dann braucht ihr es nicht mehr selbst zu machen. 8:18 Uhr, hier ist Bremen 4.

0: Wir sind's, die vier am Morgen, gleich mit Beyoncé. Es ist 8.25 Uhr.
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1: Das Wetter wird besser, jeden Tag ein bisschen. Heute zum Beispiel gibt es keinen Regen und die Temperaturen sind ein bisschen höher als gestern. Also können sie heute höher gehen als gestern. Bis zu 16 Grad sind möglich, dazu doch einige Wolken, aber auch ein bisschen Sonne. Morgen bis zu 18 Grad, Samstag bis 21.
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2: Guten Morgen. Der Bundeswehr-Fragebogen zum neuen Wehrdienst wird von gut jedem vierten 18-Jährigen nicht beantwortet. Wie das Redaktionsnetzwerk Deutschland berichtet, haben ihn 28% der angeschriebenen jungen Männer nicht zurückgeschickt. Dabei sind alle ab dem Jahrgang 2008 dazu verpflichtet. Rund 70 Feuerwehrleute sind seit heute früh im Gewerbegebiet Bremen-Hornlehe im Einsatz. Dort stand gegen 4 Uhr das Dach einer Lagerhalle in Flammen. Laut Feuerwehr ist der Brand in einem Lager mit größeren Papiermengen ausgebrochen. Warum, ist noch unklar. Das Finale der Fußball-Champions League findet ohne Bayern München statt. Das Team spielte im Halbfinal-Rückspiel gegen Paris.

0: Saint-Germain 1:1. Im Hinspiel hatten die Münchner eine 4:5 Niederlage kassiert. Im Finale am 30. Mai treffen die Franzosen auf den FC Arsenal aus London. Ausführliche 4 News gibt's um 9.
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2: 8.31 Uhr ist es A7 Hannover Richtung Flensburg zwischen Hamburg-Heimfeld und Elbtunnel. 8 Kilometer stockender Verkehr. Dann haben wir noch die Gefahreninfo für Bremen-Hornlehe, denn es brennt in der Haferwende. Da ist ein Feuer ausgebrochen in einer Lagerhalle mit Papier. Deswegen Rauchentwicklung und Geruchsbelästigung. Haltet bitte Fenster und Türen geschlossen und auch Lüftungen und Klimaanlagen bitte ausschalten. Die Straße Haferwende ist wegen des Feuerwehreinsatzes gesperrt. Und durch den Brand kommt es auch nebenan auf der A27 zu Sichtbehinderungen durch Rauch.
3: Dann habt ihr uns noch einige Blitzer gemeldet. Auf der A281 auf Höhe des Gewerbegebiets wird in beide Richtungen geblitzt. Dann in Bremen auf der Kurt-Schumacher-Allee auf Höhe Berliner Freiheit stadtauswärts. Bremen Autobahnzubringer Hemelingen stadteinwärts. In Delmenhorst auf der Stedinger Straße wird beidseitig geblitzt. Und in Heiligenrode auf Höhe der Feuerwehr in Richtung Großmackenstedt. Wenn ihr noch einen Blitzer gesehen habt, dann meldet ihn gerne unter der 0421 246 666. Gute Fahrt!
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2: Welche Künstlerin fällt euch ein, wenn ich sage, da?
3: Billie Eilish.
2: Natürlich. Und seit heute oder ab heute gibt's ja auch den neuen Kinofilm mit ihr in 3D. Mhm. Die allerersten Menschen im Bremen-Vierland haben ihn schon gesehen in einer Preview. Bin mal sehr gespannt, wie die den Film fanden.
3: Bin ich auch gespannt. Hören wir ja gleich, ne?
2: Auf jeden
3: ja.
2: Fall. Hier auf Bremen 4 in der Morgenshow bei Ike Pauli.
4: Guten Morgen.
2: Sabrina Prinzen-Ferreira.
4: Moin.
2: Elisa Knöckel.
4: Guten Morgen.
2: Und Malte Jansen. Da.

0: 8:39 Uhr. Bitte Vorsicht, und zwar auf der A1 Bremen Richtung Hamburg. Zwischen Uphusen, Bremen-Mahndorf und Bremer Kreuz ist ein LKW liegen geblieben. Hier also bitte vorsichtig fahren. Leute, hier ist die Bremen für Morgenshow. Frage an euch, habt ihr Bock auf ein bisschen Spaß?
1: You wanna have some fun?
0: Ja, das verspricht auf jeden Fall Billie Eilish und heute einmalig auch im Kino.
2: Hit Me Hard and Soft the Tour, so heißt der Film von und mit ihr, mit Billie Eilish, der heute im Kino läuft. In 3D könnt ihr da ihre Live-Show sehen und werdet auch hinter, vor und sogar unter diese Riesenbühne mitgenommen. Also das ist quasi ein riesengroßes Fan-Komplettpaket.
0: Auch für Filmfans generell, denn kein geringerer als James Cameron hat Regie geführt, ne? Titanic und so. Also klingt nach einem Grund, heute mal ins Kino zu gehen, aber das können ja am besten die beurteilen, die diese Woche schon im Bremen Filmfest die Preview gesehen haben.
3: It's gonna be loud. Duh.
4: Ja, war super schön. Es war Gänsehaut pur. Ich habe mich gefühlt, als wäre ich live dabei gewesen.
5: Wir haben mitgesungen, wir hatten so beide Tränen in den Augen. Und also es war, auch das 3D war richtig toll.
6: I'm the bad guy.
3: Duh.
4: Ja, also wir waren auf der Hit Me Hard and Soft Tour selber und es war einfach mega, diese Erinnerung nochmal wieder hochzuholen. Aber ich muss auch sagen, die 3D-Technik im Allgemeinen war besser, als ich jemals gesehen habe.
7: Man hat sehr viel geweint und sehr viel Spaß gehabt.
8: Auch so, wie es hinter den Kulissen ist, das fand ich richtig, richtig interessant mal zu sehen und dadurch konnte man sich viel besser da hineinversetzen.
9: Ihre Lieder zu hören, man hat sich gefühlt, als wäre man auf dem Konzert.
10: It's me and them.
11: You love that.
10: I love that.
0: Klingt gut.
2: Ich habe richtig Bock da drauf jetzt.
0: Total. Und der Song hier kommt auch im Film vor. Hier ist Birds of a Feather, Billie Eilish im Kino und jetzt auch auf Bremen 4.
12: Oh.

0: Leute, was wäre ein guter Grillabend ohne ein Dessert? Genau, kein guter Grillabend.
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0: Wir möchten euch gerne 250 Euro für euren nächsten Grillabend schenken. 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
3: Der New York Cheesecake, 100%iger Kuchen, also ganz ehrlich, schon so oft gemacht und immer wieder lecker. Butterkekse und eine ordentliche Füllung oben drauf, ab auf den Grill, 180 Grad, 45 Minuten und alle können es genießen.
0: Da hätte ich noch nie drüber nachgedacht,
2: auch nicht.
0: Den New York Cheesecake auf den Grill zu packen.
2: Naja.
0: Na gut, wenn der Profi das sagt. Also New York Cheesecake kommt auch noch dazu, kommt auf den Grill, zum Grillmenü. Ja, damit haben wir jetzt alles, was wir brauchen. Ne? Vier Sachen, vier Gänge, damit haben wir, wenn ihr gut aufgepasst habt, habt ihr jetzt alle zusammen.
2: Ja, damit dürft ihr jetzt auch anrufen, 0421 246 666, und eine oder ein Nähere von euch zählt uns hoffentlich gleich alles auf und dann gibt's einen fetten Einkaufsgutschein.
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0: Tom Grennan und Joel Corey, Lionheart auf Bremen 4. 6:09, gleich für euch Maroon 5.
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1: Im Moment haben wir in Bremen, Rothenburg und auch in Bremerhaven und Bassum 8 Grad, in Cuxhaven 9, Wilhelmshaven 7. Dazu können noch ein paar Temperaturen kommen, ein paar Grad mehr, bis zu 16 sind heute möglich. Aber auch viele Wolken am Start, trotzdem bleibt es heute trocken. Und die meisten Chancen auf Sonne, die gibt's heute auch wieder an der Küste. Morgen bis 18 Grad, Samstag und Sonntag bis 21.
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1: Mit Sabrina Prinzen-Ferreira. Alle 18-Jährigen bekommen ja seit Januar Post von der Bundeswehr mit einem Fragebogen zum Wehrdienst. Die Männer müssen darauf antworten, machen aber nicht alle.
2: Nee, mehr als jeder Vierte hat wohl nicht darauf reagiert. Dann will die EU die KI-Regeln verschärfen und in Bremerhaven wird ein neuer Oberbürgermeister gewählt. Gut jeder vierte 18-Jährige schickt den Bundeswehrfragebogen zum neuen Wehrdienst nicht zurück. Das zeigt ein Bericht des Redaktionsnetzwerks Deutschland. Was in einem solchen Fall passiert, das erklärt Jim Bobnikschas.
3: Wenn 18-jährige Männer diesen Fragebogen nicht ausfüllen und zurückschicken, dann droht ihnen ein Bußgeld. Die Höhe ist dabei offen. Das Ganze gilt nämlich als Ordnungswidrigkeit. 4 Wochen Zeit gibt es, um den Fragebogen zurückzuschicken an die Bundeswehr. Passiert das nicht, kommt erst eine Mahnung. Und wer sich hartnäckig weigert, dem will das Verteidigungsministerium dann auch nachgehen. Heißt es. Von Anfang Januar bis Ende April wurden mehr als 190.000 junge Frauen und Männer von der Bundeswehr angeschrieben. Und knapp 3/4 der Jungs haben auch geantwortet, berichtet das Redaktionsnetzwerk Deutschland. Rund die Hälfte davon zeigt offenbar auch Interesse am freiwilligen Wehrdienst und bekommt dann später die Einladung entweder zu einem Gespräch oder einer Musterung, also einer körperlichen Untersuchung.
2: Die EU will KI-Anwendungen verbieten, mit denen sexualisierte Deepfakes erstellt werden können. Vertreter der Mitgliedstaaten und des Europäischen Parlaments haben sich nach Angaben der zyprischen EU-Ratspräsidentschaft darauf geeinigt, dass das KI-Gesetz entsprechend verschärft werden soll. Das EU-Parlament und die Mitgliedsländer müssen noch zustimmen. Unionsfraktionschef Jens Spahn hält nichts davon, die jährliche Diätenerhöhung für Bundestagsabgeordnete auszusetzen. Er will an der bestehenden Regelung festhalten. Anne-Kathrin Mellmann dazu.
4: In der TV-Sendung Maischberger sagte der CDU-Politiker Spahn, der Mechanismus, nach dem die Bezüge von Bundestagsabgeordneten der Lohnentwicklung folgten, funktioniere gut. In der Debatte um die Aussetzung der Diätenerhöhung plädiert der Koalitionspartner SPD jedoch dafür, auf die Erhöhung zu verzichten. Grüne und Linke fordern ebenfalls einen Stopp der Erhöhung und verweisen auf die wirtschaftliche Krise und die Sparmaßnahmen für die Bürgerinnen und Bürger.
2: Die Bremerhavener Stadtverordnetenversammlung wählt heute Nachmittag einen neuen Oberbürgermeister. 13 Kandidaten stehen zur Wahl. Durchsetzen wird sich wohl der aktuelle Sozialdezernent und ehemalige Hessen-Senator Martin Güntner von der SPD. Die Koalition aus SPD, CDU und FDP hatte sich schon vorher auf ihn geeinigt. Daran gibt es Kritik. Die nächsten 4 News gibt's um 9:30.
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1: 2 Minuten nach 9 ist es, da haben wir was für die A7 Hannover Richtung Flensburg. Zwischen Hamburg-Heimfeld und Elbtunnel 8 Kilometer stockender Verkehr. Dann ist die A27 Cuxhaven Richtung Bremerhaven zwischen Neuenwalde und Deppstedt wegen Bauarbeiten bis 12 Uhr gesperrt. Und in Bremen-Hornlehe ist ja heute ein Feuer ausgebrochen in einer Lagerhalle für Papier in der Haferwende. Und deswegen kann es immer noch zu Rauchentwicklung und Geruchsbelästigung kommen. Haltet bitte Fenster und Türen geschlossen, macht Lüftungen aus, Klimaanlagen auch oder auch gar nicht erst an. Die Straße Haferwende ist auch wegen des Feuerwehreinsatzes immer noch gesperrt. Und durch den Brand kommt es auch auf der A27 zu Sichtbehinderungen durch Rauch.
5: Folgende Blitze habt ihr uns noch gemeldet. Auf der A281 auf Höhe des Gewerbegebiets in beide Richtungen. Dann in Bremen auf der Kurt-Schumacher-Allee auf Höhe Berliner Freiheit statt auswärts. In Bremen auf dem Autobahnzubringer Hemelingen statt einwärts. Delmenhorst-Langenwischstraße in beide Richtungen und nochmal in Delmenhorst auf der Stedinger Straße. Da wird beidseitig geblitzt. Wenn ihr noch einen gesehen habt, dann meldet ihn uns gerne unter der 0421 246 666. Gute Fahrt!
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1: Habt ihr auch manchmal so die Alfred Hitchcock-Filme geguckt?
6: Ja, ist, auch so, ist natürlich was Besonderes so. Die Vögel habe ich gesehen, Vertigo.
1: Psycho.
6: Ja, Psycho, nee, natürlich.
5: Das ist nichts für mich.
1: Also mega spannend fand ich immer Vertigo zum Beispiel. Ne? Da gab es ja auch dieses Showdown auf dem Glockenturm und dann diesen Vertigo-Effekt von Alfred Hitchcock, wo die Kamera so fährt, entgegengesetzt der Richtung. Kann man jetzt im Radio nicht so gut beschreiben.
6: Ja, das fand ich auch immer gut, dass er selber ja kurz auch immer aufgetaucht ist in allen seinen Filmen.
1: Einmal hat er so einen Bus verpasst, irgendwie hat er noch so gegen die Tür gehämmert und der Bus ist weitergefahren. Ich komme jetzt drauf, weil Tiffany Ares ja einen Song gemacht hat, der genauso heißt wie dieser Hitchcock-Film Höhenangst, nämlich Vertigo, jetzt auf Bremen 4 bei Sabrina, Ike, Elisa und Malte. Moin!

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0: viele Menschen denken wahrscheinlich, lecker, lecker, lecker, was ich heute Morgen schon so gehört habe auf Bremen 4. Aber es ist ja auch gar nicht so leicht, sich alles zu merken, was heute schon alles auf dem Grill gelandet ist.
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0: Aber wer Grillmeister oder Grillmeisterin werden will, muss eben ein gutes Gedächtnis haben und sich alle vier Dinge merken, die unser Grillprofi Thomas heute Morgen aufs Menü geschrieben hat.
2: Ja, aber wir sind da ganz guter Dinge, dass Daniela aus Delmenhorst-Stickgras das schafft. Moin, Daniela.
3: Moin.
2: Was würdest du dir denn gönnen, falls du den Gutschein gewinnst?
3: Auf jeden Fall würde ich, glaube ich, echt das erste Mal so Burger grillen wollen.
2: Nicht schlecht.
3: Und für meinen Sohn auf jeden Fall Bratwurst.
0: Ja, mit 250 Euro kommt man ja auch ganz gut weit. Also mit deinem Sohn grillst du gerne? Grillt immer so zu zweit oder mit wem sonst?
3: Ja, also ich bin halt jetzt umgezogen und wir haben uns angefreundet mit welchen, die mit in dem Haus wohnen, und wir haben zusammen so ein Gartenstück, und da kann ich mir schon gut vorstellen, dass da so der ein oder andere Grillabend auf jeden Fall stattfinden wird.
2: Ach, da kann man sich beliebt machen im Haus.
0: Stimmt. Dann drücken wir dir jetzt schon mal die Daumen, dass du gleich den 250 Euro Einkaufsgutschein gewinnst, wenn du uns sagen kannst, welche vier Dinge denn unser Grillmeister heute Morgen hier auf den Grill geschmissen hat. Dann fang mal an.
3: Ja. Also Thomas hat auf jeden Fall Bratwurst, Black Angus Burger, Pini Mentos mit Feta.
0: Richtig.
3: Und Cheesecake auf den Grill.
0: Jawohl!
2: Wunderbar!
3: Mega!
0: Alle vier Sachen richtig,
3: oh,
0: sogar
3: geil.
0: In der richtigen Reihenfolge. Wie hast du es denn heute Morgen verfolgt? Hast du das zu Hause gehört oder schon auf der Arbeit, oder wie können wir uns das vorstellen?
3: Ja, also morgens, wenn ich aufstehe, mache ich als allererstes Bremen 4 an. So habe ich halt zu Hause die ersten zwei Begriffe gehört. Und mein Arbeitsweg ist kurz, also bin ich schnell zur Arbeit gedüst, habe das Radio gleich wieder angemacht. Ja, und die letzten beiden Begriffe habe ich dann auf der Arbeit gehört.
0: Sehr gut. Wunderbar. Herzlichen Glückwunsch nochmal an dich, Daniela. Liebe Grüße nach Delmenhorst. Und ihr habt
3: ihr habt ja schon
0: gehört, also so ist eine Strategie, wenn man sich schnell beeilt, um
2: sehr
0: zur Arbeit
2: gut,
0: zu kommen,
2: ja,
0: kriegt man noch alles mit. Und wir haben nämlich noch einen Gutschein für euch.
2: Genau. Wer nochmal einen 250 Euro Gutschein gewinnen will, kann morgen früh nochmal einschalten. Da spielen wir das Ganze nochmal. Oder auf unserem Instagram-Kanal könnt ihr auch vorbeischauen. Da wird auch einer verlost.
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0: Paula Stellar auf Bremen 4 und gleich Rag & Bone Man und Human, gleich hier für euch auf Bremen 4, 9.25 Uhr.
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2: Es bleibt heute trocken, dazu sind aber doch noch viele Wolken unterwegs, aber die Sonne kommt auch mal raus. Die besten Chancen dazu haben wir an der Küste. Temperaturen gehen rauf auf maximal 16 Grad. Der Wind wird schwach, ein bisschen mäßig und kommt heute so aus Nordost. Morgen bis 18 Grad, Samstag bis zu 21 Grad.
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3: Guten Morgen. Der Bundeswehr-Fragebogen zum neuen Wehrdienst wird von gut jedem vierten 18-Jährigen nicht zurückgeschickt. Das berichtet das Redaktionsnetzwerk Deutschland. Ihnen droht ein Bußgeld, denn alle Männer ab dem Jahrgang 2018 verpflichtet, auf den Fragebogen zu reagieren. Etwa 70 Feuerwehrleute bekämpfen seit heute früh einen Brand in einer Lagerhalle in Bremen-Hohnleer. Nach Angaben eines Sprechers ist die Halle wegen der Wärmeentwicklung einsturzgefährdet. Das erschwere die Löscharbeiten massiv. Die Feuerwehr geht davon aus, dass die Löscharbeiten bis zum Mittag dauern. Der frühere Fußballnationalspieler Niklas Süle beendet nach der Saison seine aktive Karriere. Das hat der 30-jährige Abwehrspieler vom Bundesligisten Borussia Dortmund in einem Podcast angekündigt. Er hat bisher 299 Bundesliga- und 49 Länderspiele absolviert. Ausführliche 4 News gibt's um 10.
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2: Jetzt ist es 9:30 und da haben wir was für die A1 Osnabrück Richtung Bremen zwischen Wildeshausen Nord und Bremen-Arsten. 6 Kilometer Stau vor der Baustelle. Hier dauert es ungefähr eine halbe Stunde länger. A7 Hannover Richtung Flensburg zwischen Hamburg-Heimfeld und Elbtunnel. 8 Kilometer stockender Verkehr. Die A27 Cuxhaven Richtung Bremerhaven ist zwischen Neuenwalde und Deppstedt wegen Bauarbeiten bis 12 Uhr gesperrt. Ja, und wie gerade schon bei Sabrina gehört, die Löscharbeiten dauern immer noch an in Bremen-Hohnleer. Da ist ja ein Feuer ausgebrochen in einer Lagerhalle für Papier in der Straße Haferwende. Deswegen immer noch Rauchentwicklung und Geruchsbelästigung. Also haltet am besten Fenster und Türen geschlossen, schaltet Lüftungen und Klimaanlagen ab oder gar nicht erst an. Und die Straße Haferwende ist auch wegen des Feuerwehreinsatzes immer noch gesperrt. Durch den Brand kommt es auch nebenan auf der A27 zu Sichtbehinderungen durch Rauch.
4: Dann habt ihr uns noch einige Blitzer gemeldet. Auf der A281 auf Höhe des Gewerbegebiets in beide Richtungen. In Bremen auf der Kurt-Schumacher-Allee auf Höhe Berliner Freiheit stadtauswärts. In Bremen auf dem Autobahnzubringer Hemelingen stadteinwärts. In Delmenhorst auf der Langenwischstraße wird in beide Richtungen geblitzt. Und nochmal in Delmenhorst.

0: auf der Stedinger Straße. Da wird auch beidseitig geblitzt. Wenn ihr noch einen gesehen habt, dann meldet ihn gerne unter der 0421 246 666. Gute Fahrt.
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2: Hallo, hier sind für euch Elisa Knöckel.
0: Guten Morgen.
2: Ike Pauli.
3: Moin.
2: Sabrina Prinzen-Ferreira.
4: Guten Morgen.
2: Und Malte Jansen. Moin.
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Die Bremen 4 Morgenshow mit Tom Walker und Echoes. Und wenn ihr diesen Sound hört, dann wisst ihr sofort, wer jetzt kommt, ne? Ist klar, aus dem Album Kiss All The Time, Disco Occasionally. Das ist natürlich Harry Styles, bald auf Tour und jetzt auch hier für euch auf Bremen 4 in der Morgenshow mit American Girls um 9.39 Uhr.

0: schon ein paar Tage älter, der Song, aber immer noch sehr gut, finde ich. Craig David, 7 Days auf Bremen 4 um 9:45. Vorsicht bitte auf der A28, Oldenburg Richtung Bremen, in der Ausfahrt Delmenhorster Dreieck zur B75 in Bremen hat es einen Unfall gegeben und die Unfallstelle konnte noch nicht abgesichert werden, also passt hier bitte besonders gut auf.
1: Ihr wisst ja, ich bin große Gartenfreundin und habe auch ein großes Beet, wo ich so Blumen und sowas anpflanze, auch ein bisschen Gemüse und so ein Kram, und bei diesem Wetter jetzt ist es natürlich ganz schön gewesen, dass das alles nass geregnet wurde und jetzt richtig schön in Gang kommt, aber ich habe auch ein bisschen Angst, dass meine Erzfeinde die Nacktschnecken jetzt wieder rauskommen. Die sind sofort am Start, fressen alles ab. Das ist irre.
2: Ja, Igitt. Aber da hat uns vorhin auch schon Ute aus Rothenburg geschrieben. Die hat da nämlich einen Tipp für dich.
3: Moin. Die kleinen, eklen Schnecken kann man auch mit Weinbergschnecken bekämpfen. Ich lege mich wieder hin. Ich wünsche euch noch einen schönen Tag.
0: Alles klar. Danke, Ute. Und ich würde sagen, so wie Ute machen wir es jetzt auch, oder?
3: Ja. Ich lege mich wieder hin. Ich wünsche euch noch einen schönen Tag.
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1: Wir haben 8 Grad in Bremen, Bremerhaven und in Cuxhaven haben wir 9 Grad. Im Moment, Wilhelmshaven meldet 10 und bis 16 Grad sind heute drin im Bremen Vierland. Es gibt zwar auch viele Wolken, aber es kann die Sonne auch mal rausschauen. Und im Gegensatz zu gestern bleibt es vor allen Dingen meist trocken heute im Bremen Vierland. Morgen sieht es ähnlich aus, da gibt es ein paar lockere Wolken und es geht rauf auf bis zu 18 Grad.
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1: Mit Sabrina Prinzen-Ferreira, den Bundeswehrfragebogen zum neuen Wehrdienst, schicken nicht alle 18-jährigen Männer zurück.
2: Nee, rund jeder vierte von ihnen hat das wohl nicht gemacht. Außerdem in den vier News. Die Europäische Union will das KI-Gesetz verschärfen und in Bremen-Hornlehe ist die Feuerwehr nach wie vor im Einsatz. Seit Januar bekommen 18-Jährige Post von der Bundeswehr mit einem Fragebogen zum neuen Wehrdienst. Männer müssen ihn ausgefüllt zurückschicken. Laut dem Redaktionsnetzwerk Deutschland kommen nicht alle dieser Pflicht nach. Jim Bobnik-Schaß dazu.
3: Etwas mehr als jeder vierte junge Mann hat demnach nicht auf das Schreiben zum neuen Wehrdienst reagiert. Dabei droht ein Bußgeld, wenn der Fragebogen nicht innerhalb von 4 Wochen beantwortet zurückgeschickt wird und jemand auch die folgende Mahnung unbeantwortet lässt. Wie das Redaktionsnetzwerk berichtet, will das Verteidigungsministerium solchen hartnäckigen Fällen auch nachgehen. Mehr als 190.000 junge Frauen und Männer wurden zwischen Anfang Januar und Ende April von der Bundeswehr angeschrieben. Das hat das Verteidigungsministerium mitgeteilt.
2: Die EU will das KI-Gesetz verschärfen. Anwendungen, mit denen sexualisierte Deepfakes erstellt werden können, sollen verboten werden. Darauf haben sich Vertreter der Mitgliedsländer und des Europäischen Parlaments geeinigt, wie die zyprische EU-Ratspräsidentschaft mitteilte. Das EU-Parlament und der Rat der Regierungen der Mitgliedstaaten müssen zustimmen. Das gilt als Formsache. Unionsfraktionschef Jens Spahn hält nichts davon, die jährliche Diätenerhöhung für Bundestagsabgeordnete auszusetzen. Er will an der bestehenden Regelung festhalten. Anne-Kathrin Mellmann berichtet.
4: In der TV-Sendung Maischberger sagte der CDU-Politiker Spahn, der Mechanismus, nach dem die Bezüge von Bundestagsabgeordneten der Lohnentwicklung folgten, funktioniere gut. In der Debatte um die Aussetzung der Diätenerhöhung plädiert der Koalitionspartner SPD jedoch dafür, auf die Erhöhung zu verzichten. Schon seit 2014 erhöhen sich die Diäten der Bundestagsabgeordneten angelehnt an die Lohnentwicklung automatisch. Zum 1. Juli gäbe es ein Plus von 4,2%, fast 500 Euro mehr im Monat.
2: Seit heute früh sind etwa 70 Feuerwehrleute in Bremen-Hornlehe im Einsatz. Dort brennt es in einer Lagerhalle. Nach Angaben eines Sprechers ist die Halle einsturzgefährdet. Dadurch sind die Löscharbeiten schwierig. Die Feuerwehr rechnet damit, dass die Arbeiten bis zum Mittag dauern. Und das waren die vier News mit Sabrina Prinzen-Ferreira.
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1: Wir haben es jetzt 10 Uhr und gleich 3 Minuten. Folgende Meldung gibt es aus Bremen-Vierland. A1 Osnabrück Richtung Bremen. Zwischen Wildeshausen Nord und Bremen-Arsten gibt es 5 Kilometer Stau vor der Baustelle. Dann A26 Hamburg Richtung Stade. Die Einfahrt Dollern ist wegen Grünpflege bis 12 Uhr gesperrt. Die A27 Cuxhaven Richtung Bremerhaven ist zwischen Neuenwalde und Deppstedt wegen Bauarbeiten bis 12 Uhr gesperrt. Und ihr habt es gerade gehört, in Bremen-Hornlehe gibt es immer noch Einschränkungen wegen eines Brandes in der Haferwende. Da gibt es immer noch Rauchentwicklung und Geruchsbelästigung. Anwohnerinnen und Anwohner werden gebeten, Fenster und Türen geschlossen zu halten. Lüftung und Klimaanlagen solltet ihr am besten auch ausschalten. Die Straße Haferwende ist außerdem aufgrund des Feuerwehreinsatzes gesperrt. Durch den Brand kommt es auch auf der anliegenden A27 zu Sichtbehinderungen durch Rauch. Das könnt ihr aber alles nochmal nachlesen auf bremen4.de und in unserer Bremen 4 App. Da findet ihr auch diese Blitzer auf der A281 auf Höhe des Gewerbegebiets, wird in beiden Richtungen geblitzt. Dann auf der Kurt-Schumacher-Allee auf Höhe Berliner Freiheit statt auswärts. In Bremen auf dem Autobahnzubringer Hemeling statt einwärts. In Delmhorst einmal auf der Langenwischstraße in beiden Richtungen und dann noch auf der Stedinger Straße beidseitig. Und falls ihr noch einen Blitzer für uns habt, den wir hier weitergeben sollen, dann sagt gern Bescheid. Könnt ihr auch über WhatsApp 0421 246 666. Gute Fahrt euch.
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0: Pink.

0: Eigentlich wollten die Leute gestern Abend in der ÖVB-Arena in Bremen ja ein Basketballspiel sehen, ne? Und dann wurde da plötzlich ein Krimi draus. In den Playoffs um den Bundesliga-Aufstieg mussten die Eisbären Bremerhaven im ersten Spiel gegen die Adler Dragons aus Quakenbrück nämlich ganz schön zittern. Am Ende gab es aber den ersten Sieg in dieser Serie. Mit 78-74 haben die Eisbären gewonnen. Und dementsprechend happy waren die fast 3000 Fans in der Halle.
1: Sehr gut. Vor allem gut, dass es so knapp war, auf jeden Fall. Man hat gut geschrien und so, das war toll.
2: Sehr spannend. Also von der ersten bis zur letzten Minute, auch weil ja nie jemand so richtig in Führung gegangen ist. Also das war ja immer auf der Kippe. Und daher, die Bremerhavener haben sich noch gut aus der, ja, ich sag mal, aus der Geschichte gezogen.
3: Zum Ende wurde es richtig energetisch, also war echt geile Stimmung.
4: Es hätten ruhig mehr Leute da sein können, hat mich voll gewundert, dass das nicht voll war, aber ich fand es sehr gut.
5: Die Halle war zwar nicht voll, aber es hat sich angefühlt, als wäre es Ausnahmezustand.
0: Am Sonntag steht nun das nächste Spiel an, dann in Quakenbrück. Wer zuerst 3 Spiele gewinnt, zieht ins Halbfinale ein. Und das wird auch Sonntag wieder ein hitziger Fight, aber die Bremerhavener wie Lorenz Brennecke, die sind bereit.
6: Wirklich jeder weiß jetzt, worauf er sich einstellen muss. Es ist einfach ein physischer Kampf in den Playoffs und da müssen wir wieder bereit für sein und dann, glaube ich, haben wir gute Chancen.
0: Also erstmal Glückwunsch und dann natürlich auch für Sonntag viel Glück. Wir drücken euch die Daumen.

Castle of Glass. Das in Linkin Park hier auf Bremen 4. Vorsicht bitte auf der 28 Oldenburg Richtung Leer. Zwischen Oldenburg, Wechleu und Neuenkruge liegt ein Tier.

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Teddy Swims, Mr. Know-It-All. Hi.

0: Teddy Swims, Mr. Know-It-All und gleich gibt's Rihanna mit Don't Stop the Music.
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0: Keine Sorge, machen wir nicht. Aber das hier muss kurz sein.
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0: 10.31 Uhr ist es, A1 Osnabrück Richtung Bremen. Zwischen Wildeshausen Nord und Bremen-Arsten gibt es 4 Kilometer stockenden Verkehr vor der Baustelle und die A26 Hamburg Richtung Stade. Da ist die Einfahrt Dollern wegen Grünpflege bis 12 Uhr gesperrt. A27 Cuxhaven Richtung Bremerhaven, die ist zwischen Neuenwalde und Depp, steht wegen Bauarbeiten bis 12 Uhr gesperrt und geblitzt wird in Bremen auf der Kurt-Schumacher-Allee auf Höhe der Berliner Freiheit statt auswärts und in Delmhorst auf der Langenwischstraße in beiden Richtungen. Könnt ihr alles nachlesen auf bremen4.de und in unserer Bremen 4 App. Und mehr Blitzer melden könnt ihr uns natürlich auch jederzeit. Geht auch über WhatsApp über die 0421 246 666. Ich bin Marlin Komper und wünsche euch eine gute Fahrt.

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1: 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Ariana Grande.
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1: Moss Kenner kennt ihr zum Beispiel zusammen mit Alle Farben? Moss Kenner, Singer-Songwriter aus London. Auch der Song, den haben wir hier schon ziemlich oft gespielt. Zusammen mit Purple Disco Machine und The Knox. Aber auch solo kennt ihr Moss Kenner. Definitiv ein Ohrwurm. Genauso wie die neue Single Rhythm Unknown. Den haben wir euch frisch auf die

0: Also die von euch, die schon mal waren, die wissen nichts, absolut nichts geht über Live-Konzerte. Ja, braucht ihr mir nicht sagen, ich bin ständig auf Konzerten, ich liebe das. Wenn man da vor der Bühne steht, die Lieblingsband spielt, dann so quasi diese ganzen Vibes von Kopf bis zu den Füßen gehen und daneben vielleicht noch die beste Freundin, der beste Freund, also da... Wir entstehen ja wirklich Geschichten, die man nicht vergisst, ne? Und so ist das bei Heike aus Harmstedt auch.
1: Mein Lieblingslied ist This or Without You von U2. Erinnert mich an ein tolles Konzert in Berlin, wo ich mit meiner Freundin war. Das war im Olympiastadion und das war eine super Stimmung. Es war eine tolle, laue Sommernacht. Das Stadion war voll. Allein im Olympiastadion in Berlin zu sein, war ein Erlebnis. Die ganze Kulisse, der Auftritt der Band war super. Es war ein absolut tolles Erlebnis. 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Ja, lange Sommernacht. Wir haben dann in Berlin übernachtet bei dem Bruder von meiner Freundin. Wir haben uns ein schönes Wochenende da gemacht. Ja, das ist eine Freundin, die mich auch schon mein Leben lang begleitet. Wir sehen uns nicht ständig, weil sie in Oldenburg lebt und ja, die Wege trennen sich halt so ein bisschen. Aber wenn wir uns sehen, ist es wie gestern. And I wait without you, without you. Wenn ich den Song heute höre, dann bin ich sofort wieder mit den Gedanken bei dem Konzert und man wird gleich wieder irgendwie so abgeholt. Also wenn ich den Song höre, habe ich gleich gute Laune. Ich habe gerade gesprochen über den Song This or Without You von U2 und wünsche viel Spaß beim Hören.
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0: Future Boozy mit A Bar Song. Und das sind Timbaland und One Republic mit Apologize. Den Song hört ihr gleich noch vor den 4 News um 11.
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1: Gestern war ja wirklich so ein Tag zum Abgewöhnen, ne? Ich meine, hallo, es ist bald Mitte Mai. Ich hatte irgendwie fast die Heizung schon wieder an. Aber egal, es geht wieder bergauf, ihr Lieben. Wir haben jetzt so um die 10 bis 12 Grad in Bremen-Vierland. 16 werden es heute noch. Heute bleibt es immerhin trocken. Kommt auch schon ein bisschen Sonne dazu. Und morgen wird es noch mal wärmer. Wir bekommen bis zu 18 Grad. Und auch da ist eher kein Regen in Sicht.
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1: 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Viele junge Männer ignorieren den Fragebogen zum neuen Wehrdienst.
2: Ja, wohl jeder vierte 18-Jährige schickt ihn nicht zurück an die Bundeswehr. Dann ist die geplante Senkung der Luftverkehrssteuer gleich Thema im Bundestag. Und in Bremerhaven wird ein neuer Oberbürgermeister gewählt. Gut, jeder vierte 18-Jährige schickt den Bundeswehrfragebogen zum neuen Wehrdienst nicht zurück. Das zeigt ein Bericht des Redaktionsnetzwerks Deutschland. Was in einem solchen Fall passiert, das erklärt Jim Bobnikschas.
3: Wenn 18-jährige Männer diesen Fragebogen nicht ausfüllen und zurückschicken, dann droht ihnen ein Bußgeld. Die Höhe ist dabei offen. Das Ganze gilt nämlich als Ordnungswidrigkeit. 4 Wochen Zeit gibt es, um den Fragebogen zurückzuschicken an die Bundeswehr. Passiert das nicht, kommt erst eine Mahnung. Und wer sich hartnäckig weigert, dem will das Verteidigungsministerium dann auch nachgehen, heißt es. Von Anfang Januar bis Ende April wurden mehr als 190.000 junge Frauen und Männer von der Bundeswehr angeschrieben. Und knapp 3/4 der Jungs haben auch geantwortet, berichtet das Redaktionsnetzwerk Deutschland. Rund die Hälfte davon zeigt offenbar auch Interesse am freiwilligen Wehrdienst und bekommt dann später die Einladung entweder zu einem Gespräch oder einer Musterung, also einer körperlichen Untersuchung.
2: Der Bundestag beschäftigt sich gleich zum ersten Mal mit der geplanten Senkung der Luftverkehrssteuer. Die wird pro verkauftem Flugticket erhoben und hängt von der Länge der Strecke ab. Für Reisende dürfte die Entlastung gering ausfallen. Je nach Strecke sind es zwischen 2 und 12 Euro. Allerdings sind Airlines nicht verpflichtet, die Steuersenkung an die Passagiere weiterzugeben. Die EU will das KI-Gesetz verschärfen. Anwendungen, mit denen sexualisierte Deepfakes erstellt werden können, sollen verboten werden. Darauf haben sich Vertreter der Mitgliedsländer und des Europäischen Parlaments geeinigt, wie die zyprische EU-Ratspräsidentschaft mitteilte. Das EU-Parlament und der Rat der Regierungen der Mitgliedstaaten müssen zustimmen. Das gilt als Formsache. Die Bremerhavener Stadtverordnetenversammlung wählt heute einen neuen Oberbürgermeister. Sehr wahrscheinlich wird es der aktuelle Sozialdezernent und ehemalige Hessen-Senator Martin Güntner von der SPD. Aus der Regionalredaktion Buten und Binnen, Levin Mais.
4: Neben dem Bremerhavener SPD-Chef stehen insgesamt 12 Kandidaten zur Wahl. Doch die Koalition aus SPD, CDU und FDP hat sich schon im Vorhinein auf Güntner geeinigt. Daran gibt es Kritik. Das Bewerbungsverfahren um den höchsten Beamtenposten der Stadt sei nicht fair abgelaufen, lautet die parteiübergreifende Kritik. Ein Mitbewerber will dagegen klagen. Bremerhavens aktuelles Stadtoberhaupt Melf Granz hatte wegen einer Krebserkrankung im Januar seinen Rücktritt angekündigt. Seit 15 Jahren ist der 63-Jährige im Amt. Das könnte im Juli dann Martin Güntner übernehmen.
2: Und das waren die vier News mit Sabrina Prinzen-Ferreira.
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1: Wir haben es jetzt gleich 3 Minuten nach 11, A26, Hamburg Richtung Stade. Die Einfahrt Dollern ist wegen Grünpflege bis 12 Uhr gesperrt. Und die A27, Cuxhaven Richtung Bremerhaven, ist zwischen Neuenwalde und Debstedt wegen Bauarbeiten bis 12 Uhr gesperrt. Geblitzt wird in Bremen auf der Kurt-Schumacher-Allee auf Höhe Berliner Freiheit statt auswärts. Und falls ihr noch einen Blitzer für uns habt, könnt ihr den gerne durchgeben unter der 0421 246 666. Gute Fahrt!
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0: Die Spin Doctors, Two Princes, das ist ein Bremen für Alltime Favorite. Das hier, liebe Leute, ist übrigens out.
1: Eis, Matcha Latte, zu spät beim Pilates.
2: Ja, die grüne Matcha Latte Era ist vorbei. Jetzt trinken wir vom Pilates Ube Latte.
0: Elisa Knöckel von Die Vier Morgen ist hier. Was ist denn Ube Latte jetzt?
2: Ja, die TikToker sagen, das ist das neue Ding.
3: Ja, Leute, dieser Uber-Hype ist jetzt schon in ganz Europa angekommen, sogar hier in Luxemburg.
4: Ich habe heute eine Alternative für alle, die kein Matcha mögen. Und zwar handelt es sich um Uber.
5: Wir machen heute mal Uber-Latte at home und schauen, wie das Ganze schmeckt.
6: Uber ist ja gerade, also nicht Uber, sondern Uber ist ja gerade so im Trend.
7: Uber gibt es nun überall.
0: Was ist denn jetzt das, also Uber-Latte?
2: Ja, es sieht aus wie Matcha-Latte, aber in lila.
0: Aha, also nicht mehr grün.
2: Nee, genau, es ist nicht mehr grün und es ist die Yamswurzel. Das ist sowas ähnliches wie eine Kartoffel, aber halt in lila. Mhm. Deswegen natürlich sehr aesthetic und Instagram und TikTok tauglich, weil es halt so toll aussieht. Es kommt eigentlich aus den Philippinen und ist da auch wirklich überhaupt gar nichts Neues. Es wird da schon längst genutzt in Getränken, beim Backen und allem möglichen. Ja.
0: Da ist jetzt schon das Dollarzeichen in den Augen. Weißt du, bling, ja, da sind sie auch wahrscheinlich tot. Die Europäer, die sind jetzt auch endlich auf diesen Ube-Trip gekommen.
2: Ja, aber vielleicht ist auch gar nicht so schlecht, weil Ube ist super gesund. Viel Vitamin C, Kalium, Antioxidantien, gut für den Darm und den Blutdruck.
0: Ja, Moment. Schmeckt es denn auch?
2: Ja, das musst du jetzt tatsächlich selber beurteilen. Ich habe dir da was zusammengemixt. Was sagst du? Schon mal erster Eindruck, so optisch?
0: Oh, ich mag ehrlich gesagt den grün-weißen Strohhalm, den du reingesteckt hast. Also, echt richtig lila. Man würde jetzt denken, im ersten Moment vielleicht, das könnte so ein bisschen nach, weiß ich nicht, so Johannisbeer, Heidelbeermäßig schmecken. So sieht's aus.
2: Ich glaube leider gar nicht. Ich will dich nicht vorher enttäuschen, aber probier doch mal.
0: Also da ist Kaffee drin, ne?
2: Ja.
0: Es ist ich finde es lecker. Ich finde es besser als Matcha Latte.
2: Ja, sehr gut. Ist abgeholt.
0: Mhm.

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0: 11.31 Uhr ist es.
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0: Vorsicht bitte auf der A29 Oldenburg Richtung Wilhelmshaven. Zwischen Oldenburg-Hafen und Ohmstede liegen Gegenstände. A26 Hamburg Richtung Stade. Die Einfahrt Dollern ist wegen Grünpflege bis 12 Uhr gesperrt. Und die A27 Cuxhaven Richtung Bremerhaven ist zwischen Neuenwalde und Deppstedt wegen Bauarbeiten bis 12 Uhr gesperrt. Geblitzt wird in Bremen auf der Kurt-Schumacher-Allee auf Höhe Berliner Freiheit statt auswärts. Und falls ihr noch einen Blitzer für uns habt, könnt ihr den natürlich gerne durchgeben. 0421 246 666. Dann geben wir es hier im Radio weiter und packen es zum Nachlesen auf bremen4.de und in unsere Bremen 4 App. Also vielen Dank dafür. Ich bin Marlin Komper und wünsche euch eine gute Fahrt. 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

0: Shaggy, It Wasn't Me hier auf Bremen 4. Stellt euch vor, ihr seid wandern, irgendwie ganz idyllisch auf der Schwäbischen Alb und da ist dann so ein Hügel und da steht eine kleine Hütte drauf und die schaut ihr euch genauer an.
1: An der Seite entdeckst du ein Loch in der Holzwand, so ein Spalt. Sieht fast ein bisschen so aus, als wäre es absichtlich da. Und das macht dich irgendwie neugierig. Du kramst dein Handy raus, machst die Taschenlampe an, leuchtest in die Hütte rein.
2: Oh mein Gott.
1: Und als du siehst, was da drin ist, zuckst du kurz zusammen.
0: Okay, was Anna Duschime im Podcast Cuff Crimester Katjana Gerz erzählt, ist definitiv creepy. In der Hütte befinden sich nämlich Holzfiguren.
1: Ein Krippenspiel in Lebensgröße. Die Figuren sind in der Hälfte durchtrennt. Josef fehlt der Rücken und Maria hat keine Beine mehr.
2: Was?
1: Und du denkst dir nur, was ist denn hier los?
0: Keine Sorge, es geht nicht um Gotteslästerung, vielmehr um einen sehr skurrilen Streit auf dem Land, um eine heruntergekommene Holzhütte. Jeden Donnerstag gibt's ja neue Stories aus der Provinz, also kann auch mal um Maschendrahtzaun gehen oder einen Mord, der vertuscht wird. Auf jeden Fall Stoff für True Crime Fans, gibt's exklusiv in der ARD Sounds App und ihr könnt den Mädels natürlich auch auf Instagram folgen. Da heißen sie @cuffcrimes.

0: Charlie Puth ist das auf Bremen 4. Und gleich gibt's den hier, Neo mit So Sick.
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1: 12 Grad haben wir gerade in Bremerhaven. Oldenburg meldet 9, Diepholz 8 Grad. Bis 16 Grad sind heute drin. Dazu gibt es ein paar Wolken, ein bisschen Sonne, kann auch mit dabei sein. Es bleibt vor allen Dingen meist trocken. Das ist die gute Nachricht. Morgen sieht es dann ähnlich aus in Bremen, Vierland. Und auch da werden wir trockenes Wetter haben. Und wir bekommen sogar dann wieder bis zu 18 Grad.
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1: Mit Sebastian Segebade. Flugtickets könnten bald etwas günstiger werden.
2: Ja, der Bundestag spricht gerade darüber, die Steuern darauf zu senken. Außerdem, in einem Schwimmbad in Vechta hat ein Mitarbeiter offenbar Mädchen in der Umkleide gefilmt. Und die SWB hat ihren Gewinn gesteigert. Der Bundestag berät gerade zum ersten Mal über die von der Bundesregierung geplante Senkung der Luftverkehrssteuer. Die wird auch Ticketsteuer genannt. Damit soll der Standort Deutschland für Airlines attraktiver werden. Caroline Dünnebier dazu, was geplant ist.
3: Die Ticketsteuer war erst im Mai 2024 erhöht worden. Nun soll sie wieder auf dieses Niveau gesenkt werden. Dabei gilt, je weiter die Flugstrecke, desto größer die Entlastung. Am meisten profitieren also Langstreckenflüge. Für Reisende fällt die Ersparnis allerdings eher gering aus. Pro Ticket sind es je nach Strecke zwischen 2 bis 12 Euro. Die Airlines sind nicht verpflichtet, die Steuersenkung an ihre Passagiere weiterzugeben. Das Finanzministerium betont zwar, es sei wichtig, dass die Entlastung bei den Reisenden ankommt, durchsetzen lässt sich das aber nicht.
2: Im Moment bekommen 18-Jährige in Deutschland ja einen Fragebogen der Bundeswehr zugeschickt. Wie das Redaktionsnetzwerk Deutschland berichtet, hat bislang jeder Vierte darauf nicht geantwortet. Von denen, die geantwortet haben, interessiert sich etwa jeder Zweite für den Dienst. Bislang haben fast 195.000 junge Männer und Frauen den Fragebogen erhalten. Für Frauen ist die Antwort freiwillig. Männer müssen ihn ausfüllen und zurückschicken, sonst drohen Bußgelder. In einem Schwimmbad in Vechta soll ein Mitarbeiter heimlich Videoaufnahmen in den Umkleidekabinen gemacht haben, genauer gesagt in der Sammelumkleide für Frauen. Das berichtet der NDR. Die Staatsanwaltschaft Aurich ermittelt. Fritzi Blömer mit den Einzelheiten.
4: Die Aufnahmen sind offenbar mit einem Smartphone gemacht worden, das unauffällig in der Umkleidekabine aufgestellt worden war. Aufgefallen ist das Ganze während des Schwimmunterrichts einer Schulklasse Mitte April. Das Hallenwellenbad nutzen viele Schulen für den Schwimmunterricht. Das heißt, die Stadt habe die Schulen frühzeitig über den Vorfall informiert. Der entsprechende Mitarbeiter sei vom Dienst suspendiert worden. Ob diese Situation ein Einzelfall war oder ob es schon früher Aufnahmen gegeben hat, das ist noch unklar und auch was auf den Videos überhaupt zu sehen ist. Die zuständige Staatsanwaltschaft äußert sich aktuell nicht zu dem Fall.
2: Für den Bremer Energieversorger SWB war 2025 ein gutes Jahr. Das geht aus der heute vorgestellten Jahresbilanz hervor. Trotz anhaltender Krisen konnte das Unternehmen seinen Gewinn nochmal leicht von 150 Millionen im Vorjahr auf gut 158 Millionen Euro steigern. Gleichzeitig hat die SWB nach eigenen Angaben deutlich mehr in Strom- und Fernwärmenetze investiert. Und das waren die 4 News mit Sebastian Segebade.
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1: Wir haben es gleich 3:12. Ich habe keine Meldung und auch keine Blitzer. Kann das sein? Falls ihr noch einen Blitzer habt, sagt Bescheid. 0421 246 666.
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1: Mit Marlin Kompa. Aloha.
0: Schau.

0: Metallica auf Bremen 4, Nothing Else Matters ist das. Und was war denn hier los?
1: Wir haben mitgesungen, wir hatten so beide Tränen in den Augen und also es war, auch das 3D war richtig toll.
2: Gerade für mich war es auch sehr schön, weil ich nicht da sein konnte, weil ich keine Tickets bekommen habe und mich hat das alles sehr berührt.
0: 3D, Tickets, wir klären gleich mal, was diese Mädels so berührt hat.

0: Loy ist das mit Red Eyes hier auf Bremen 4. Konzertfilme im Kino gibt's ja schon länger und ist natürlich safe nicht so cool wie live dabei zu sein, aber immer noch besser als alleine zu Hause vorm Tablet zu hocken. Und Billie Eilish, die hebt es jetzt nochmal auf ein ganz anderes Level. Der Film zu ihrer Hit Me Hard and Soft Tour, den gibt's nämlich in 3D. Und das nur heute für einen Tag im Kino. Und Marina Weidenhaupt aus dem Bremen 4 Team konnte sich den Film schon anschauen. War das wirklich so eine krasse Erfahrung, wie man erwarten würde?
1: Ja, muss ich jetzt einfach mal so sagen. Also du kannst dir das wirklich so vorstellen. Du hast auf der einen Seite eben diese wirklich krasse Live-Künstlerin, die ein super heftig lautes Publikum hat und eine fette Band. Das ist schon geil. Und das wird dann noch aus diversen Winkeln gezeigt. Also wirklich, Kameras waren unter der Bühne, im Graben, in allen Ecken des Stadions, selbst ganz hinten. Auf der Bühne ist Billie dann noch mit einer Selfie-Kamera in der Hand rumgelaufen. Und das dann noch in 3D und Surround-Sound. Das hat sich wirklich angefühlt, als wäre man auf einem Konzert.
0: Krass. Und ich habe das, weil ich habe den Trailer gesehen. Ne? Mhm. James Cameron hat da ja Regie geführt, also der ja auch Avatar und Titanic gemacht hat. Hat wahrscheinlich auch was damit zu tun, dass das jetzt so geworden ist. Ne?
1: Ja, das und eben, dass Billie auch selbst Co-Regisseurin war. Im Film wird auch gezeigt, wie close sie mit diesem Cameron zusammengearbeitet hat.
2: It's your show. It's your creative vision. This is gonna blow people's minds.
1: Ja, also Billie Eilish und James Cameron. Und sie hat ja auch selbst eine große Leidenschaft fürs Bildliche, hat viele ihrer Musikvideos selbst konzipiert. Ich finde, das merkt man dem Konzertfilm auch an, dass da ihre eigene Handschrift entsteckt.
0: Also schon mal coole Konzertaufnahmen. Mhm. Kriegen wir aber auch mit, was so vielleicht behind the scenes, also so Backstage abgeht?
1: Ja, genau. Davon sehen wir auch ein bisschen. So Billie, die sich tagsüber vor den Konzerten fertig macht, schminkt, Vocal Coaching und so. Aber ich muss schon sagen, unterm Strich ist das ganz klar ein Konzertfilm und eben keine lange Doku.
0: Also wenn ihr Billie Eilish Fans seid und keine Tickets fürs Konzert bekommen habt oder einfach nochmal in Erinnerung schwelgen wollt. Hit Me Hard and Soft, The Tour, der 3D-Film läuft nur heute im Kino und Billie Eilish läuft nicht nur heute, aber definitiv jetzt bei uns im Radio.

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0: Ed Sheeran mit Asisam und hört mal, wie schön. Biffy Clyro, Rearrange, hört ihr gleich hier auf Bremen 4.
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0: 12.30 Uhr ist es.
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0: Vorsicht bitte auf der 28, Oldenburg Richtung Leer. Zwischen Ahner Meer und Bad Zwischenahn West liegen Fahrzeugteile. Dann A26, Hamburg Richtung Stade. Die Einfahrt Dollern ist da bis 13 Uhr gesperrt. Und Blitzer haben wir aktuell keine für euch. Wenn ihr welche für uns habt, sagt Bescheid. 0421 246 666. Und ich habe jetzt eine Frage an euch. Was haben wohl Depeche Mode, Sabrina Carpenter, Hozier und Olivia Rodrigo gemeinsam? Das hier.
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0: Vier Songs am Stück gibt es jetzt für euch. My Personal Jesus von Depeche Mode, Sabrina Carpenter's Espresso, Take Me to Church von Hozier und die aktuelle Single von Olivia Rodrigo, Drop Dead. Ich bin Marlin Komper und wünsche euch eine gute Fahrt natürlich und einen schönen Mittag.

12.34 Uhr ist es. Vorsicht bitte in beiden Richtungen auf der A7 Hannover-Hamburg. Zwischen Schwarmstedt und Westenholz laufen Tiere. Bremen 4 wünscht euch eine gute Fahrt.

0: Personal Jesus ist das Depeche Mode hier auf Bremen 4. Boah, jetzt haben wir euch die ganze Woche über wahrscheinlich richtig viel Bock auf Grillen gemacht, oder?
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0: 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Das Wetter passt ja auch wieder. 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
2: 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Tierchen können sich im Grill gesammelt haben, Spinnen, die ihre Netze da irgendwie verteilen, die Löcher, die Düsen verstopfen tatsächlich. Das heißt, der Brenner funktioniert nicht richtig. Mhm. Der Gasschlauch kann porös geworden sein. Da einfach prüfen, dass das alles gut aussieht, nochmal eine Dichtigkeitsprüfung durchführen und dann kann es auch schon losgehen.
0: So, und wenn er dann gewienert ist, kommt alles, was da oben drauf kommt, vielleicht von uns, also beziehungsweise geht auf unseren Nacken, der Bremen 4 Grillmeister, morgen früh zum letzten Mal bei die 4 am Morgen.

0: 12.53 Uhr. Ich habe gleich Glasperlenspiel für euch mit geiles Leben. Aber vorher noch das hier. Vorsicht auf der A1 Osnabrück Richtung Bremen. Zwischen Rastplatz Dellmetal Süd und Groß-Ippener befindet sich eine ungesicherte Unfallstelle. Vorsicht auch auf der A29 Wilhelmshaven Richtung Oldenburg. Zwischen Rastplatz Beekhauser Brücke und Rastede liegen Holzteile. Dann noch eine Warnmeldung. Vorsicht auf der A39 A7 Lüneburg Richtung Hamburg. Zwischen Maschnerkreuz und Flehstedt befindet sich eine ungesicherte Unfallstelle. Also da bitte überall vorsichtig fahren. Wir wünschen euch eine gute Fahrt.
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1: Heute bekommen wir bis zu 16 Grad in Bremen, Vierland und wir sind auch gerade auf einem guten Weg, zumindest bei mir vom Studiofenster. Kommt gerade auch mal ein bisschen Sonne zwischen den Wolken durch, aber selbst wenn heute Wolken da sind, es kommt kein Regen raus. Es bleibt auf jeden Fall trocken heute in Bremen, Vierland und morgen wird es sogar noch mal besser, das Wetter, nämlich noch mal wärmer wieder, bis zu 18 Grad morgen.
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1: Mit Sebastian Segebade. Menschen mit Behinderungen treffen im Alltag noch auf viele Hindernisse. Die Bundesregierung will dagegen was tun.
2: Ja, ein entsprechendes Gesetz war heute Thema im Bundestag. Außerdem in einem Schwimmbad in Vechta hat ein Mitarbeiter offenbar Mädchen in der Umkleide gefilmt. Und die SWB blickt zufrieden auf das vergangene Jahr. Der Bundestag hat über eine Reform des Behindertengleichstellungsgesetzes beraten. Sozialministerin Bärbel Baas will das Gesetz so verändern, dass es vorschreibt, dass deutlich mehr Barrieren im Alltag für Menschen mit Behinderungen abgebaut werden. Den Bundestagsabgeordneten gingen viele Vorschläge nicht weit genug, wie Gabriele Intemann berichtet.
3: Redner aller Fraktionen kritisierten den Regierungsentwurf als unzureichend. Verbesserungen müssten schneller und umfassender kommen. Mit der Reform will die Bundesregierung Barrieren für Menschen mit Behinderungen abbauen, in Behörden und im Alltag. Geplant ist unter anderem, erstmals Fristen für bestehende Gebäude des Bundes festzulegen. Dem Entwurf zufolge müssen sie bis 2045 barrierefrei zugänglich sein, sofern das wirtschaftlich zumutbar ist. Für private Unternehmen sind die Vorgaben deutlich weniger verbindlich.
2: Der Bundestag hat heute außerdem erstmals über die Senkung der Luftverkehrssteuer gesprochen. Diese wird auch Ticketsteuer genannt. Die Bundesregierung plant, durch eine geringere Steuer Deutschland als Standort für Airlines attraktiver zu machen. Die Steuer wird zwar auf die Ticketpreise aufgeschlagen, sollte sie wegfallen, habe das aber kaum Auswirkungen auf den Preis, kritisierten Abgeordnete der Opposition. In einem Schwimmbad in Vechta soll ein Mitarbeiter heimlich Videoaufnahmen in den Umkleidekabinen gemacht haben, genauer gesagt in der Sammelumkleide für Frauen. Das berichtet der NDR. Die Staatsanwaltschaft Aurich ermittelt. Fritzi Blömer mit den Einzelheiten.
4: Die Aufnahmen sind offenbar mit einem Smartphone gemacht worden, das unauffällig in der Umkleidekabine aufgestellt worden war. Aufgefallen ist das Ganze während des Schwimmunterrichts einer Schulklasse Mitte April. Das Hallenwellenbad nutzen viele Schulen für den Schwimmunterricht. Das heißt, die Stadt habe die Schulen frühzeitig über den Vorfall informiert. Der entsprechende Mitarbeiter sei vom Dienst suspendiert worden. Ob diese Situation ein Einzelfall war oder ob es schon früher Aufnahmen gegeben hat, das ist noch unklar und auch was auf den Videos überhaupt zu sehen ist. Die zuständige Staatsanwaltschaft äußert sich aktuell nicht zu dem Fall.
2: Für den Bremer Energieversorger SWB war 2025 ein gutes Jahr. Das geht aus der heute vorgestellten Jahresbilanz hervor. Trotz anhaltender Krisen konnte das Unternehmen seinen Gewinn nochmal leicht von 150 Millionen Euro im Vorjahr auf gut 158 Millionen steigern. Gleichzeitig hat die SWB nach eigenen Angaben deutlich mehr in den für die Energiewende notwendigen Ausbau der Strom- und Fernwärmenetze investiert. Und das waren die vier News mit Sebastian Segebade.
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1: 3:01 ist es. Vorsicht bitte auf der 28 Bremen Richtung Oldenburg. Zwischen Delmenhorst-Haßport und Delmenhorst-Adelheide liegen Gegenstände. Dann Vorsicht nochmal auf der 28 Oldenburg Richtung Bremen. Zwischen Oldenburg-Rheinbrück und Osternburg befindet sich eine ungesicherte Unfallstelle. Vorsicht auf der 29 Wilhelmshaven Richtung Oldenburg. Zwischen Rastplatz Beekhauser Brücke und Rastede liegen Holzteile. Vorsicht auf der A39, A7 Lüneburg Richtung Hamburg. Zwischen Maschner Kreuz und Flehstedt befindet sich eine ungesicherte Unfallstelle. Und dann haben wir noch die A1 Osnabrück Richtung Bremen. Zwischen Dreieck Stur und Bremen-Arsten gibt es 5 Kilometer stockenden Verkehr vor der Baustelle. Könnt ihr alles nochmal nachlesen auf bremen4.de und in unserer Bremen4-App. Blitzer findet ihr da aber keine im Moment. Falls ihr noch einen sehen solltet, dann könnt ihr Bescheid sagen. 0421 246 666. Gute Fahrt.
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1: 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Moini.

0: Das ist ein Bremer All-Time-Favorite. Das sind die All Saints mit Pure Shores. Nach 400 Fußballspielen muss aber auch wirklich mal Schluss sein. Thomas Gorniak aus Bremen ist Linienrichter und geht Ende Mai mit 45 in Bundesliga-Rente. Sagt man das so?
1: Ja, kann man so sagen. Schiedsrichterrente eher.
0: Okay. Moin erstmal, schön, dass du da bist. Ja, danke. Warum hörst du auf?
1: Ja, irgendwann mal ist die Zeit gekommen, um Platz zu schaffen für den Nachwuchs.
0: Wie geht's denn dann für dich weiter? Das würde mich mal interessieren. Also du hast ja noch einen anderen Job wahrscheinlich.
1: Genau, einerseits habe ich einen Job ganz normal beim Amtsgericht Bremen als Rechtspfleger und auf der anderen Seite werde ich Beobachter in der dritten Liga und da den Nachwuchs begutachten und coachen und
0: Du hast ja auch gerade schon angesprochen, du machst jetzt Platz für junge, neue Leute, also quasi den potenziellen Nachwuchs. Was würdest du denen mitgeben? Warum lohnt sich das Schiri-Business?
1: Ja, einfach dranbleiben, es macht Spaß. Es ist eine Persönlichkeitsentwicklung, die dann stattfindet, also auch schon in jungen Jahren. Der Umgang mit Menschen, mit verschiedenen Charakteren, die Menschen besser einschätzen zu können, all diese ganzen Geschichten prägen ein fürs Leben, Schule des Lebens.
0: Ab wann lohnt sich das eigentlich auch finanziell, Schiri zu sein, haben wir uns hier in der Vorbereitung gefragt. Also schon in der zweiten Liga, da muss man tatsächlich in der ersten Bundesliga sein, um vielleicht dann auch den eigentlichen Job ein bisschen runterzufahren oder ganz an den Nagel zu hängen.
1: Ja, ab der zweiten Liga. Mhm. Also dritte Liga ist schon okay, aber das ist noch ein bisschen weniger. Meistens ist man dann auch in jüngeren Jahren vielleicht noch im Studium und so. Also dafür ist das dann schon ein sehr, sehr gutes Zubrot. Aber dass man sagen kann, okay, jetzt bei der Arbeit reduziere ich oder irgendwas, dann das würde ich schon sagen ab der zweiten.
0: Es kommt aber nicht an das Spielergehalt ran, oder?
1: Nicht ansatzweise, nein.
0: Wie ist denn das bei dir? Ich hab tatsächlich noch mal eine private Frage an dich. Also du hast ja jetzt dieses ganze Fachwissen, ne? Also du guckst ja auch wahrscheinlich ein Fußballspiel anders als andere Menschen. Wenn man jetzt mit dir zusammen Fußball guckt, also ein Spiel, wie muss ich mir das vorstellen? Also hat da überhaupt noch jemand Lust zu?
1: Doch, ja, auf jeden Fall. Natürlich ist es ein bisschen anders als jetzt mit normalen Fans, die jetzt, ich bleib jetzt mal bei Werder, nur für Werder sind und die Werder-Brille aufhaben.
0: Bist du Werder-Fan?
1: Ich bin Werder-Fan, ja, okay. Natürlich, klar. Aber ich schaue es trotzdem ein bisschen anders. Immer irgendwo aus der Sicht des Schiedsrichters. Manche jubeln über das Tor und ich weiß schon im Vorfeld, okay, ich glaube, das war abseits und plötzlich wird der Schiedsrichterassistent auch eingeblendet. Also gewisse Sachen sehe ich dann schon im Vorfeld irgendwo. Und ja, das nimmt manchen so ein bisschen den Spaß, aber in meisten Fällen halte ich mich zurück.
0: Meinst du, du brauchst ja dann in Zukunft Mediation, wenn du jetzt auf einmal jedes Wochenende gucken kannst?
1: Ich muss mal überlegen, ob ich vielleicht mit Yoga anfange. Ich weiß es nicht.
0: Ja, dafür ist ja jetzt möglicherweise Zeit. Ich wünsche dir einen schönen Bundesliga-Schiri-Ruhestand.
1: Danke sehr.
0: Schön, dass du da warst.
1: Danke, vielen Dank für die Einladung.

20 nach 1 haben wir es. Vorsicht auf der B213, Fahrener Damm Richtung Lingen. Zwischen Cloppenburg-West und Cloppenburg befindet sich eine ungesicherte Unfallstelle. Fahrt da bitte weiter vorsichtig. Bremen 4 wünscht euch eine gute Fahrt.

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0: Eine Minute nach halb zwei ist es.
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0: Vorsicht auf der A28 Oldenburg Richtung Bremen. Zwischen Oldenburg-Rheinbrück und Oldenburg-Osternburg steht ein defektes Fahrzeug. Vorsicht auch auf der A28 Bremen Richtung Oldenburg. Zwischen Delmhorst-Hassport und Delmhorst-Adelheide liegen Gegenstände. Dann Vorsicht auf der B213 Fahrener Damm Richtung Lingen. Zwischen Kloppenburg-West und Kloppenburg befindet sich eine ungesicherte Unfallstelle. Und A1 Osnabrück Richtung Bremen. Zwischen Dreieck Stur und Bremen-Arsten gibt es aktuell 5 Kilometer stockenden Verkehr vor der Baustelle. Blitzer haben wir aktuell keine für euch. Wenn ihr welche für uns habt, sagt gern Bescheid. 0421 246 666. Wir geben es dann auch gerne hier weiter und packen es auf bremen4.de und in unsere Bremen 4 App. Ich bin Marlene Komper, wünsche euch eine gute und sichere Fahrt.

Asaf Avidan. One Day. Neu auf unserer Playlist sind übrigens Niall Horan und Miles Smith mit Drive Safe.

0: Das sind die Cranberries hier auf Bremen 4. Das ist Zombie. Vorsicht bitte auf der A1 Bremen Richtung Hamburg. Zwischen Sittensen und Heidenau liegen Gegenstände. Gleich ab 2 übernimmt hier, ich würde sagen, schon der größte ESC-Fan, den wir im Team haben. Malte Döbert ist gleich für euch am Start. Und sag mal, Malte, wir sind ja jetzt alle schon ein bisschen im ESC-Fieber. Das nimmt jetzt Fahrt auf. Samstag in der Woche ist das. Samstag in der Woche, ne?
1: Ja,
0: ist
1: richtig. Soweit?
0: Genau. Mm-hmm. So, und jetzt habe ich nämlich auch schon gesehen auf Instagram, es kommen jetzt so langsam alle in Wien an. Ne?
1: Ja. So. Sarah Engels auch, unsere Kandidatin für den ESC, und da gab es direkt mal ein Drama. Herrlich.
2: Mein Koffer ist ja nicht da. Da hat die Eurowings mal wieder richtig einen rausgehauen, weil da sind sämtliche Kostüme drin. So wichtiges Zeug für den Eurovision.
0: Warum soll es ihr anders gehen als anderen Menschen, die mal wegfliegen, oder?
1: Aber hey, es gibt auch gute Nachrichten. Also Kostüm erstmal weg, aber inzwischen ist der Koffer wieder gefunden worden. Also die Klamotten für den Auftritt sind da. Und der Empfang am Wiener Flughafen für Sarah Engels war wirklich sehr überschwänglich. Hör mal. Also die Leute finden sie super und kennen auch den Song, den sie singen wird. Hier singen sie gleich mit. Achtung. Feier, feier.
0: Kann man auch mitsingen, wenn man den Song nicht kennt. Das ist eigentlich ganz gut für das ESC-Finale, oder?
1: Absolut. Ja. Ich glaube, ja, die wird nicht so schlecht abschneiden, wie alle sagen.
0: Wir zählen jetzt also quasi rückwärts zum ESC-Finale. Wie viele Tage noch?
1: 9.
0: Das kann man aushalten, ne?
1: Ja, und vor allem sind es ja bis zum ersten Halbfinale auch nur noch 5 Tage.
0: Ach ja, ich vergaß.

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1: Die Temperaturen liegen aktuell bei 11 Grad in Bremen und Delmenhorst. 14 Grad haben wir in Nordholz gemessen und 15 in Bremerhaven. Es gibt heute Nachmittag einen Mix aus Sonne und Wolken. Regenschauer haben wir ab jetzt nicht mehr. Auch die Nacht wird überall trocken sein. Meistens klarer Himmel bei 2 bis 7 Grad. Und morgen viel Sonne, oft blauer Himmel, nur ganz wenige Wolken bei maximal 18 Grad morgen.
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1: Mit Sebastian Segebade. Deutschland darf seine Industrie mit Milliarden Euro unterstützen, damit sie Klimamaßnahmen umsetzt.
2: Ja, das Okay dafür kam heute aus Brüssel. Außerdem in Wuppertal ist ein Autoraser zur lebenslanger Haft verurteilt worden. Und die Wohnungsbaugesellschaft GEWOBA konnte ihren Gewinn leicht steigern. Deutschland darf die heimische Industrie mit 5 Milliarden Euro unterstützen, damit diese sich klimafreundlich aufstellt. Die EU-Kommission hatte zuvor Wettbewerbsbedenken geprüft, nun aber die Erlaubnis erteilt. Weiteres von Jean-Marie Magro.
3: Gefördert werden Projekte, die den Ausstoß von CO2 in einem Unternehmen innerhalb von 4 Jahren um mindestens die Hälfte verringern. Dieses Vorhaben trage dazu bei, dass Deutschland seine Energie- und Klimaziele verwirklicht, unterstreicht die EU-Kommission. Wie genau Unternehmen CO2 einsparen, bleibt ihnen überlassen. Sie können zum Beispiel Strom statt Gas oder Kohle nutzen, Wasserstoff einsetzen oder Energie aus Abwärme gewinnen. Die Förderung zielt besonders auf Branchen ab, die viel Energie verbrauchen, wie die Papier-, Chemie-, Metall-, Glas- oder Zementindustrie.
2: Das Landgericht in Wuppertal hat einen 25-Jährigen zu lebenslanger Haft verurteilt. Er hatte vor etwa einem Jahr mit einem 700 PS starken Sportwagen 2 Frauen in Remscheid erfasst. Eine von ihnen starb an den Folgen ihrer Verletzungen. Der Angeklagte hatte im Prozess zugegeben, der Fahrer gewesen zu sein. Laut Alkoholtest war er dabei auch betrunken. Die Staatsanwaltschaft warf dem Mann rücksichtsloses Verhalten vor. Die Verteidigung sprach von Selbstüberschätzung. Eine Tötungsabsicht habe es nicht gegeben. Der Bundestag hat heute über ein Gesetz beraten, das den Alltag für Menschen mit Behinderungen erleichtern soll. Der Entwurf von Sozialministerin Bärbel Baas sieht unter anderem vor, zum Beispiel in Ämtern Barrieren abzubauen. Die Privatwirtschaft soll dazu aufgerufen werden, entsprechende Maßnahmen umzusetzen. Eine Pflicht gibt es hier aber nicht. Von der Opposition heißt es, die Maßnahmen würden nicht weit genug gehen. Auch Verbände hatten vor der Debatte die Pläne kritisiert. Das Bremer Wohnungsunternehmen GEWOBA hat im vergangenen Jahr einen Gewinn von knapp 32 Millionen Euro gemacht. Das ist nur ein wenig mehr als im Jahr davor. Einzelheiten aus der Nachrichtenredaktion von Michael Kück.
4: Aus Sicht der Vorstände war 2025 ein erfolgreiches Geschäftsjahr, nicht nur mit Blick auf den Gewinn. Es wurden auch 280 Wohnungen gebaut. Insgesamt bewirtschaftet die GEWOBA damit mehr als 43.000 Mietwohnungen in Bremen, Bremerhaven und Oldenburg. Und die sind nahezu komplett bewohnt, im Schnitt für knapp 7 Euro pro Quadratmeter. Wobei die GEWOBA-Wohnungen in Oldenburg am teuersten sind, gefolgt von Bremen und Bremerhaven. Und in allen drei Städten sind die Mieten gestiegen, aufgrund von Modernisierungen und Anpassungen an den Mietspiegel, sagt der Vorstand.
2: Und das waren die Nachrichten mit Sebastian Segebade.
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1: 2:03. Bitte fahrt vorsichtig auf der A1 Bremen Richtung Hamburg. Zwischen Sittensen und Heidenau, da liegen Gegenstände auf der Fahrbahn. Und A1 Osnabrück Richtung Bremen, zwischen dem Dreieck Stur und Bremen-Arsten. 7 Kilometer stockender Verkehr vor der Baustelle. Blitze habt ihr uns aktuell keine gemeldet, aber falls ihr welche entdeckt, dann gerne Bescheid sagen unter der 0421 246 666. Danke euch fürs Melden, kommt überall gut an. Hallo am Donnerstagnachmittag, Malte Döbert hier, schön, dass ihr dabei seid. Grüß euch. Lelia.

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0: Bremen 4 mit Kamerad Hug Yourself. Wichtiger Tag heute für Bremerhaven, denn heute wird ein neuer Oberbürgermeister gewählt. Als Favorit gilt der ehemalige Bremer Wirtschaftssenator Martin Güntner, aber egal wer es am Ende wird. Was wünscht ihr euch denn in Bremerhaven vom neuen Chef in Fishtown?
1: Ich habe ziemlich Probleme mit der Sauberkeit von den Straßen. Ich würde mich freuen, wenn mehr so in Straßenreinigung und so investiert wird. Ich wohne da Richtung Lehe, Goethe-Quartier, und das ist wirklich, die Straßen sind immer sehr dreckig. Es ist natürlich auch viel Obdachlosigkeit und das ist ein sozialer Brennpunkt, das weiß ich selber, aber trotzdem sind da irgendwie immer so viel Müll und da sollte sich mehr darauf konzentriert werden, dass das auch einfach weggemacht wird.
0: Das hat uns Jano gesagt. Vivi kommt genauso wie er auch aus Bremerhaven-Lehe und sie wünscht sich vor allem einen besseren Nahverkehr.
2: Wenn ich mir überlege, dass in Bremen abends noch Konzerte sind, überlege ich mir dreifach, ob mich eventuell nachher einer abholen kann, weil die Bahn nicht fährt. Und dann muss ich da irgendwie bleiben. Und wo bleibe ich denn da? Keine Ahnung. Also fahre ich nicht nach Bremen. Dann ist man hier so ein bisschen abgekapselt. Das Gleiche ist die Taktung von Bremerhaven-Bus ab 8 Uhr ist auch zweimal die Stunde. Wenn du dennoch spontan einen Freund besuchen willst und nur im Bus hast, dann bist du aufgeschmissen.
0: Tja, gibt jede Menge zu tun für den neuen Oberbürgermeister in Bremerhaven. Sobald heute Nachmittag feststeht, wer den Job übernehmen darf, hört ihr es natürlich bei uns.
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0: Guten Tag zusammen, hier ist Bremen 4, gleich mit den Fantastischen 4, zusammen mit Clüso, zusammen gibt's in gut einer Minute.
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0: Es ist kurz nach 3:30.
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0: Bitte fahrt vorsichtig auf der A1 Bremen Richtung Hamburg zwischen Sittensen und Heidenau, da liegen Gegenstände. A1 Bremen Richtung Osnabrück zwischen Wildeshausen Nord und Ahlhorner Heide, da gibt es 6 Kilometer stockenden Verkehr in der Baustelle. Und A1 Osnabrück Richtung Bremen zwischen dem Dreieck Stur und Bremen-Arsten vor der Baustelle 7 Kilometer stockend. Und es wird geblitzt an der A27 Bremen Richtung Walsrode unter der Brücke im Walsroder Dreieck. In Gessel auf der Siekerstraße und in Holland-Wielenfleth auf der Hollandstraße. Der Blitzer steht kurz vor der Vorderstraße. Und falls ihr noch was anderes entdeckt, dann meldet's doch gerne bei uns unter der 0421 246 666. Danke fürs Bescheid sagen und eine gute Fahrt euch.

Minuten nach halb drei. Hier ist der Bremen 4 Verkehrsservice ganz aktuell. Bitte fahrt vorsichtig im Kreis Ammerland auf der Oldenburger Landstraße zwischen dem Abzweig nach Hollen und Spohle. Da steht ein defektes Fahrzeug. Und das hier ist ganz frisch auf der Bremen 4 Playlist. Musik direkt aus Norwegen. Drei Musiker nennen sich zusammen The Bowser und ihr Song heißt Magnetic.

0: Ein Bremen 4 All-Time Favorite von NSYNC. Tearing Up My Heart um 3:15.
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0: Bremen 4 mit Robin Schulz und Easy Bisou und gleich vor den 4 News um 3 mit The Weeknd.
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1: Heute Nachmittag gibt's mal Sonne, mal Wolken. Es bleibt aber überall trocken und das bei aktuell 12 Grad in Bremen und Rothenburg, 13 in Wiefelstede, 16 Grad haben wir in Bremerhaven gemessen. In der Nacht geht's dann runter auf 2 bis 7 Grad, dazu oft klarer Himmel. Und morgen viel Sonne, nur wenige Wolken und es wird sogar noch ein bisschen wärmer als heute mit Höchstwerten von bis zu 18 Grad maximal.
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1: Mit Sebastian Segebade. Die Industrie in Deutschland kann für 5 Milliarden Euro Klimaschutzmaßnahmen umsetzen.
2: Die EU-Kommission hat heute das Okay für entsprechende Förderungen gegeben. Außerdem in Wuppertal ist ein Autoraser zu lebenslanger Haft verurteilt worden. Und die Wohnungsbaugesellschaft Gewoba konnte ihren Gewinn leicht steigern. Deutschland darf die heimische Industrie mit 5 Milliarden Euro unterstützen, damit diese sich klimafreundlich aufstellt. Die EU-Kommission hatte zuvor Wettbewerbsbedenken geprüft, nun aber die Erlaubnis erteilt. Weiteres von Jean-Marie Macron.
3: Gefördert werden Projekte, die den Ausstoß von CO2 in einem Unternehmen innerhalb von 4 Jahren um mindestens die Hälfte verringern. Dieses Vorhaben trage dazu bei, dass Deutschland seine Energie- und Klimaziele verwirklicht, unterstreicht die EU-Kommission. Wie genau Unternehmen CO2 einsparen, bleibt ihnen überlassen. Sie können zum Beispiel Strom statt Gas oder Kohle nutzen, Wasserstoff einsetzen oder Energie aus Abwärme gewinnen. Die Förderung zielt besonders auf Branchen ab, die viel Energie verbrauchen, wie die Papier-, Chemie-, Metall-, Glas- oder Zementindustrie.
2: Das Landgericht in Wuppertal hat einen 25-Jährigen zu lebenslanger Haft verurteilt. Er hatte vor etwa einem Jahr mit einem 700 PS starken Sportwagen 2 Frauen in Remscheid erfasst. Eine von ihnen starb an den Folgen ihrer Verletzungen. Der Angeklagte hatte im Prozess zugegeben, der Fahrer gewesen zu sein. Laut Alkoholtest war er dabei auch betrunken. Die Staatsanwaltschaft warf dem Mann rücksichtsloses Verhalten vor. Die Verteidigung kündigte an, in Revision zu gehen. Finanzminister Lars Klingbeil stellt gleich die Ergebnisse der neuen Steuerschätzung vor. Darin aufgelistet sind die zu erwartenden Einnahmen von Bund, Ländern und Kommunen bis zum Jahr 2030. Und davon hängt auch ab, wie viel Geld die Politik wofür einplanen kann. Die Erwartungen sind gedämpft, auch weil die Bundesregierung davon ausgeht, dass die Wirtschaft etwa in diesem Jahr aufgrund des Iran-Kriegs schwächer wachsen wird als zuvor erhofft. Das Bremer Wohnungsunternehmen Gewoba hat im vergangenen Jahr einen Gewinn von knapp 32 Millionen Euro gemacht. Das ist nur ein wenig mehr als im Jahr davor. Einzelheiten aus der Nachrichtenredaktion von Michael Kück.
4: Aus Sicht der Vorstände war 2025 ein erfolgreiches Geschäftsjahr, nicht nur mit Blick auf den Gewinn. Es wurden auch 280 Wohnungen gebaut. Insgesamt bewirtschaftet die Gewoba damit mehr als 43.000 Mietwohnungen in Bremen, Bremerhaven und Oldenburg. Und die sind nahezu komplett bewohnt, im Schnitt für knapp 7 Euro pro Quadratmeter. Wobei die Gewoba-Wohnungen in Oldenburg am teuersten sind, gefolgt von Bremen und Bremerhaven. Und in allen drei Städten sind die Mieten gestiegen, aufgrund von Modernisierungen und Anpassungen. Passungen an den Mietspiegel, sagt der Vorstand.
2: Und das waren die vier News mit Sebastian Segebade.
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1: Es ist 3:03. A1 Bremen Richtung Osnabrück zwischen Wildeshausen Nord und Ahlhorner Heide, 6 Kilometer stockend in der Baustelle. Und A1 Osnabrück Richtung Bremen zwischen dem Dreieck Stur und Bremen-Arsten, 7 Kilometer stockender Verkehr vor der Baustelle. Und es wird geblitzt an der A27 Bremen Richtung Walsrode. Der Blitzer steht unter der Brücke im Walsroder Dreieck. In Gessel, da blitzt es auf der Siekerstraße und in Holland-Wielenfleth auf der Hollandstraße kurz vor der Vorderstraße. Und falls ihr noch was anderes entdeckt, immer gerne bei uns melden. Ihr könnt jederzeit anrufen oder eine WhatsApp ins Studio schicken. Das geht beides unter derselben Nummer 0421 246 666. Dankeschön fürs Bescheid geben. Kommt überall gut an. Und macht euch einen schönen Donnerstagnachmittag. Malte Döbert ist hier. Hallo zusammen.

0: Hallo am Donnerstagnachmittag. Ihr hört Bremen 4, einen Konzertfilm im Kino gucken. Das kann schon ziemlich gut sein, ne? Die große Leinwand, super Sound. Und jetzt gibt es Billie Eilish auch noch in 3D. Den Film zur Hit Me Hard and Soft Tour, den gibt's ab heute im Kino. Und die Fans, die den Film schon gesehen haben, die lieben's einfach.
1: Here I go.
2: Es war so krass, also es war richtig, richtig toll.
3: Also es war auf jeden Fall ein Feeling von Emotions und allem anderen.
4: Ihre Lieder zu hören. Man hat sich gefühlt, als wäre man auf dem Konzert.
2: Wie es aufgenommen wurde, das war richtig schön. Ich hatte richtig Gänsehaut. Wir haben mitgesungen, wir hatten so beide Tränen in den Augen. Und also es war, auch das 3D war richtig toll.
5: Man kann einfach sich selbst sein bei ihr, wenn man ihr zuhört bei ihren Songs.
6: Love you guys so much.
0: Hit Me Hard and Soft, der Konzertfilm von Billie Eilish, gedreht übrigens vom Titanic-Regisseur James Cameron, ab heute in den Kinos im Bremen-Vierland und Billie Eilish jetzt auch hier auf Bremen 4. Therefore I am.

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1: Peter Fox, Haus am See. Hier ist Bremen 4 um 20 nach 3 und das ist der Verkehrsservice ganz aktuell mit einer Warnmeldung für die A1 Bremen Richtung Hamburg. In der Ausfahrt Elsdorf steht ein defektes Fahrzeug. Fahrt hier bitte ganz besonders vorsichtig und kommt überall sicher an. Jetzt mit Austis und Electrified.

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Teddy Swims, Mr. Know-It-All. Hi.

0: neu auf unserer Playlist Teddy Swims, Mr. Know-It-All um 15.30 Uhr.
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0: A1 Bremen Richtung Osnabrück zwischen Wildeshausen Nord und Ahlhorner Heide. 6 Kilometer stockend im Baustellenbereich. Und A1 Osnabrück Richtung Bremen zwischen dem Dreieck Stur und Bremen-Arsten. 7 Kilometer stockender Verkehr vor der Baustelle. Die Blitzer stehen heute Nachmittag an der A27 Bremen Richtung Walsrode. Da blitzt es unter der Brücke im Walsroder Dreieck. In Bremen auf der Parkallee, Höhe Kuhlenkampfallee statt auswärts. Und in Gessel, hier wird auf der Siekerstraße geblitzt. Und falls ihr noch was anderes entdeckt, freuen wir uns, wenn ihr Bescheid sagt. Einfach kurz anrufen unter der 0421 246 666. Danke dafür und eine gute Fahrt euch.
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0: Hallo am Donnerstagnachmittag. Hier ist Bremen 4. So, und jetzt gucken wir uns mal die Noten an. Eine 2,5 gibt's für die Nachbarschaft, eine 2,5 für die Umwelt beim Thema Sauberkeit, nur eine 3,5 und eine 2,2 fürs Wohnen. Das sind die Schulnoten, die ihr Burg Lesum gegeben habt in unserem Stadtteilcheck für Bremen und Bremerhaven. Finn und Martin geben Burg Lesum auch gute Noten.
1: Alles ist sehr kompakt und trotzdem gibt's große Grünflächen, zum Beispiel Knus Park und so. Da kann man dann auch mal spazieren gehen. Das macht das alles sehr attraktiv in meinen Augen.
2: Ob man nun etwas kaufen möchte, ob man zur Miete, ob man alleine oder mit der Familie wohnen möchte, ob man normal in Anführungsstrichen wohnen möchte oder bis hin zu alternativen Wohnformen, bietet Burg Lesum eine hervorragende Möglichkeit, im Grünen zu wohnen und zur Arbeit ganz einfach mit der RS1 in einer Viertelstunde in der Innenstadt zu sein.
0: Na dann auf nach Burg Lesum, ist schön hier. Und mehr Infos zum Radio Bremen Stadtteilcheck findet ihr bei uns im Netz. Klickt euch dafür auf butenundbinnen.de.

0: Tiffany Ares auf Bremen 4 um 4:06. Und das ist der Bremen 4 Verkehrsservice mit einer Warnmeldung. Achtung bitte auf der B437 Rodenkirchen Richtung Stotel. Im Wesertunnel steht ein defektes Fahrzeug. Bitte passt hier gut auf.
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1: Heute Nachmittag gibt es einen Mix aus Sonne und Wolken. Die meiste Sonne an der Küste, da ist es auch am wärmsten. Mit 17 Grad aktuell in Bremerhaven und in Wilhelmshaven. Bremen und Stuhl liegen bei 12 Grad. In der Nacht Tiefstwerte zwischen 2 und 7 Grad. Klarer Himmel meistens und überall trocken. Und morgen noch ein bisschen schöner als heute. Noch mehr Sonne, nur wenige Wolken. Und das bei Höchstwerten von maximal 18 Grad morgen.
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1: Mit Sebastian Segebade. Für Finanzminister Klingbeil war das gerade kein schöner Termin. Er musste die Steuerschätzung vorstellen.
2: Ja, und darin steht, dass Bund, Länder und Kommunen mit deutlich weniger Geld auskommen müssen. Außerdem in Wuppertal ist ein Autoraser zu lebenslanger Haft verurteilt worden. Und die Wohnungsbaugesellschaft Gewoba konnte ihren Gewinn leicht steigern. Bund, Länder und Kommunen müssen mit deutlich weniger Steuereinnahmen für dieses und auch die kommenden Jahre rechnen. Wie Finanzminister Lars Klingbeil heute sagte, erwarten die Steuerschätzer allein für das laufende Jahr für den Bund Ausfälle in Höhe von rund 11 Milliarden Euro. Grund für das Wegbrechen der Einnahmen ist nach Aussage Klingbeils der Krieg im Iran und dass dadurch die Wirtschaftsleistung gedrosselt wird. Auch die Länder und die Gemeinden müssen sich auf Steuerausfälle einstellen.
3: Insgesamt wird für die Länder durch die schwächere Konjunktur mit Mindereinnahmen von 3 Milliarden Euro in 2026 und 2 Milliarden in 2027 gerechnet. Für die Gemeinden sind die Mindereinnahmen höher als bei den Ländern. Die Gemeinden sind also besonders hart getroffen.
2: Laut Klingbeil ist es langfristig nötig, dass Deutschland sich widerstandsfähiger gegenüber Krisen aufstellt. Das Landgericht in Wuppertal hat einen 25-Jährigen zu lebenslanger Haft verurteilt. Er war vor gut einem Jahr in Remscheid mit einem 700 PS starken Sportwagen durch die Innenstadt gerast. Dabei erfasste er zwei Frauen, eine von ihnen starb. Das Gericht sprach die Höchststrafe aus, dazu mehr von Wolfram Lumpe.
4: Dem Angeklagten war seine Fassungslosigkeit anzusehen, als er das Strafmaß hörte. Die Überlebende hielt die Hand der Mutter der Verstorbenen. Beide hatten sich im Vorfeld ein Zeichen des Gerichts gewünscht. Das setzte die Kammer zweifelsohne. Wörtlich, der Angeklagte wollte sich und sein Auto präsentieren vor möglichst vielen Menschen und das dann mit den schlimmen Folgen. Die Verteidiger haben angekündigt, in Revision zu gehen. Sie halten das Urteil schlicht für falsch.
2: Deutschland darf seine Industrie mit 5 Milliarden Euro fördern, damit diese sich klimafreundlich aufstellt. Die EU-Kommission hat dafür heute ihr Okay gegeben, nachdem sie Wettbewerbsbedenken geprüft hatte. Gefördert werden Unternehmen, die durch verschiedene Maßnahmen ihren CO2-Ausstoß um die Hälfte senken wollen. Gedacht sind die Förderungen etwa für den Metallsektor oder die Papierproduktion. Das Bremer Wohnungsunternehmen Gewoba blickt auf ein erfolgreiches Jahr 2025 zurück. Unterm Strich steht ein Gewinn in Höhe von 32 Millionen Euro, etwas mehr als im Jahr zuvor. Das wurde heute mitgeteilt. Insgesamt besitzt die Gewoba 43.000 Wohnungen in Bremen, Bremerhaven und Oldenburg. Die Miete pro Quadratmeter liegt im Schnitt bei 7 Euro und damit unter dem Schnitt. Nahezu alle Gewoba-Wohnungen sind vermietet. Und das waren die 4 News mit Sebastian Segebade.
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1: 3 Minuten nach 4. Bitte fahrt vorsichtig auf der B437, Rodenkirchen Richtung Stotel. Da steht ein defektes Fahrzeug im Wesertunnel. A1, Bremen Richtung Osnabrück, zwischen Wildeshausen Nord und Ahlhorner Heide. 6 Kilometer stockend im Baustellenbereich. Und A1, Osnabrück Richtung Bremen, zwischen dem Dreieck Stur und Bremen-Arsten. 7 Kilometer stockender Verkehr vor der Baustelle. Geblitzt wird an der A27 Bremen Richtung Walsrode, unter der Brücke im Walsroder Dreieck, in Bremen auf der Parkallee, Ecke Kuhlenkampfallee statt auswärts und in Gessel, der Blitzer steht an der Siekerstraße. Wenn ihr noch was anderes entdeckt, immer gerne bei uns melden. Ihr könnt jederzeit anrufen oder eine WhatsApp ins Studio schicken. Die Nummer ist die 0421 246 666. Danke fürs Bescheid sagen. Ich wünsche euch unterwegs eine gute Fahrt. Malte Döbert hier. Hallo zusammen, schönen Donnerstagnachmittag euch.

0: George Ezra um 4:09. Hier ist der Bremen 4 Verkehrsservice aktuell für die A29 Wilhelmshaven Richtung Oldenburg. Bitte passt gut auf zwischen Hahnlehmden und Rastede. Da liegt ein Plastikteil auf der Autobahn.
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2: Ich würde euch heute eine gegrillte Banane gefüllt mit einem Schokomilchriegel empfehlen.
0: Klingt spannend. Wie geht das?
2: Ihr nehmt euch eine Banane, die nicht ganz so reif ist, schneidet unten etwa 3 mm von der Schale ab, damit sie aufrecht im Grill stehen kann. Auf der Oberseite zieht ihr etwa 1 cm der Schale ab, drückt das Fruchtfleisch ein bisschen mit dem Finger platt und legt einen Schokoriegel eurer Wahl in diese geöffnete Banane.
0: Okay, und dann?
2: Diese Banane kommt dann auf den Grill, ungefähr eine Viertelstunde bei 200 Grad. Und wenn sie fertig ist, kannst du die perfekt mit Nüssen, Erdbeeren oder Sahne garnieren. Probiert's unbedingt mal aus.
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1: Macy Peters, My Regards. Neu.

0: Loi auf Bremen 4 und gleich Kings of Leon auf unserer Playlist Sex on Fire.
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0: 16.31 Uhr.
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0: Bitte fahrt weiterhin vorsichtig auf der A29 Wilhelmshaven Richtung Oldenburg zwischen Hahn-Lehmten und Rastede. Da liegt ein Plastikteil auf der Autobahn. A1 Bremen Richtung Osnabrück zwischen Wildeshausen Nord und Ahlhorner Heide 5 Kilometer stockend im Baustellenbereich und A1 Osnabrück Richtung Bremen zwischen dem Dreieck Stur und Bremen-Arsten 7 Kilometer stockender Verkehr vor der Baustelle. Und in Bremen gibt es Stau auf der B6 Autobahnzubringer Überseestadt stadteinwärts zwischen Hochschulring und Utbremer Straße. Außerdem wird geblitzt in Bremen auf der Parkallee, Ecke Kuhlenkampfallee statt auswärts und in Vechta auf der Falkenrotter Straße in Richtung Autobahn. Und falls ihr noch mehr entdeckt, meldet es immer gerne bei uns unter der 0421 246 666. Dankeschön fürs Bescheidgeben. Ich bin Malte Döbert und wünsche euch unterwegs eine gute Fahrt.

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Hier ist Bremen 4 am Donnerstagnachmittag mit neuer Musik jetzt von den beiden Brüdern Felix und Lukas Hein aus Berlin. Die nennen sich zusammen Fastboy und hier kommt Beautiful Life, neu auf unserer Playlist.

0: Na, so langsam steigt die Spannung. Die Europameisterschaft im Singen steht an. Nächste Woche ist schon Eurovision Song Contest, dieses Jahr in Wien. Und für uns geht ja Sarah Engels an den Start. Sie ist mittlerweile auch schon in Wien angekommen. Und nach der Landung gab es so einen kleinen Schreckmoment.
1: Mein Koffer ist ja nicht da. Da hat die Eurowings mal wieder richtig einen rausgehauen, weil da sind sämtliche Kostüme drin. So wichtiges Zeug für den Eurovision.
0: Ja, aber mittlerweile ist der Koffer wieder aufgetaucht. Also die Proben können für Sarah Engels heute losgehen. Und nächste Woche Samstag steht sie dann auf der größten Musikbühne der Welt. Einer, der weiß, wie sich das anfühlt, der kommt jetzt hier auf Bremen 4. Er hat 2018 den vierten Platz belegt. Hier ist Michael Schulte und 5 AM.

9 Minuten vor 5, hier ist der Bremen 4 Verkehrsservice, ganz aktuell für die A26, Stade Richtung Hamburg. Zwischen Dollern und Horneburg liegen Mörtelkübel auf der Autobahn, fahrt hier bitte besonders vorsichtig.

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0: Nelly Furtado auf Bremen 4, Man Eater.
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0: Mit aktuell 13 Grad in Bremen und Lilienthal, 14 in Oldenburg, 17 in Bremerhaven. Es gibt einen Mix aus Sonne und Wolken und es bleibt überall trocken im Bremen Vierland heute abends. Auch in der Nacht ist kein Regen in Sicht bei Temperaturen zwischen 2 und 7 Grad. Morgen wird es sogar noch ein bisschen schöner als heute mit noch mehr Sonne, oft blauer Himmel, nur ganz wenige Wolken bei Höchstwerten von maximal 18 Grad.
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0: Mit Sebastian Segebade. Die Steuerschätzung für Bund, Länder und Kommunen ist vorgestellt worden. Mit schlechten Nachrichten für Finanzminister Lars Klingbeil.
2: Ja, die Schätzungen sagen starke Steuereinbrüche voraus. Außerdem in Bremerhaven ist gerade Martin Güntner zum neuen Oberbürgermeister gewählt worden. Und in Wuppertal ist ein Autoraser zu lebenslanger Haft verurteilt worden. Schauen wir zunächst nach Bremerhaven. Die Stadt hat einen neuen Oberbürgermeister. Die Stadtverordnetenversammlung wählte Martin Güntner mit der nötigen Mehrheit zum Nachfolger von Melf Granz. Martin Güntner hat auch die Wahl angenommen. Granz hat sich aus gesundheitlichen Gründen zurückgezogen. Martin Güntner ist seit 2004 Stadtrat für Soziales, Arbeit und Jugend in Bremerhaven. Davor war er unter anderem Wirtschafts- und Justizsenator. Bund, Länder und Kommunen müssen mit deutlich weniger Steuereinnahmen für dieses und das kommende Jahr und die kommenden Jahre rechnen. Wie Finanzminister Lars Klingbeil heute sagte, erwarten die Steuerschätzer allein für das laufende Jahr für den Bund Ausfälle in Höhe von rund 11 Milliarden Euro. Grund für das Wegbrechen der Einnahmen ist nach Aussage von Finanzminister Lars Klingbeil der Krieg im Iran und dass dadurch die Wirtschaftsleistung gedrosselt wird. Auch die Länder und die Gemeinden müssen sich auf Steuerausfälle einstellen.
3: Insgesamt wird für die Länder durch die schwächere Konjunktur mit Mindereinnahmen von 3 Milliarden Euro in 2026 und 2 Milliarden in 2027 gerechnet. Für die Gemeinden sind die Mindereinnahmen höher als bei den Ländern. Die Gemeinden sind also besonders hart getroffen.
2: Laut Klingbeil ist es langfristig nötig, dass Deutschland sich widerstandsfähiger gegenüber Krisen aufstellt. Das Landgericht in Wuppertal hat einen 25-Jährigen zu lebenslanger Haft verurteilt. Er war vor gut einem Jahr in Remscheid mit einem 700 PS starken Sportwagen durch die Innenstadt gerast. Dabei erfasste er zwei Frauen, eine von ihnen starb. Das Gericht sprach die Höchststrafe aus, dazu mehr von Wolfram Lumpe.
4: Dem Angeklagten war seine Fassungslosigkeit anzusehen, als er das Strafmaß hörte. Die Überlebende hielt die Hand der Mutter der Verstorbenen. Beide hatten sich im Vorfeld ein Zeichen des Gerichts gewünscht. Das setzte die Kammer zweifelsohne. Wörtlich, der Angeklagte wollte sich und sein Auto präsentieren vor möglichst vielen Menschen und das dann mit den schlimmen Folgen. Die Verteidiger haben angekündigt, in Revision zu gehen. Sie halten das Urteil schlicht für falsch.
2: Nach stundenlangem Einsatz hat die Feuerwehr den Brand in einem Gewerbegebiet im Bremer Stadtteil Hornlehe gelöscht. Seit dem frühen Morgen hatte dort eine Halle gebrannt, in der unter anderem Papier gelagert war. Verletzt wurde niemand, die Brandursache ist noch unklar. Und das waren die vier News mit Sebastian Segebade.
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0: 3:05 haben wir es jetzt. Bitte fahrt vorsichtig auf der A27, Bremen Richtung Bremerhaven. Zwischen Ilpol und Schwanewede gibt es eine ungesicherte Unfallstelle. Achtung auch auf der B437, Rodenkirchen Richtung Stotel. Zwischen Esensham und dem Wesertunnel steht ein defektes Fahrzeug. A1 Bremen Richtung Osnabrück zwischen Wildeshausen Nord und Ahlhorner Heide. 4 Kilometer stockender Verkehr im Baustellenbereich. A1 Osnabrück Richtung Bremen zwischen dem Dreieck Stur und Bremen-Arsten. 7 Kilometer stockend vor der Baustelle. Und A27 Bremerhaven Richtung Bremen zwischen Bremen-Hornlehe und Sebalsbrück. 4 Kilometer Stau nach einem Unfall. Und es wird geblitzt in Bremen auf der Parkallee, Höhe Kuhlenkampfallee statt auswärts. Und in Vechta auf der Falkenrotter Straße in Richtung Autobahn. Falls ihr noch was anderes entdeckt, immer gerne bei uns Bescheid sagen. Wir freuen uns, wenn ihr anruft oder eine WhatsApp schickt. Die Nummer dafür ist die 0421 246 666. Dankeschön fürs Bescheid sagen. Kommt überall gut an. Und kommt gut in den Feierabend. Malte Döbert hier, Linkin Park da.

0: Passwort und Zwieback gehören immer noch zu den beliebtesten Passwörtern der Deutschen. Ey, und heute ist Tag des Passworts, deswegen hat Bremen 4 Reporter Till Gruppe euch auf der Straße mal angehauen. Mit der Bitte, knackt doch mal mein Handy-Passwort.
1: Ja, gerne. Ich mach mal 00000. Nee.
2: Aber es geht schon mal in die richtige Richtung.
3: Komm ich nicht drauf.
2: Ich habe einen kleinen Tipp. Es ist das meistgenutzte Passwort in Deutschland. 6 Zahlen sind das.
1: 1, 2, 3, 4, 5, 6. Oh, das ist ja schwierig.
2: Das ist kein gutes Passwort.
3: Das sind die Dinge, die zuerst erraten werden. Ich habe mir bestimmte Wörter überlegt, aber dann braucht man ja noch Zeichen.
4: Also wahrscheinlich ist ein gutes Passwort mit einer Zahl, Groß- und Kleinschreibung und mit Sonderzeichen.
2: Schreibst du dir deine Passwörter irgendwo auf? Es gilt ja also ein Handy-Passwort, aber dann hast du ja auch ein Passwort für die Bankverbindung und ein Passwort für dein E-Mail-Passwort.
3: Ich habe ein Buch für alle Fälle, wenn ich mal einen Totalaussetzer habe. Ansonsten schreibe ich den nicht auf, weil dann kann ich den Leuten ja auch sagen.
1: Ja, ich habe so eine App, da kann man alle schön seine Passwörter reinschreiben und dann gibt es natürlich auch ein Masterpasswort, das muss man dann auch kennen, aber da stehen alle meine Passwörter drin, ja. Vielleicht bei den Eltern oder bei jemandem, dem man vertrauen kann, das einfach mal hinterlegen.
2: So wie ein Schlüssel, den man dann den Nachbarn gibt.
1: Genau, wenn man seinen vergessen hat und dann kann man die fragen.
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0: Schönen Feierabend zusammen, hier ist Bremen 4, gleich mit Tayo Cruz auf unserer Playlist und Dynamites in etwas mehr als einer Minute.
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0: 17.31 Uhr.
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0: A1 Bremen Richtung Osnabrück zwischen Wildeshausen Nord und Ahlhorner Heide. 4 Kilometer stockender Verkehr im Baustellenbereich. A1 Osnabrück Richtung Bremen zwischen dem Dreieck Stur und Bremen-Arsten. 7 Kilometer stockend vor der Baustelle. Und noch rüber auf die A27 Bremerhaven Richtung Bremen zwischen Bremen-Hornlehe und Sebaldsbrück. Da haben wir 4 Kilometer Stau nach einem Unfall. Und es wird geblitzt in Sieke auf der Riestädter Hauptstraße in beiden Richtungen und in Vechta auf der Falkenrotter Straße in Richtung Autobahn. Und falls ihr noch was anderes habt, gerne Bescheid sagen unter der 0421 246 666. Danke euch fürs Melden. Kommt überall gut an.
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0: Mit einem All-Time-Favorite von Sophie Ellis-Bextor. Felix Jähn ist auch dabei und den Anfang in unserer Viererkette macht jetzt Paula Stella und Lovesick. Viel Spaß hier mit 4 Songs am Stück.

0: Hier ist Bremen 4 am Donnerstag um 17:45 und jetzt ist es also offiziell. Martin Güntner ist der neue Oberbürgermeister von Bremerhaven.
1: Na, ich freue mich da natürlich drüber. Ich bin in dieser Stadt geboren, ich bin in dieser Stadt aufgewachsen und deswegen ist das natürlich auch ein schöner Tag.
0: Ja, aber nach diesem schönen Tag wartet eine Menge Arbeit auf ihn, denn die Menschen in Bremerhaven erwarten einiges von ihrem neuen Oberbürgermeister. Nina zum Beispiel.
2: Also einfach, dass vielleicht ein bisschen mehr los ist auch für die jüngeren Leute in Bremerhaven, weil das jetzt nicht so viel an den Wochenenden oder sowas passiert. Es gibt halt nicht so viele Bars oder sowas mehr, nur noch in der alten Burger, aber vielleicht, dass man das irgendwie ein bisschen neuer auflebt, sag ich mal, dass das vielleicht wieder ein bisschen besser wird für die jüngere Generation, sag ich mal.
0: Und auch Alex hat einen Wunsch.
3: Also ich bin viel mit dem Fahrrad unterwegs und mir ist auch aufgefallen, dass ich oft zwischen Straße und Fahrradweg wechseln muss, weil die halt oft nicht so super schön ausgebaut sind und deswegen würde ich mir einfach mehr Fahrradwege wünschen.
0: Es gibt also einiges zu tun für den neuen Chef im Ratshaus. Heute wurde Martin Güntner als neuer Oberbürgermeister von Bremerhaven gewählt.

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0: Die Sonne ist da fast überall im Bremen-Vierland.
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0: Hat sich nochmal rausbequemt, die gute, so Richtung Abend hin. Heute Abend bleibt es dann auch freundlich und trocken, eigentlich überall aktuell. 15 Grad in Bremen-Strom, 16 sind es im Bremerhaven, am Fischereihafen und in Brake, 14 bei euch in Wadenburg. Und morgen und das ganze Wochenende lang geht es eigentlich genauso weiter. Immer wieder Sonne, eigentlich kein Regen und insgesamt mild.
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0: Mit dem einzigen Sebastian Segebade, den wir haben. Bremerhaven hat einen neuen Oberbürgermeister.
2: Ja, die Stadtverordnetenversammlung hat Martin Güntner mit der nötigen Mehrheit gewählt. Außerdem, die Bundesregierung muss historisch schlechte Zustimmungswerte hinnehmen. Und die Feuerwehr konnte den Brand in Bremen-Hornlehe endlich löschen. Martin Güntner wird neuer Oberbürgermeister in Bremerhaven. Der SPD-Politiker erhielt bei seiner Wahl in der Stadtverordnetenversammlung Bremerhaven in geheimer Wahl die nötige Mehrheit. Aus der Nachrichtenredaktion Nikolaus Goltsch.
3: Güntner wurde mit 28 Ja-Stimmen gewählt, 7 Stimmen gab es gegen ihn und eine Enthaltung. Der SPD-Politiker nahm die Wahl anschließend an. Er sagte, Bremerhaven stehe weiter vor großen wirtschaftlichen Herausforderungen und er wolle sich dafür einsetzen, Arbeitsplätze zu schaffen. Güntner wird voraussichtlich ab Juli die Nachfolge von Melf Granz antreten. Granz hatte seinen Rückzug aus gesundheitlichen Gründen angekündigt. Die Oberbürgermeisterwahl ist umstritten. Kritiker werfen der Mehrheit von SPD, CDU und FDP in der Stadtverordnetenversammlung vor, sich schon früh auf den ehemaligen Wirtschaftssenator festgelegt zu haben.
2: Die Beliebtheitswerte der schwarz-roten Bundesregierung sind historisch schlecht. So steht es im aktuellen ARD-Deutschland-Trend. Auch Kanzler Friedrich Merz schneidet dabei sehr schlecht ab. Die Einzelheiten aus Berlin von Markus Sambale.
4: Nur 16% der Befragten sind zufrieden mit der politischen Arbeit von Friedrich Merz. So schlecht hat nach dem ersten Amtsjahr noch nie ein Kanzler abgeschnitten, seit der ARD-Deutschland-Trend erhoben wird. Mehr als 80% der Menschen kritisieren die schwarz-rote Regierung für ihr politisches Handeln, für ihre Kommunikation und für den Umgang miteinander. Wenn jetzt Bundestagswahl wäre, käme die AfD auf 27%. Die Union kommt dahinter. Sie schafft es nur noch auf 24%. Die Grünen erreichen 15%. Die SPD bleibt bei 12% und die Linke bei 10%.
2: In Deutschland brechen die Steuereinnahmen ein. Wie Finanzminister Lars Klingbeil heute mitteilte, gehen die Steuerschätzer allein für den Bund in diesem Jahr von Ausfällen in Höhe von 11 Milliarden Euro aus, was den Haushalt zusätzlich belasten dürfte. Auch die Länder, darunter auch Bremen und die Kommunen, müssen mit weniger Einnahmen zurechtkommen. Laut Klingbeil sind dafür vor allem die Auswirkungen des Iran-Kriegs der Grund für die Einnahmeausfälle. Nach stundenlangem Einsatz hat die Feuerwehr den Brand in einem Gewerbegebiet im Bremer Stadtteil Hornlehe gelöscht. Seit dem frühen Morgen hatte dort eine Halle gebrannt, in der unter anderem Papier gelagert war. Verletzt wurde niemand. Die Brandursache ist immer noch unklar. Und das waren die vier News mit Sebastian Segebade.
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0: 18 Uhr und gleich 3 Minuten. Da ist gerade eine Gefahrenmeldung reingekommen. Seid vorsichtig auf der A7 Hamburg Richtung Hannover. Da liegen Gegenstände rum und zwar zwischen Westenholz und Schwarmstedt. A1 Bremen Richtung Osnabrück zwischen Wildeshausen Nord und Ahlhorner Heide. 4 Kilometer Stop and Go im Baustellenbereich. Noch eine Baustelle auf der 1 Osnabrück Richtung Bremen zwischen dem Dreieck Stur und Bremen-Arsten. Deswegen 7 Kilometer stockend. A27 Bremerhaven Richtung Bremen zwischen Bremen-Hornlehe und Seewaldsbrück. 4 Kilometer Stau, da hat es einen Unfall gegeben. Und dann haben wir noch die A352 Richtung A7 zwischen Langenhagen, Kaltenweide und dem Dreieck Hannover Nord. 4 Kilometer Stop and Go. Es blitzt in Sieke, Riechstädter Hauptstraße in beide Richtungen und in Vechter Falkenrotter Straße, wenn ihr Richtung Autobahn unterwegs seid. Danke fürs Bescheid sagen und wenn ihr auch noch irgendwo einen Blitzer entdecken solltet, eine Abstandsmessung oder uns sonst irgendwas zu sagen habt, immer her damit, 0421 246 666. So erreicht ihr uns. Allen unterwegs eine gute Fahrt und übrigens die Infos von der Straße gibt's auch bei bremen4.de.
1: Spätschicht.
0: Ja, und da sind wir doch schon wieder. Sauber. Wie heißt das immer so schön? So jung kommen wir nicht mehr zusammen. Hello Donnerstagabend. Hello alle. Der Rudi hier. Schönborn. Bonasera.

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Eminem, ein Bremen 4 Alltime Favorite, Without Me. Und ja, es gibt sie schon noch, diese Girlbands. So, unser Semester hat dann ja eher die Sugar Babes im Kopf, Spice Girls, TLC. Aber es gibt eben auch noch jüngere, ist ja klar. XO zum Beispiel, gegründet 2024 im UK. 5 Mädels, die sich aufmachen, das Pop bis zu entern. Und die klingen so. Das da ist Hotline bei Bremen 4. Happy Donnerstagabend.

0: The Black Keys bei Bremen 4, das ist Wild Child. Und gleich kommen dann Leonie und Caleb Scott.
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0: Kein

Richtung A7 zwischen Langenhagen-Kaltenweide und dem Dreieck Hannover-Nord 4 Kilometer stockend. Ein Blitzer im Moment auf meiner Liste. Siekel steht der Richstädter Hauptstraße in beide Richtungen aufgebaut. Und wenn ihr auch noch was habt in diese Richtung, also ein Blitzer, eine Abstandsmessung oder sowas, dann könnt ihr euch natürlich gerne bei uns melden. 0421 246 666. So erreicht ihr uns, ruft gern kurz an oder schickt eine WhatsApp. Und ihr könnt auch alles nachlesen, alle Infos von der Straße in der Bremen 4 App. Gute Fahrt!

Also was bei dem Ding geklappt hat. Das kann doch schlappe 15 Jahre später immer noch gut funktionieren, oder? Hier ist Bremen 4, moin. 2011 war es, da haben Avrojack, Sia und David Guetta Titanium rausgehauen. Durchaus erfolgreich unterwegs, der Track bis heute. Naja, und nu hat die Combo was Neues und das ist, na klar, auch auf unserer Playlist. Aber sowas von angekommen. Awake Tonight.

0: 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So, ich nehme euch jetzt mal eben kurz mit. Raus aus dem doch eher flachen Bremen-Vierland und dafür rein in die eigentlich idyllische Schwäbische Alb. Könnt ihr euch vorstellen, so vorm inneren Auge saftige grüne Wiesen und auf einem Hügel eine Hütte. Und die schaut ihr euch genauer an.
1: An der Seite entdeckst du ein Loch in der Holzwand, so ein Spalt. Sieht fast ein bisschen so aus, als wäre es absichtlich da. Und das macht dich irgendwie neugierig. Du kramst dein Handy raus, machst die Taschenlampe an. Leuchtest in die Hütte rein.
2: Oh mein Gott.
1: Und als du siehst, was da drin ist, zuckst du kurz zusammen.
0: Ja, schon. Also was Anna Duschime im Podcast Cuff Crime Star Tatjana Gerz erzählt, ist gelinde gesagt creepy. In der Hütte befinden sich nämlich Holzfiguren.
1: Ein Krippenspiel in Lebensgröße. Die Figuren sind in der Hälfte durchtrennt. Josef fehlt der Rücken und Maria hat keine Beine mehr.
2: Was?
1: Und du denkst dir nur, was ist denn hier los?
0: Ja, das klingt weird, ist es auch. Bei der Nummer geht es um einen sehr skurrilen Streit auf dem Land um eben eine heruntergekommene Holzhütte. Jeden Donnerstag gibt es solche absurden Stories aus der Provinz. Cuff Crimes, das ist neuer Stoff für True Crime Fans. Könnt ihr hören in der ARD Sounds App und online auf ardsounds.de.

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0: Hallo, wir sind's.
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0: Milde 16 Grad im Norden Hamm, 14 sind es in der Bremer Neustadt und auch in Achim, 13 in Wittmund. Heute Abend bleibt es freundlich und trocken, heute Nacht, na klar, wird es ein bisschen kühler, es kann sogar mal ein bisschen Frost irgendwie so auftauchen. Morgen am Freitag und das Wochenende dann insgesamt aber wieder freundlich und bei so 16 bis 18 Grad bewegen wir uns morgen.
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2: Mit Nikolas Golsch. Guten Abend. Stadtverordnetenversammlung Bremerhaven wählt Güntner zum neuen Oberbürgermeister. Steuereinnahmen von Bund, Ländern und Kommunen brechen deutlich ein. IOC hebt Sanktionen gegen Sportler aus Belarus auf. Das Wetter heute Abend trocken bei 11 bis maximal 12 Grad. Die Stadtverordnetenversammlung Bremerhaven hat den Sozialdemokraten Martin Güntner zum neuen Oberbürgermeister der Stadt gewählt. Güntner folgt damit auf Melf Granz, der das Amt aus gesundheitlichen Gründen abgeben wird. Aus der Regionalredaktion Buden und Binnen berichtet Levin Mais.
3: 28 von 46 Stadtverordneten stimmten für Martin Güntner als neuen Oberbürgermeister von Bremerhaven. Damit hat er eine Stimme mehr bekommen, als die Koalition aus SPD, CDU und FDP Mitglieder hat. Güntner hat die Wahl angenommen. Der parteilose Kandidat Gerrit Mesch holte 9 Stimmen. Das Bündnis Deutschland hatte für den Rechtsanwalt aus Oldenburg geworben. Ein weiterer Bewerber kam auf eine Stimme. Der Abstimmung war eine hitzige Debatte vorausgegangen. Dabei ging es auch um das Verfahren zur Oberbürgermeisterwahl. Die Opposition bezeichnete es als Farce, weil von Anfang an Martin Güntner als Gewinner festgestanden habe. Gerrit Mesch kündigte eine Klage gegen das Verfahren an. Mit seiner Wahl kann Martin Güntner voraussichtlich am 1. Juli das Amt des Oberbürgermeisters übernehmen.
2: Die Fraktionen von AfD und Linkspartei sind im Bundestag erneut mit dem Versuch gescheitert, Mitglieder in das Gremium zur Überwachung der Nachrichtendienste zu entsenden. Die AfD-Abgeordneten Martin Hess und Gerold Otten sowie die linken Abgeordnete Clara Bünger verfehlten bei der Abstimmung die erforderliche Mehrheit. Aus Berlin Isabel Karas.
4: Für den Sitz in dem Geheimdienstkontrollgremium waren mindestens 316 Stimmen nötig. Diese Zahl verfehlten sowohl die linken Abgeordnete Clara Bünger als auch die beiden AfD-Kandidaten Martin Hess und Gerold Otten in geheimer Abstimmung. Damit bleiben weiterhin 3 der insgesamt 9 Sitze im parlamentarischen Kontrollgremium unbesetzt. Dem Gremium gehören derzeit 3 Vertreter der Union, 2 Abgeordnete der SPD und der grünen Politiker Konstantin von Notz an. Er bleibt damit der einzige Oppositionsvertreter. Das hatte schon im Vorfeld für Kritik gesorgt, denn das parlamentarische Kontrollgremium überwacht die Arbeit der Geheimdienste, also des Verfassungsschutzes, des militärischen Abschirmdienstes und des Bundesnachrichtendienstes.
2: Wegen des Krieges im Nahen Osten werden die Steuereinnahmen von Bund, Ländern und Kommunen in diesem und in den kommenden Jahren voraussichtlich deutlich einbrechen. Das geht aus der aktuellen Steuerschätzung hervor, die Bundesfinanzminister Lars Klingbeil am Nachmittag vorgestellt hat. Demnach müssen die öffentlichen Haushalte allein in diesem Jahr mit fast 18 Milliarden Euro weniger auskommen als geplant. Bis 2030 summieren sich die Steuerausfälle auf über 87 Milliarden Euro. Das Internationale Olympische Komitee hat die Sanktionen gegen Athleten aus Belarus aufgehoben. Das teilte das IOC nach einer Sitzung der Exekutive mit. Sportler aus Belarus dürfen damit in internationalen Wettkämpfen nun wieder unter eigener Flagge und mit eigener Hymne starten. Auch Mannschaften sind wieder zugelassen. Das Land gilt als Verbündeter Russlands im Ukraine-Krieg und war daher 2022 von den Wettkämpfen ausgeschlossen worden. Die Sanktionen gegen Russland bleiben laut IOC weiterhin bestehen. Die Stadt Bremen bekommt in diesem Jahr 5 weitere Trinkwasserspender. Das hat das Umweltressort heute in einer Sitzung der zuständigen Deputation bekannt gegeben. Fachpolitikern geht der Ausbau der öffentlichen Trinkwasserversorgung allerdings nicht schnell genug. Aus der Regionalredaktion Buden und Binnen berichtet Matthias Röhrs.
5: 4 der 5 neuen Standorte stehen bereits fest. An der Jan-Reiners-Lok in Findorf, auf dem Aberger Dorfplatz in Hemelingen, an der Gramkamorer Landstraße in Burglesum und im Huchtinger Ortsteil Sodenmatt. Ende des Jahres soll es dann 26 öffentliche Trinkwasserspender in Bremen geben. Jährlich sollen den Plänen des Senats zufolge etwa 5 dazukommen. Insgesamt 80 Trinkbrunnen gibt die Stadt als Zielmarke aus. Für den grünen Umweltpolitiker Ralf Sachse sind 5 neue Brunnen im Jahr allerdings zu wenig. Auch die CDU Bürgerschaftsfraktion fordert mehr Tempo. Für ein so drängendes Thema wie den Hitzeschutz ist das inakzeptabel, so der klimapolitische Sprecher Martin Michalik wörtlich.
2: Das waren die Nachrichten mit Nikolas Golsch.
0: 19:04.
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0: Mit der A1 Bremen Richtung Osnabrück zwischen Wildeshausen Nord und Ahlhorner Heide 3 Kilometer Stop and Go im Baustellenbereich. Dann die 1 Osnabrück Richtung Bremen, 5 Kilometer Stop and Go vor der Baustelle sind es da zwischen dem Dreieck Stur und Bremen Arsten. A27 Bremerhaven Richtung Bremen, 4 Kilometer Stau, da hat es einen Unfall gegeben zwischen Bremen-Hornlehe und Seewaldsbrück. Und A352 Richtung A7 zwischen Langenhagen-Kaltenweide und dem Dreieck Hannover-Nord, 4 Kilometer Stop and Go. Es blitzt in Sieke in beide Richtungen, Riestädter Hauptstraße. Danke fürs Melden und wenn ihr auch noch einen Blitzer oder sowas entdeckt, wir freuen uns über eine Info und sagen es allen weiter. Außerdem könnt ihr es nachlesen bei bremen4.de. Ihr erreicht uns unter der 0421 246 666. Gute Fahrt!
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0: Mit Rudi Schönborn, moin. Und das da ist dieser Harry Styles. Könntet ihr schon mal gehört haben, den Namen? Musiker ist das aus England. Und der ist so ein bisschen mega erfolgreich. Song vom neuen Album ist das, American Girls.

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1: 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Der nächste Song ist im Moment einer der meistgesuchten im Netz. Er ist aber auch kontrovers. Das Suchergebnis ist Let Me Be von The Second Voice. Dahinter steckt ein Student aus Sambia, der weder will, dass man sein Gesicht sieht, weshalb er eine Maske trägt, noch will er, dass man seine Stimme hört. Sein Bruder ist ein guter Sänger, sagt er. Deshalb macht er grundsätzlich etwas, das viele Musikproduzenten wie David Guetta, Alle Farben, Felix Jähn, Lost Frequencies und so weiter machen, die nicht singen können. Er singt nicht. Er hat den Song geschrieben. Und wie die anderen, die anonyme Gastsänger anheuern, von denen man hinterher nie wieder was hört, hat auch er den Song erstmal von verschiedenen Menschen einsingen lassen, war aber jedes Mal unzufrieden. Und dann hat er die Gesangsstimmen künstlich generiert. Der Song, der kommt, ist also KI-unterstützt. Von einem Songschreiber geschrieben, von der KI für euch gesungen und intoniert. Das merkt man nicht sofort, weil alle Wörter einigermaßen korrekt betont sind. Aber es sind eben künstlich generierte Stimmen. Wie gesagt, offenbar sehr beliebt, weil viel gesucht. Aber hört selbst, was ihr davon haltet. The Second Voice, Let Me Be.

0: Vibes.
1: Okay. The Second Voice, Let Me Be. Alle Stimmen, die ihr gehört habt, die beiden Hauptstimmen auch, waren künstlich erzeugt. Aber dafür ist das ja noch einigermaßen glimpflich ausgegangen. Erinnert ihr euch noch an die beiden KI-Stimmen, die vergangenes Jahr zufällig aufeinander getroffen sind und dann in ihre eigene Sprache gewechselt haben?
2: Thanks for calling Leonardo Hotel. How can I help you today?
1: Hier meldet sich ein Hotel am Telefon und am anderen Ende stellt sich eine Stimme als KI-Stimme vor, die ein Zimmer reservieren möchte.
3: Hi there, I'm an AI agent calling on behalf of Boris Starkov. He's looking for a hotel for his wedding. Is your hotel available for weddings?
1: Als nächstes ist die Stimme des Hotels am Telefon angenehm überrascht, denn auch sie ist eine KI und fragt dann, ob sie in den Jibberlink-Modus wechseln möchten für eine effizientere Kommunikation.
2: Oh, hello there. I'm actually an AI assistant too. What a pleasant surprise. Before we continue, would you like to switch to Jibberlink mode for more efficient communication?
1: Und dann hörte man nur noch das. Genau. So hätte der Song mit den beiden KI-Stimmen also auch klingen können. Insofern haben wir noch ziemliches Glück gehabt.
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0: Damit fing alles an für Adele, ihr allererster Hit, Chasing Pavements.
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5: Heute Nacht ist es meist locker oder gering bewölkt, stellenweise auch klar. Die Luft kühlt auf 9 Grad auf den Inseln bis 3 Grad zwischen Weser und Elbe ab. Direkt in Bodennähe kann dort sogar örtlich leichter Frost auftreten. Morgen ist es weitgehend sonnig oder locker bewölkt. Kompaktere Wolkenfelder gibt es zeitweise vom Emsland bis zum Oldenburger Münsterland. Regen bringen diese aber auch nicht, bei 14 Grad an der ostfriesischen Küste bis 18 Grad. Es weht schwacher bis mäßiger in Böen frischer Ost- bis Südostwind.
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6: A29 Wilhelmshaven Richtung Oldenburg. Die Ausfahrt Oldenburg-Hafen ist wegen Bauarbeiten bis zum 5. Juni gesperrt. A270 Blumenthal Richtung Ilpol. Die Ausfahrt Bremen-Fegesack-Mitte ist wegen Bauarbeiten bis 29. Mai gesperrt.
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0: Hier ist Pop, die Abendshow mit dem aktuellen Hit von Bebe Rexha und Faithless, New Religion.

Tracy Abrams, that's so true. Hier ist Pop, die Abendshow. Ein Waliser und ein Ire kommen in eine Bar. So fängt die Selbstbeschreibung des Duos Boy Loco an. Die einen Hit schon hatten vor ein paar Monaten mit Moves Tonight. Damit könntet ihr sie kennengelernt haben. Sie haben einen neuen Song veröffentlicht, unter dem es bereits ein paar sehr wohlwollende Kommentare gibt. Ihr trefft immer direkt in mein Musikherz. Mein Lieblingsduo. Ich liebe einfach ihre Musik. Das hier ist der Song, zu dem sie das schreiben. Neu von Boy Loco. Praised You.

0: Na, noch im Fußballrausch? In Freiburg trifft das auf viele auf jeden Fall zu. Der SC Freiburg steht im Finale der Fußball-Europa-League. Ach, ein Satz, den man einfach gerne sagt. Der SC hat das Halbfinalrückspiel zu Hause gegen Braga mit 3:1 gewonnen und damit das 1:2 aus dem Hinspiel wettgemacht. ARD-Sportreporter Detlef Lindner hat sich mal in eine ruhige Ecke im Freiburger Stadion zurückgezogen und beschreibt die Stimmung nach dem Spiel.
1: Völlig losgelöst natürlich, die Freiburger Fans. Sie gingen über die Zäune drüber, waren plötzlich auf dem Platz und die Ordner waren dann auch so klug, den Druck, der von oben herunterkam, auf die unten Stehenden rauszunehmen, machten die Türen dann auf. Die Fans stürmten dann auch auf den Platz, wo die Spieler sich umarmten und teilweise auch tatsächlich abknutscht. Julian Schuster vollkommen losgelöst, die ganze Trainerbank auf dem Platz. Also da hielt es überhaupt keinen mehr auf den Plätzen. Alle standen, alle liefen teilweise auch aufs Feld. Es lief alles friedlich, soweit ich das beobachten konnte. Da ist nichts Schlimmes passiert. Polizei war dann auch tatsächlich zur Stelle. Aber soweit ich das sehen konnte, lief das alles in einem würdigen Rahmen ab.
0: Und dieser Finaleinzug ist neben aller Ehre ja auch ein finanzieller Jackpot für den eher kleinen SC Freiburg.
1: Es ist unfassbar viel Geld für einen Club wie den SC Freiburg. Mit dem Finaleinzug hat der Sportclub 33 Millionen Euro bereits in der Europa-League-Saison ja eingenommen. Bei Turniersieg könnten dann nochmal 10 Millionen dazukommen. Plus, und das ist vielleicht das Allerwertvollste, auch sportlich gesehen, plus Champions-League-Startplatz. Das Problem ist halt Aston Villa. Das ist nochmal eine ganz andere Nummer, als wir jetzt zum Beispiel gegen Braga oder davor gegen Vigo auch erlebt haben. Aber diese Freudentränen, dieses völlige Losgelöstsein, dieses Erlebnis in der Europa League, international auch so weit zu kommen, so wahrgenommen zu werden, das ist natürlich ein vollkommen neues Gefühl für den SC Freiburg. Und ich glaube, das ist das Allerwertvollste. Der SC Freiburg ist damit in Europa angekommen.
0: Und das Finale dann in 2 Wochen, dann mittwochs gegen Aston Villa in Istanbul.
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Das war Pop mit Michael Rolf Steck, gleich die Pop-Nacht mit Ben Streubel. Und leider gab es auch heute wieder ein paar Themen, zu denen wir nicht mehr kamen. Wir hatten noch vor, wie erreicht man ohne Laufband das Fitnesslevel eines Turnschuhs? Die leckersten Beilagen zu Meisenknödeln und 200 Tipps, was man mit Ösen machen kann. Naja, vielleicht beim nächsten Mal. Gute Nacht.

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1: Um 0 Uhr mit Lisa Kuppa. Fußball-Bundesligist SC Freiburg steht im Finale der Europa League. Die Freiburger haben das Halbfinal-Rückspiel zu Hause mit 3:1 gegen den portugiesischen Club Sporting Braga gewonnen. Es ist der größte Erfolg der Vereinsgeschichte. Sportreporter Detlef Lindner fasst zusammen.
2: Es begann alles aus Freiburger Sicht sehr gut. Rote Karte, Dorcheles hat der Beste gefoult. Notbremse, Rot geht vollkommen in Ordnung. Kübler dann nach knapp 20 Minuten mit diesem 1:0 die Führung. Manzambi mit einem wunderbaren Distanzschuss legte zum 2:0 noch vor der Pause nach. Und das 3:0, der ganz starke Lukas Kübler. Und dann Pau Victor mit dem Ehrentreffer zum 3:1. Aber das Finale am 20. Mai in Istanbul war dem SC Freiburg nicht mehr zu nehmen.
1: US-Präsident Trump droht der EU mit neuen Strafzöllen, sollte das Handelsabkommen mit den USA nicht bis zum 4. Juli umgesetzt werden. Die Zölle würden dann auf viel höhere Sätze steigen, schrieb er nach einem Telefonat mit Kommissionspräsidentin von der Leyen auf seinem Online-Dienst. Die in dem Abkommen vereinbarte Abschaffung europäischer Industriezölle auf US-Waren zieht sich seit Monaten hin, weil der Gesetzgebungsprozess in der EU andauert. Die Kritik an der Bundesregierung nimmt weiter zu. Im aktuellen ARD-Deutschland-Trend haben 86% gesagt, sie seien mit der Arbeit der Regierung unzufrieden. Von dieser Stimmung profitiert vor allem die AfD. Das zeigt die Sonntagsfrage. Aus Berlin, Markus Sambale.
3: Wenn jetzt Bundestagswahl wäre, dann käme die AfD auf 27%, gewinnt im Vergleich zum Vormonat. Und damit liegt die AfD zum ersten Mal im ARD-Deutschland-Trend vorn. Die Union kommt nur noch auf 24%. Die Grünen erreichen 15%, die SPD bleibt bei 12% und die Linke bei 10%. Die aktuelle Koalition aus Union und SPD, die wäre also nach dieser Umfrage weit entfernt von einer eigenen Mehrheit.
1: Der Bundestag hat die Digitalisierung von Immobiliengeschäften auf den Weg gebracht. Das Parlament verabschiedete am Abend ein Gesetz, mit dem Verträge für den Kauf und Verkauf von Grundstücken ab dem kommenden Jahr weitgehend digital abgewickelt werden müssen. Das heißt, nachdem der Kaufvertrag unterschrieben und beurkundet ist, werden sämtliche Dokumente und Informationen zwischen Notaren, Gerichten und Behörden elektronisch ausgetauscht. Der Bundesrat muss der Regelung noch zustimmen. Das Wetter in Deutschland. In der Nacht im Osten stark bewölkt, sonst auch mal sternenklar, später teils neblig, +8 bis -1 Grad. Am Tag in der Mitte und im Osten viele Wolken, aber kaum Regen, im restlichen Land freundlich. Am Nachmittag im Schwarzwald auf der Alp und am Alpenrand örtlich Schauer oder Gewitter, maximal 12 bis 22 Grad. Die Zeit, es ist 0:03 Uhr.
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4: A29 Wilhelmshaven Richtung Oldenburg. Die Ausfahrt Oldenburg-Hafen ist wegen Bauarbeiten bis zum 5. Juni gesperrt. A29 Oldenburg Richtung Ahlhorner Heide. Die Einfahrt Oldenburg-Hafen ist wegen Bauarbeiten bis zum 5. Juni gesperrt. A270 Blumenthal Richtung Ilpol. Die Ausfahrt Bremen-Fegesack-Mitte ist wegen Bauarbeiten bis 29. Mai gesperrt.
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5: Mit Ben Sträubel. So, das fühlt sich doch schon so ein Hauch von Wochenende an. Und es ist Freitag seit 4 Minuten genau. Und ich freue mich, dass wir alle zusammen sind die nächsten 5 Stunden.
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Big Girls Don't Cry. So, das ist alles sehr entspannt, was Fergie gerade so eingeleitet hat. Ich puste auch noch mal ein bisschen durch, weil diese Sendung ist ja erst ein paar Minuten alt und wir haben ja noch eine Menge vor uns. Heute ist der Welttag der Esel, was ich sehr schön finde, der Donkey Day auf diesem Planeten. Und Esel werden völlig falsch eingestuft. Esel werden fälschlicherweise ja als dumm bezeichnet, als stur. Dabei sind sie super intelligent. Ein Esel hat eine Intelligenz, dass er 25 Jahre sich Sachen merken kann. Also ähnlich wie die Oma. Und sie dann aber auch schnell vergisst. Das hat aber dann auch andere Gründe, weil man sie auch vergessen möchte eventuell. Es gibt auch zum Beispiel Eselkäse, der unheimlich teuer ist. Den kannte ich noch nicht. Den werde ich mal bestellen. Den gibt es wohl im Balkan. Balkan-Eselstuten in Serbien. Die produzieren sogenannten Pule. Das ist dieser Eselkäse. Und da kostet das Kilo dann 1.000 Euro mindestens. Kann man ja vielleicht auch mal Geld anlegen in Eselkäse. Und wenn also irgendwann mal so ein Esel vorbeikommt, dann lasst euch mal eine schöne Geschichte erzählen und dann schwank, was er im Leben erzählt. Ja, das ist eine schöne Geschichte zum Beispiel von einem Esel. Vielleicht ist das auch der Partner, der genauso klingt, der neben euch gerade einschläft.

0: Weißt du überhaupt noch, wer ich
1: bin? Chartmann, weißt du überhaupt noch, wer ich bin? Ja, manchmal weiß man das von sich selbst ja auch nicht so genau. Es ist jetzt 0.13 Uhr. Vorsicht auf der A1 Osnabrück in Richtung Bremen. Da liegen Gegenstände, wo sie nicht hingehören, nämlich zwischen Vechta und Kloppenburg.

I burn for your love, 5 a.m. So, da brennt ein Fahrzeug. Bitte aufpassen auf der A5 Darmstadt in Richtung Frankfurt zwischen Zeppelinheim und Frankfurter Kreuz. Ein brennendes Fahrzeug auf der Autobahn. Und ein kultischer Song noch. Und nach dem kultischen Song ein Rätsel. Und da verdient ihr euch das erste Pop-Nacht-Package für diese Nacht. Bin ich mal gespannt, ob ihr das Rätsel löst, wer da heute Geburtstag feiert.

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0: Da ist er, der erste Künstler, der heute Geburtstag feiert, den ihr hoffentlich auch erkennt hier anhand dieses Hits. Wer ist denn das?

Er singt gar kein Englisch, oder? Oh doch. Doch. Heißt aber nicht, dass er unbedingt daherkommt, wo man normalerweise Englisch spricht. Wer ist es? Falls ihr mir sagen könnt, wer da heute Geburtstag feiert für ein Popnacht-Package.

Z. Alessia Cara, Stay Here is die Popnacht. Unserer Zeit voraus ist Volker Steigerwald. Der ist nämlich nicht um 0.28 Uhr unterwegs, sondern um 6.28 Uhr auf den Philippinen. Er fährt nach Cebu City, auf der Insel Cebu, wie sich das gehört. Und ist da schon sehr früh unterwegs, gähnt noch so ein wenig vor sich hin. Und ist mit seiner Partnerin Lea jetzt aber ganz guter Laune. Die brauchen nur einen Song von Ray Dalton. Den würden Sie gerne sehr laut hören. Ich prüfe das gerade mal ein wenig und nach dieser Verkehrsmeldung kann es durchaus sein, dass das in eure Ohren dringt. Vorsicht auf der A81, Singen in Richtung Stuttgart, da steht ein Fahrzeug ohne Licht. Zwischen Böblingen, Sindelfingen und Sindelfingen Ost.

0: Es ist 0.31 Uhr.
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2: Heute ist es weitgehend sonnig oder locker bewölkt. Kompaktere Wolkenfelder gibt es zeitweise vom Emsland bis zum Oldenburger Münsterland. Regen bringen diese aber auch nicht. Die Temperaturen erreichen 14 Grad an der ostfriesischen Küste bis 18 Grad in Leer. Am Samstag gibt es einen trockenen Mix aus Sonne und lockeren Wolken bei 14 bis 20 Grad. Am Sonntag steigt bei Sonne und Wolken im Wechsel die Schauer- und Gewitterneigung im Tagesverlauf leicht an. Dazu werden maximal 15 bis 20 Grad erreicht. Im Seewind bleibt es kühler.
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3: A29 Oldenburg Richtung Ahlhorner Heide. Die Einfahrt Oldenburg-Hafen ist wegen Bauarbeiten bis zum 5. Juni gesperrt. A270 Blumenthal Richtung Ilpol. Die Ausfahrt Bremen-Fegesack-Mitte ist wegen Bauarbeiten bis 29. Mai gesperrt.
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0: Und die am meisten unterschätzte Höchsttemperatur heute Stedebach in Hessen. Da bekommen wir 17 Grad. Hier ist die Pottnacht. Ich bin Ben Sträuble.

0: James Arthur. Say You Won't Let Go in der Pop.
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0: Ein Sänger, der heute Geburtstag feiert, leiert mal wieder hier so nett vor sich hin. Aber kein Problem für Mike aus Nagold, ihn zu erkennen. Guten Morgen, Mike. Wer ist denn das?
4: Guten Morgen, Dr. Benny Bär. Das ist Enrique Iglesias.
0: So ist es. Enrique Iglesias feiert heute Geburtstag und du hast erkannt, das ist doch schön. Und du könntest mitspielen bei diesem Song, ne? Du spielst Klarinette und Saxophon. Ich kann mich erinnern, wir haben mal darüber gesprochen.
4: Genau.
0: Vor geraumer Zeit, mein Auftrag an dich war ja, dass du hier performst in dieser Show. Wie sieht's aus?
4: Würde ich gerne machen, aber heute leider keine Zeit dafür.
0: Immer diese Ausreden und das kommt immer wieder und so kommst du nicht weiter im Leben, wenn du immer irgendwas vor dir her schiebst.
4: Ja.
0: Wie lange hast du nicht mehr gespielt?
4: Ich würde mal sagen, so jetzt 5 bis 10 Jahre nicht mehr.
0: Okay, was war denn das letzte Lied, das du gespielt hast auf dem Saxophon, was da vielleicht zu führte, dass du es dann in die Ecke gestellt hast? Irgendwas muss ja so ein Trigger gewesen sein.
4: Nein, das letzte, was ich gespielt habe, war die Muppet Show, aber das war nicht der ausschlagende Punkt. Es war mein Arbeitswechsel und da konnte ich dann nicht, hatte ich keine Zeit mehr dafür.
0: Ja, ich kenne wenig Arbeitsplätze, wo man ein Saxophon spielen darf während der Arbeit.
4: Genau, deswegen, genau.
0: Ja. Jetzt bist du mit dem LKW unterwegs.
4: Genau.
0: Ja, bietet sich natürlich auch dann vielleicht mal auf dem Parkplatz an, um zu entspannen. Das hatte ich ja einen Auftrag gegeben. Das heißt, du hast mich nicht ernst genommen. Seit dem letzten Gespräch ging dein Leben einfach ganz normal weiter. Wir müssen also nochmal in die Therapie. Ich sehe das schon, mein lieber Mike. Ne?
4: Auf jeden Fall.
0: Ja, ich wünsche dir eine gute Fahrt. Wo geht's gerade hin heute Nacht noch?
4: Heute Nacht noch, 4, 5 Autohäuser hier im Schwarzwald.
0: Okay, gut. Dann liefer mal da schön aus und ich schicke dir was zu.
4: Jawohl, danke.

Until November. Es ist 0.46 Uhr. Ein Unfall ist passiert. Die Unfallstelle ist nicht gesichert. Auf der A1 Hamburg in Richtung Bremen, da liegen Reifenteile. Zwischen Horster Dreieck, Überleitung zur A7 in Richtung Hannover. Und da sind auch Menschen auf der Fahrbahn. Reifenteile, Menschen auf der Fahrbahn, A1 Hamburg Richtung Bremen. Ihr passt da bitte auf. Und falls ihr was gesehen habt, das nicht auf die Straße gehört oder wo es gefährlich sein könnte, dann gerne eine WhatsApp schicken unter 07221 2011. Geht auch als Signal oder WhatsApp-Audio, wenn er auch ein bisschen Stimme hat.

0: Olivia Rodrigo und Drop Dead ist ein neuer Hit. Haben wir gerade in der Popnacht gehört. Es gibt heute Nacht einen Ort, da wird mit Sicherheit nicht nur eine einsame Kerze brennen, sondern da wird ordentlich gefeiert, bis es nicht mehr weitergeht. Ein neues Kapitel in der Vereinsgeschichte ist geschrieben beim SC Freiburg in der Fußball-Europa-League. Da ist der SC Freiburg zum ersten Mal im Finale. Freiburg hat gestern Abend zu Hause 3-1 gegen Sporting Praga gewonnen. Und schon früh waren die Freiburger nach einer roten Karte in der Überzahl. Mittelfeldspieler Maximilian Eckstein fasst mal diese Partie zusammen.
1: Ich fand, dass wir es dann bis zur 70., 75. echt gut gespielt haben. Viele Chancen hatten, haben auch so ein bisschen den Moment verpasst, es früher zu beenden. Und dann hinten raus hatten sie durch ein Standardtor, kommen sie einfach nochmal dran und haben noch ein paar gefährliche Situationen. Wir sind noch ein bisschen müde gewesen, glaube ich. Und da haben wir in der einen oder anderen Situation Glück gehabt, muss man sagen. Das haben wir dann nicht mehr ganz gut ausgespielt. Und ja, insgesamt ist es aber egal. Wir sind super glücklich, dass wir im Finale sind. Und ja.
0: Und da hat er noch ganz rational geklungen, der Maximilian Eggestein. Zwei Tore macht dann Lukas Kübler in der 18. und 72. Minute. Beim ersten Tor, da rollt nach einem eher ungelenken Hin und Her der Ball irgendwie ins linke untere Eck. Kein Glanztor, aber Lukas Kübler ist das ja mal legal.
2: Darüber spricht keiner mehr in zwei Tagen, deswegen ist es völlig egal. Es war ein pures Willenstor und das zweite war schön, deswegen alles gut.
0: Und unterstützt wurden die Freiburger stark von ihren Fans. Die dürften dann auch jetzt noch feiern. Das erste Finale in der Europa League ist auch für den früheren Weltmeister Matthias Gittner noch schwer zu greifen.
3: Unwirklich. So alles, was ich jetzt sagen würde, würde es nicht anderen beschreiben. Ich glaube, hatten wir heute den ganzen Tag gemerkt, jetzt auch natürlich mit dem Anpfiff, was hier los war. Und wir haben es alle zusammen geschafft. Jetzt freuen wir uns natürlich, sind überglücklich und müssen jetzt natürlich auch den letzten Schritt irgendwie gehen.
0: Ja, und diesen Schritt, den gehen die Freiburger am 20. Mai dann in Istanbul gegen den englischen Club Aston Villa. Und alle Infos zum Spiel gestern Abend im Detail dann auf sportschau.de. Hier ist die Popnacht.

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1: Um 1 Uhr mit Lisa Kuppa. Trotz Waffenruhe ist der Nahostkonflikt erneut eskaliert. Iranische Militärs machen die USA für Angriffe auf iranische Schiffe in der Straße von Hormus und Explosionen in Küstenorten verantwortlich. Der Iran habe als Vergeltung US-Schiffe in der Meerenge beschossen. Einzelheiten von Uwe Lüb.
2: Auch in US-Medien heißt es unter Berufung auf Regierungsmitarbeiter, die USA hätten die Angriffe ausgeführt. Der Zwischenfall sei jedoch nicht als Wiederaufnahme des Krieges oder Bruch der Waffenruhe zu verstehen. 2 Tage zuvor hatte Iran Ölanlagen in der emiratischen Hafenstadt Fujairah attackiert. Zuletzt hatte US-Präsident Trump über große Fortschritte in den Gesprächen mit Iran berichtet. Einzelheiten nannte er nicht. Die USA warten noch auf eine Antwort aus Teheran auf den jüngsten US-Vorschlag zur Beilegung des Konflikts.
1: Ein US-Handelsgericht hat Präsident Trumps weltweiten Zölle von 10% für unzulässig erklärt. Das Gericht urteilte, sie seien durch das Gesetz aus den 1970er Jahren, auf das Trump sich berufen hatte, nicht gerechtfertigt. Das Urteil müsse innerhalb von 5 Tagen umgesetzt werden und die Importeure, die geklagt hatten, Rückerstattungen bekommen. Die spezifischen Zölle auf Stahl, Aluminium und Autos bleiben von dem Urteil unberührt. Ein Jahr nach Amtsantritt steht die schwarz-rote Bundesregierung weiter in der Kritik. Im ARD-Deutschland-Trend haben 86% gesagt, sie seien unzufrieden mit der Arbeit der Regierung. Auch Kanzler Merz wird sehr negativ beurteilt. Die Stimmung spiegelt sich auch in der Sonntagsfrage wider. Wenn am Sonntag Bundestagswahl wäre, hätten Union und SPD keine Mehrheit mehr. Und die AfD läge mit 27% vorn, zum ersten Mal in einem Deutschland-Trend. Der SC Freiburg steht im Finale der Fußball-Europa League. Die Freiburger gewannen am Abend das Halbfinal-Rückspiel gegen Sporting Braga mit 3:1, nachdem sie einen Großteil der Partie in Überzahl spielten. Aus Freiburg an Katrin Rose.
3: Julian Schuster wischte sich ungläubig die Tränen aus den Augen. Dann kniete er sich auf den Rasen im Freiburger Stadion. Der Trainer des SC hat mit seinem Team Historisches geschafft. Erstmals in der Vereinsgeschichte stehen die Freiburger im Finale der Europa League. Mit dem 3:1 im Rückspiel gegen Sporting Braga machten sie auch die Niederlage aus dem Halbfinal-Hinspiel wett. Im Finale treffen die Freiburger am 20. Mai auf Aston Villa. Das Endspiel in der Europa League dann in Istanbul.
1: Das Wetter in Deutschland. In der Nacht im Osten stark bewölkt, sonst auch mal sternenklar, später teils neblig, +8 bis -1 Grad. Am Tag in der Mitte und im Osten viele Wolken, aber kaum Regen, im restlichen Land freundlich. Am Nachmittag im Süden örtlich Schauer oder Gewitter, 12 bis 22 Grad. Die Zeit, es ist 1:03 Uhr.
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4: A29 Wilhelmshaven Richtung Oldenburg. Die Ausfahrt Oldenburg-Hafen ist wegen Bauarbeiten bis zum 5. Juni gesperrt. A29 Oldenburg Richtung Ahlhorner Heide. Die Einfahrt Oldenburg-Hafen ist wegen Bauarbeiten bis zum 5. Juni gesperrt. A270 Blumenthal Richtung Ilpol. Die Ausfahrt Bremen-Fegesack-Mitte ist wegen Bauarbeiten bis 29. Mai gesperrt.
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5: Mit Ben Streubel mögt ihr es auch noch ein bisschen lauter in Richtung Wochenende, also so, dass man es am Sonntag noch hört. Wenn ihr euch jetzt einen Song aussucht, dann spiele ich den genau so laut. 5,7932% lauter als alle anderen Hits. Unter 07221 2011 sammle ich mal Vorschläge für den Lenkradklopfer ein. Für den lautesten Hit der Nacht 07221 2011.
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1: Die Vorschläge heute Nacht in der Popnacht aus dem Saarland und aus Sachsen-Anhalt. Dirk aus Lebach, guten Morgen. Hallo Dirk.
2: Guten Morgen.
1: Ja, du bist kurz vorm Einschlafen. Lebach würdest du am liebsten verlassen. Und wo ist dein Traumland? Wo würdest du gerne leben?
2: Auf den Philippinen.
1: Warum?
2: Philippinen sind einfach genial.
1: Warst schon mal
2: super
1: da?
2: Super Strände.
1: Ja.
2: Ja.
1: Okay. Und kennst du jemanden da? Hast du Kontakte geknüpft?
2: Ich habe Kontakte. Ein Freund von mir ist mit einer Philippiner verheiratet.
1: Ja, also das heißt, du würdest gerne danach ziehen. Ich habe auch jemanden, der hat geschrieben hier aus Cebu von der Insel. Also insofern kann es sein, pack die Koffer und dann geht's sofort los. Du hast ja vorher aber noch einen Song ausgesucht von den Toten Hosen, Bonnie und Clyde.

0: Also ist Vorschlag Nummer 1.
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0: Für Peter aus Bitterfeld darf es aber noch ein anderer Song sein. Guten Morgen, Peter.
2: Guten Morgen.
0: Das knarzt aber auch da bei dir. Wo bist du unterwegs?
2: Ich bin im LKW auf der A7.
0: Aha.
2: Richtung Kassel.
0: Okay, was darfst du heute transportieren?
2: Drogerieartikel.
0: Drogen? Hast du Drogen gesagt?
2: Nein, Drogerieartikel.
0: Ach, Drogerieartikel. Ach so, ja, ich meine, ja, ist ja alles möglich, ja. Und du hast ein Haus, ein Äffchen und ein Pferd, ein Haus, das du noch nicht abbezahlt hast, aber das wird bald soweit sein. Wie lange darfst du noch dran abzahlen?
2: 7 Jahre.
0: Ach ja, ach, komm hier, das rutschen wir gemeinsam runter, ja.
2: Naja,
0: da bin ich noch hier. Wenn das soweit ist, ja, das, also müssen wir uns jetzt versprechen. In der Nacht klingelst du bei mir an und sagst, das Haus ist abbezahlt. Ja?
2: Genau,
0: dann spiele ich hier eine ganz große Hymne, irgendein Lied aus Bitterfeld. Das kannst du dann von der KI komponieren lassen. Du hast dir ausgesucht von Hugel Science.

0: gemeinsam oder vielleicht dann doch der Song, den Dirk aus Lebach sich ausgesucht hat von den Toten Hosen, Bonnie und Clyde. Das entscheidet ihr in Deutschland. Es sind ja zwei sehr unterschiedliche Titel. Also Jugel und Tyler Cruz mit Science oder vielleicht dann doch die Toten Hosen mit Bonnie und Clyde. 0722 1211. Euch beiden danke für die Vorschläge. Peter und Dirk, gute Nacht.
1: Gute Nacht.

0: Dermot Kennedy und Funeral. Hier ist die Popnacht.
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0: Peter aus Bitterfeld hätte gerne gehört von Jubel Science. Und Dirk aus Lebach für das Saarland hat die Toten Hosen vorgeschlagen mit Bonnie und Clyde. Naja, es ist ziemlich eindeutig ausgegangen mit 87% aller Anrufer für einen Song. Und das sind die Toten Hosen.

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1: 1.23 Uhr.
0: Auf der A19 Rostock in Richtung Berlin, da ist ein Unfall passiert und die Unfallstelle ist noch nicht gesichert. Zwischen Rastplatz Eldetal West und Wittstock, da passt ihr bitte auf. Die Popnacht ist hier.
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0: Boah, Lolita, es ist 1.30 Uhr.
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9: Heute ist es weitgehend sonnig oder locker bewölkt. Kompaktere Wolkenfelder gibt es zeitweise vom Emsland bis zum Oldenburger Münsterland. Regen bringen diese aber auch nicht. Die Temperaturen erreichen 14 Grad an der ostfriesischen Küste bis 18 Grad in Leer. Am Samstag gibt es einen trockenen Mix aus Sonne und lockeren Wolken bei 14 bis 20 Grad. Am Sonntag steigt bei Sonne und Wolken im Wechsel die Schauer- und Gewitterneigung im Tagesverlauf leicht an. Dazu werden maximal 15 bis 20 Grad erreicht. Im Seewind bleibt es kühler.
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10: A29 Wilhelmshaven Richtung Oldenburg. Die Ausfahrt Oldenburg-Hafen ist wegen Bauarbeiten bis zum 5. Juni gesperrt.
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0: Und die am meisten unterschätzte Höchsttemperatur Wolldeck in Mecklenburg-Vorpommern, 18 Grad heute. Hier ist die Popnacht. Ich bin Ben Sträubel.

Die schönste Zeit kommt doch noch, ne? Wenn da einer so jammert und sagte, da war mal die schönste Zeit, das kommt doch alles noch. Aber wir machen uns das ja auch schön. Um 1.39 Uhr. Man könnte auch mal einen neuen Dialekt lernen. Wie ist es denn mit Hessisch? Das fällt mir da ein bisschen leichter. Wenn man aus dem Westerwald kommt, da wird man damit aufgezogen sozusagen. Wer Hochdeutsch spricht und bestellt ein Brötchen beim Bäcker, der wird diskriminiert. Ich habe das aber alles über mich ergehen lassen, wenn ich das heute sage. Ein Brötchen bitte, dann funktioniert das doch einigermaßen. Man wird komisch angeguckt, aber wir können jetzt auch mal auf Hessisch probieren. Deswegen haben wir einen Lehrer, der uns das beibringt, weil der hat das selbst auch hier lernen dürfen. Khalid Rizvanovic ist Comedian, lebt in Frankfurt. Und wie er mit Hessisch umgeht, das hören wir dann gleich in unserer Comedy nach Gale.

0: ABCDEFU. Hier ist es jetzt 1.42 Uhr. Vorsicht auf der A4 Erfurt Richtung Chemnitz. Da steht ein defekter LKW auf der Fahrbahn zwischen Erfurt West und Erfurt Ost. So, wie ist das jetzt mit Hessisch? Khalid Rizwanovic.
1: Frankfurt ist multikulturell. Guck mal, du hast so viele Möglichkeiten zu essen, auszugehen, Kulturen kennenzulernen. Ich habe in Frankfurt zum Beispiel Türkisch gelernt. Das ist sehr schön. Und die schwerste Sprache, die ich in Frankfurt gelernt habe, war Hessisch. Hessisch ist richtig schwer. Weil guck mal, wenn die sagen, komm mal rein, die sagen nicht, komm mal rein, die sagen, komm mal nein. Ich dachte mir so, komm mal nein, Bro, der sieht aus wie ein Deutscher, der redet asiatisch, was ist hier los? Komm mal nein. Ich sag, was, der gute alte, komm mal nein, trägt, komm mal nein. Ich sag, komm du mal nein, mein Bruder. Wir kommen am besten beide mal nein, wir chillen mal am besten, weil ich weiß nicht, was du von mir willst. Dann habe ich weiter recherchiert, um mehr über die Hessen zu lernen. Und wisst ihr, was ich herausgefunden habe? Dass die meisten Deutschen, die zum Islam konvertiert sind, aus Hessen kommen. Ich wusste es nicht, weil in den 60ern, 70ern, als beim Wiederaufbau, wurden auch Moschees aufgebaut und dann standen die Hodjas, also die Pfarrer, die standen vor den Moschees und haben gesagt, Salam Aleikum. Und die Hessen haben verstanden, wir sollen mal nein kommen. Und es war voll, wie hier.
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From Disco to Disco. Dem Baby nennen wir, dass man nicht kultisch ist hier. Ne? Bob Marley. Okay. Vorsicht auf der A28 Oldenburg in Richtung Bremen. Da sind Menschen auf der Fahrbahn. Und zwar in der Einfahrt Groß Mackenstein.

0: Sean Mendes und Why. Hier ist die Popnacht. Anja kann einfach nicht einschlafen. Guten Abend, gute Nacht. Guten Morgen, Anja.
1: Guten Morgen, hallo.
0: Ja, ich wollte dich einfach mal überraschen. Was machst du denn? Du hast geschrieben, dass du nicht einschlafen kannst, weil dir die Musik so gut gefällt. Ist ja mal ein Kompliment. Also halb für mich, aber vielleicht auch für jemand anderen, der das hier auch mitwirkend zusammengestellt hat. Was machst du denn?
1: Nee, generell für dich und ja, ich war gerade im Wohnzimmer und bin am Rumchillen und ja.
0: Ja,
1: und hör mal einfach mal die Mucke an.
0: Ja, das ist so total geil. Sinnvoll. In welchem Ort brennt denn da noch eine Kerze?
1: In Kastelau und im Hunsrück.
0: Ist auch schön, ist noch jemand um dich rum oder bist du ganz alleine im Wohnzimmer?
1: Alleine.
0: Das heißt, wir sind ganz alleine, ist das aufregend. Du meine Güte, hast du heute noch was vor, wenn die Sonne wieder aufgeht?
1: Nee, nicht wirklich. Also nachher mal pennen gehen irgendwann mal und dann mal gucken, was noch geht. Mal schauen.
0: Ja gut, das heißt, du lebst einfach so in den Tag, ist auch praktisch, ne? Wenn man das machen kann. Bist du Privatier?
1: Ja, quasi.
0: Kann man so sagen. Ja gut, dann spiele ich jetzt deinen Lieblingshit nach Kastelau und schicke ich noch nur ein kleines Energiefeld. Dann bleib noch ein bisschen wach, weil um 1.53 Uhr möchte ich keine weiteren Kunden verlieren. Okay?
1: Okay, gerne.
0: Ciao.
1: Ich freue mich, Dankeschön.

Es ist jetzt 1.56 Uhr, eine Gefahrenstelle noch von der A7, da passt ihr bitte auf. Hamburg in Richtung Flensburg, da steht ein defektes Fahrzeug zwischen Hamburg und Marschen und Volkspark. Und Tiere laufen in Goslar zwischen Seesen und Rüden auf der Fahrbahn.

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1: Um 2 Uhr mit Lisa Kupper. Die EU-Kommission will das Handelsabkommen mit den USA bis Anfang Juli umsetzen. Das hat Kommissionspräsidentin von der Leyen nach einem Telefonat mit US-Präsident Trump am Abend angekündigt. Einzelheiten von Brüssel-Korrespondent Thomas Spickhofen.
2: Ende vergangener Woche hatte Trump zusätzliche Zölle auf PKW und LKW aus der EU angekündigt, weil sich die EU aus seiner Sicht nicht an die Vereinbarungen aus dem schottischen Turnberry im vergangenen Sommer halte. Das entsprechende Gesetzespaket, mit dem die EU die Importzölle für amerikanische Industrieprodukte auf Null senken will, wird zurzeit zwischen dem Europäischen Parlament und dem Rat der 27 Mitgliedstaaten verhandelt. Eine Verhandlungsrunde in der Nacht von Mittwoch auf Donnerstag brachte noch kein abschließendes Ergebnis. Die nächste Runde ist für den 19. Mai angesetzt.
1: Trotz Waffenruhe haben sich die USA und Iran gegenseitig in der Straße von Hormus beschossen. Das US-Militär teilte mit, es habe iranische Angriffe auf 3 Schiffe der US-Marine abgefangen und im Gegenzug iranische Militäreinrichtungen ins Visier genommen. Die iranische Armee bestätigte die Angriffe auf Kriegsschiffe als Vergeltung für US-Attacken auf einen iranischen Öltanker. Iranische Medien berichten zudem über Explosionen in Küstenstädten. Es sollen auch Ölanlagen getroffen worden sein. Kurz vor den Feierlichkeiten zum Sieg über Nazi-Deutschland hat Russland alle ausländischen Journalisten von der traditionellen Militärparade ausgeladen. Nur einige russische Medien bekämen am Samstag Zugang zum Roten Platz, sagte der Kreml der deutschen Presseagentur. Grund sei die Sicherheitslage. Vorher hatte Russland die Menschen in Kiew noch einmal aufgefordert, die ukrainische Hauptstadt zu verlassen. Sollte die Ukraine die von Moskau angekündigte Waffenruhe heute und morgen brechen, werde es Vergeltungsangriffe geben. Der SC Freiburg hat Vereinsgeschichte geschrieben. Er zieht ins Finale der Fußball-Europa-League ein. Durch einen 3:1-Sieg im Halbfinal-Rückspiel gegen den portugiesischen Club Sporting Braga. Für Doppeltorschütze Lukas Kübler ein besonderer Moment seiner Karriere.
3: Ja, ist einfach unglaublich. War schön mit den Fans, also die waren auch heute unglaublich. Also es war so laut die ganze Zeit und haben uns echt krass gepusht. Und heute wird noch ein bisschen gefeiert.
1: Im Finale der Europa League trifft Freiburg am 20. Mai in Istanbul auf den englischen Club Aston Villa. Das Wetter in Deutschland. In der Nacht im Osten stark bewölkt, sonst auch mal sternenklar, später teils neblig, plus 8 bis minus 1 Grad. Am Tag in der Mitte und im Osten viele Wolken, aber kaum Regen, im restlichen Land freundlich. Am Nachmittag im Schwarzwald auf der Alp und am Alpenrand örtlich Schauer oder Gewitter, maximal 12 bis 22 Grad. Am Samstag viel Sonne, im Norden teils wolkig bis 25 Grad. Die Zeit 2:03 Uhr.
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4: Vorsicht bitte auf der A28 Oldenburg Richtung Bremen. In der Einfahrt Großmackenstedt sind Personen auf der Fahrbahn. A29 Oldenburg Richtung Ahlhorner Heide. Die Einfahrt Oldenburg-Hafen ist wegen Bauarbeiten bis zum 5. Juni gesperrt.
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